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1: Ich bin Anna Löwer. Neuer Monat, neue Regeln. Der Tankrabatt tritt heute wieder in Kraft. Dadurch soll Benzin und Diesel rund 17 Cent günstiger werden. Außerdem setzt die Bahn ab Mitte des Monats auf ein Alkoholverbot an allen Bahnhöfen. Hecken im Garten dürfen wieder geschnitten werden und die Uhr wird zurückgestellt. VW setzt seinen harten Sparkurs weiter fort. Der Autobauer kündigt zum Jahresende etliche Tarifverträge. Darunter ist auch der wichtige Manteltarifvertrag, der Arbeitsbedingungen wie Urlaub, Arbeitszeit und Kündigungsfristen regelt. Die Gewerkschaft IG Metall spricht von einem üblen Foul. Das Deutschland-Ticket kostet nächstes Jahr 66,80 Euro und damit knapp 4 Euro mehr als momentan. Darauf hat sich der Koordinierungsrat von Bund, Ländern und Verkehrsbranche geeinigt. Der neue Preis orientiert sich demnach unter anderem an den Kosten für Personal und Energie. Nach heftigen Diskussionen bis zur letzten Sekunde haben sich Union und SPD bei der Pflegereform geeinigt und das Paket direkt auf den Weg gebracht. Geplant sind unter anderem höhere Beiträge für Menschen ohne Kinder. Außerdem soll eine Expertenkommission weitere tiefergreifende Maßnahmen erarbeiten. Die umstrittene Zuckergetränkesteuer wird konkreter. Zero-Getränke und alkoholfreies Bier sollen laut neuem Gesetzentwurf nicht darunter fallen, berichtet das Handelsblatt. Besteuert werden sollen dagegen klassische Softdrinks und gesüßte Säfte nach dem Prinzip: je mehr Zucker, desto höher die Abgabe.
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2: Aktuell gibt's bei uns meist bedeckt Himmel und örtlich schon etwas Regen. In Ingelfingen liegen die Temperaturen gerade bei 16 Grad, in Schwäbisch Hall bei 12 Grad und in Rosengarten bei 13 Grad. Heute Nacht bleibt es unruhig, mit weiteren Schauern, vereinzelt auch Gewitter, und die Werte bewegen sich meist zwischen etwa 14 und 18 Grad. Morgen gibt's wieder viele Wolken mit einzelnen trockenen Phasen. Dazu steigen die Temperaturen auf rund 21 Grad.
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4: Achtung, auf der A81 Heilbronn Richtung Würzburg zwischen Kreuz Weinsberg und Neuenstadt am Kocher. Durch eine Tagesbaustelle sind Baustellenfahrzeuge unterwegs. 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
1: Ich bin Anna Löwer. Neuer Monat, neue Regeln. Der Tankrabatt tritt heute wieder in Kraft. Dadurch soll Benzin und Diesel rund 17 Cent günstiger werden. Außerdem setzt die Bahn ab Mitte des Monats auf ein Alkoholverbot an allen Bahnhöfen. Hecken im Garten dürfen wieder geschnitten werden und die Uhr wird zurückgestellt. VW setzt seinen harten Sparkurs weiter fort. Der Autobauer kündigt zum Jahresende etliche Tarifverträge. Darunter ist auch der wichtige Manteltarifvertrag, der Arbeitsbedingungen wie Urlaub, Arbeitszeit und Kündigungsfristen regelt. Die Gewerkschaft IG Metall spricht von einem üblen Foul. Das Deutschland-Ticket kostet nächstes Jahr 66,80 Euro und damit knapp 4 Euro mehr als momentan. Darauf hat sich der Koordinierungsrat von Bund, Ländern und Verkehrsbranche geeinigt. Der neue Preis orientiert sich demnach unter anderem an den Kosten für Personal und Energie. Nach heftigen Diskussionen bis zur letzten Sekunde haben sich Union und SPD bei der Pflegereform geeinigt und das Paket direkt auf den Weg gebracht. Geplant sind unter anderem höhere Beiträge für Menschen ohne Kinder. Außerdem soll eine Expertenkommission weitere tiefergreifende Maßnahmen erarbeiten. Die umstrittene Zuckergetränkesteuer wird konkreter. Zero-Getränke und alkoholfreies Bier sollen laut neuem Gesetzentwurf nicht darunter fallen, berichtet das Handelsblatt. Besteuert werden sollen dagegen klassische Softdrinks und gesüßte Säfte nach dem Prinzip: je mehr Zucker, desto höher die Abgabe.
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2: Aktuell gibt's bei uns meist bedeckt Himmel und örtlich schon etwas Regen. In Ingelfingen liegen die Temperaturen gerade bei 16 Grad, in Schwäbisch Hall bei 12 Grad und in Rosengarten bei 13 Grad. Heute Nacht bleibt es unruhig mit weiteren Schauern, vereinzelt auch Gewitter und die Werte bewegen sich meist zwischen etwa 14 und 18 Grad. Morgen gibt's wieder viele Wolken mit einzelnen trockenen Phasen. Dazu steigen die Temperaturen auf rund 21 Grad.
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4: Achtung, auf der A81 Heilbronn Richtung Würzburg zwischen dem Kreuz Weinsberg und Neuenstadt am Kocher. Dort läuft eine Tagesbaustelle und es sind Baustellenfahrzeuge unterwegs. 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
1: Ich bin Anna Löwer. Die Spritpreise explodieren. Ab heute wird zumindest etwas gegengesteuert. Der Tankrabatt tritt wieder in Kraft. Die Steuern auf Benzin und Diesel sinken um rund 17 Cent pro Liter. Der ADAC geht davon aus, dass das aber erst in den kommenden Tagen an den Zapfsäulen ankommt. 66,80 Euro statt 63 Euro. So viel soll das Deutschlandticket ab Januar kosten. Das hat die zuständige Arbeitsgruppe mit Vertretern von Bund, Ländern und Verkehrsverbänden beschlossen. Über 14 Millionen Menschen nutzen das Ticket. Eingeführt wurde es vor 3 Jahren als 49-Euro-Ticket. Es gibt neuen Streit bei VW. Der Autobauer kündigt zum Jahresende zahlreiche Tarifverträge. Dabei geht es nicht um Kündigungen von Mitarbeitern, sondern um neue Regeln bei den Arbeitsbedingungen, zum Beispiel bei Urlaub, Arbeitszeit oder Kündigungsfristen. Die EG Metall kündigte Widerstand gegen die Pläne an. Jetzt hat sich die Bundesregierung doch geeinigt und die Pflegereform auf den Weg gebracht. Damit sich die Pflegeversicherung weiter finanzieren kann, sollen unter anderem die Beiträge für Kinderlose steigen. Außerdem soll künftig genauer geprüft werden, ob ein Pflegefall vorliegt oder nicht. Schreckmoment bei einem Flug von Dubai nach Tel Aviv. Berichten zufolge ging der Co-Pilot mit einem Messer auf den Piloten los. Die Maschine musste notlanden. Israels Sicherheitsminister Ben-Gvir geht davon aus, dass der Flieger abstürzen sollte und spricht von einem versuchten Terroranschlag.
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2: Aktuell gibt's bei uns meist bedeckt Himmel und örtlich schon etwas Regen. In Ingelfingen liegen die Temperaturen gerade bei 16 Grad, in Schwäbisch Hall bei 12 Grad und in Rosengarten bei 13 Grad. Heute Nacht bleibt es unruhig mit weiteren Schauern, vereinzelt auch Gewitter und die Werte bewegen sich meist zwischen etwa 14 und 18 Grad. Morgen gibt's wieder viele Wolken mit einzelnen trockenen Phasen. Dazu steigen die Temperaturen auf rund 21 Grad.
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4: A81 Heilbronn Richtung Würzburg zwischen dem Kreuz Weinsberg und Neuenstadt am Kocher. Achtung, dort läuft eine Tagesbaustelle. Passt auf Baustellenfahrzeuge auf. 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
5: Das ist die Radioreise, die Sie zu neuen Horizonten bringt und damit Reiselust wecken soll. Im Studio Alexander Tauscher, herzlich willkommen hier bei uns in dieser Show. Ich bin in den äußersten Nordwesten Deutschlands gereist, nach Ostfriesland und streife auch kurz das Ammerland. Ostfriesland ist sicher bekannt für das, was man über die Menschen hier in Witzen erzählte. Ja, ist nicht unser Thema. Auch die ostfriesischen Inseln, wie zum Beispiel Borkum, sind ein Begriff, aber auch nicht unser Ziel diesmal. Wir bleiben nämlich auf dem Festland und bewegen uns entlang der deutschen Feenroute. Diesmal nehmen wir die Nordkurve. Wir starten im Herz von Ostfriesland in der schönen Ortschaft Leer. Und das so, wie die Ostfriesen gern in den Tag starten, mit einer Tasse Ostfriesentee. Warum die Ostfriesen sogar mehr Tee als die Briten trinken und was es mit der ostfriesischen Teezeremonie auf sich hat, das erklärt uns Henning Priet. Er ist der wissenschaftliche Mitarbeiter im Bünding Teemuseum in Leer. Und das ist unsere akustische Einladung zum Tee.
6: Ach, trinken Sie vielleicht mit mir ein Tässchen Tee. Sie fühlen sich dann wie zu Hause in meinen Nähe.
5: Wie viel Tassen Tee im Schnitt trinkt denn der Ostfriese?
7: Ja, so ein Ostfriese trinkt ungefähr 300 Liter Tee pro Kopf im Jahr. So mit einem knappen Liter am Tag. Und je nachdem, wie groß oder klein Ihre Tasse ist, kommen Sie schon auf eine zweistellige Anzahl von Tassen. Morgens fängt man einfach schon mal an, gleich nach dem Aufstehen zum Frühstück, seine 2-3 Tässchen Tee oder einen großen Becher in manchen Häusern. Vormittags ist ganz häufig auch noch eine schöne Teepause. Wir hier gönnen uns das auch, wenn es die Arbeit zulässt, einfach im Kollegenkreis einfach mal 3-4 Tässchen Tee trinken. Zum Feierabend trinke ich selbst auch noch immer wieder Tee. Auch wenn ich den ganzen Tag damit zu tun habe, abends habe ich immer noch nicht genug davon. Und bei meinen Großeltern war es so, die haben auch noch mal vor dem Bett keinen Tee getrunken. Aber dann kann ich nicht schlafen. Also sofern, man kommt schon auf seine guten Tassen. Und wenn man einfach so Freunde, Familien einfach zur Teestunde einlädt, da achtet man jetzt nicht drauf, sind es 2 Tassen, sind es 3 Tassen. Da trinkt man einfach so ein bisschen weg. Aber so ganz grob sagen wir, fast 1 Liter Tee am Tag, den schafft der Ostfriese schon.
5: Damit trinkt er wahrscheinlich auch sogar mehr Tee als die Russen, die auch schon sehr viel Tee trinken, als die Briten. Ist der Ostfriese diesbezüglich sogar Weltmeister?
7: Also aus Friesen sind
5: die auch schon sehr viel Tee trinken als die Briten. Ist der Ostfriese?

0: warum das so ist, darüber reden wir auch gleich hier in der Radioreise. Zunächst mal die Frage, trinkt dann der Ostfriese auch weniger andere Getränke, also weniger Bier, weniger Wein, weniger Kaffee, oder kommt das sozusagen mit extra dazu?
1: Also wenn Sie knapp einen Liter Tee am Tag trinken, dann bleibt nicht mehr so viel Platz für ganz viel Kaffee. Aber dass in Ostfriesland kein Kaffee oder kein Bierwein getrunken wird, stimmt natürlich nicht. Aber gerade wenn man sich anschaut, als Heißgetränk, was etwas bitterer ist, da sind in Europa so um 17. Jahrhundert Kaffee, Kakao, Tee relativ zeitgleich aufgekommen. Und da ist Tee bei uns immer schon gewesen, die absolute Nummer 1. Und Kaffee und Kakao, nicht Schokolade, ist immer was anderes, so als Nummer 2, 3 dahinter. Und da sind wir schon ordentlich weniger, was Kaffeekonsum angeht. Aber man kann schon sagen, wenn man einen Liter Tee am Tag getrunken hat und der ganz normale Bundesbürger trinkt dann ungefähr einen guten Liter Kaffee am Tag, da trinken wir nicht nochmal den Liter Kaffee obendrauf. Bier, Wein, würde ich sagen, gehört Ostfriesland abends bei vielen genauso dazu wie im Rest der Republik.
0: Überträgt sich das auch von Generation zu Generation, diese Liebe zum Tee und damit auch dieser hohe Konsum an Tee?
1: Auf jeden Fall. Also sprichwörtlich und real wächst man mit Tee auf. Manche sagen, das wird gleich mit der Muttermilch dazugegeben. Ostfriesische Kleinkinder trinken durchaus schon Tee. Bei uns ist das ganz normal, dass man schon mit Kindesbeinen Tee trinkt und das so kennenlernt. Klar, wenn man denn im Teenageralter ist und sich als Person findet, dann macht man nicht unbedingt das, was man immer im Elternhaus gehabt hat. Und ich habe ganz viele Freunde auch, die so in den Teenagerjahren einfach aufgehört haben, Tee zu trinken, zum Kaffee gewechselt sind. Und jetzt, wo man so selbst seine Familiengründung macht, sich wieder so als Ostfriese auch findet, manchmal auch wieder in die Heimat Ostfriesland zurückfindet. Aber gerade jetzt, wo einfach viele wissen, Henning ist im Teemuseum, da sagen, ja, wie ist das denn mit dem Tee? Und die wechseln jetzt auch dann zurück zum Tee trinken. Und so glaube ich, dass das seit vielen Generationen dieser Prozess ist. Ostfriesen trinken ungefähr seit 400 Jahren Tee. Also es ist schon einige Generationen, die wir da haben. Und dass da immer wieder dieser Prozess ist, das ist eigentlich auch hier in der Region so verankert. Da habe ich positive Kindheitserinnerungen dran. Er schmeckt hier sehr gut. Es ist auch Tradition, aber wenn es nicht schmecken würde, dann würde die Tradition eingestellt werden. Solange er schmeckt, solange man da gute Erinnerungen hat, einfach eine gute Zeit mit seinen Freunden, Familien, Arbeitskollegen bei dieser Tasse Tee, solange wird sich Tee auch halten. Und so sind wir sehr positive Hoffnungen, dass wir auch noch die nächsten 400 Jahre Teekultur in Ostfriesland haben.
0: Ob das so kommt, muss man einfach abwarten und Tee trinken. Übrigens, der chinesische Philosoph Lao Tse stellte in seinen ersten Teestunden fest, im Geschmack des Tees liegt ein zarter Charme, der ihn unwiderstehlich macht und dazu verführt, ihn zu idealisieren. Moin aus Ostfriesland, Alexander Tauscher unterwegs auf der Nordstrecke der deutschen Feenroute. Mit einem Halt im Ammerland, ansonsten heute alles Ostfriesland. Entgegen anderslautender Gerüchte sind die Ostfriesen ein sehr gastfreundliches Volk. Der Ostfriese an sich liebt das Gespräch und die Geselligkeit, auch wenn ihm anderes nachgesagt wird. Zur Geselligkeit trägt bei den Ostfriesen bei, wenn sie sich vor eine zarte Teetasse mit der unverkennbaren ostfriesischen Rose setzen. Dazu ein Sahnekännchen, ein Klontjepott und Klontjezange und das Stöfchen mit der dickbauchigen Kanne. Diese Utensilien zieren die liebevoll gedeckte ostfriesische Teetafel, wann immer Besuch ins Haus steht. Über die Tradition des Ostfriesentees sprechen wir weiter mit dem Ostfriesen-Tee-Experten Henning Priet in dem kitschig-gemütlichen Bünding-Teemuseum in Leer.
2: Sie saßen und tranken am Teetisch.
1: Zum Ostfriesentee zählt tatsächlich nur Schwarztee. Schwarzer Tee ist so bei ungefähr 90% Verbrauch in Ostfriesland.
0: Deswegen müssen wir jetzt mal erklären, warum denn die Ostfriesen so viel schwarzen Tee trinken. Kann ja nicht nur am Wetter liegen. Also wie kam es eben dazu, Henning?
1: Ja, das ist eine ganz, ganz lange Geschichte und hat ganz viele Gründe. Erstmal, dass es überhaupt Tee hier gibt. Es gibt ja Regionen in Deutschland, gäbe es eher Kakao oder Kaffee. Einfach weil man vielleicht mit spanischen Königreichen zu tun hatte. Ostfriesen haben diesen großen Murgürtel im Süden gehabt, waren eine seefahrende Nation und haben als Niederländer ihr Handelsreich hatten, dort gearbeitet. Als Engländer ihr riesiges Empire hatten, waren Ostfriesen auch dort aktiv. Und dann hatte man aus holländischen Kolonien, aus englischen Kolonien einfach Tee überhaupt schon mal gekannt. Und wenn man dann ein schönes neues Objekt wie Porzellan dazu benutzen kann, was so die frühe neuzeitliche dunkle Speisekammer erstrahlt, dann möchten das alle haben. Man sieht sich selbst darin, es spiegelt, es erhält das ganze Haus und das war ein ganz großer kultureller Umbruch und Tee und Porzellan sind in eine ganz enge Beziehung eingegangen. Und wenn ich mir Porzellan leisten konnte, sehr teures Objekt aus China und Tee, der auch aus China kam, dann konnte ich meinen Gästen zeigen, guck mal,

0: was kann ich mir leisten? Das war chinesischer Tee, meistens grüner oder dunkler Tee, damals aus China. Und Ärzte haben dann herausgefunden, das ist sehr, sehr gesund. Und aus religiöser Perspektive hat man damals angepredigt gegen den großen Alkoholkonsum, gegen die Branntweinpest, den Alkoholteufel, wie man es genannt hat. Und Tee war so das Abstinenzler, das gottgefällige Getränk. Und im 19. Jahrhundert, als Engländer sehr, sehr viele Tees getrunken haben und auch den Welthandel mit Tee dominiert haben, hat England sich entschieden, wir bauen auch selbst Tee an. Und als es dann englischen Tee gab, sollte der nicht in Indien schmecken, der sollte ja in London. Und Ostfriesland ist aus Indien-Perspektive nebenan gesehen hier schmecken. Dann hat man den dunklen Tee noch trockener gemacht, noch mehr jetzt haltbarer gemacht für die Reise. Das war dann als schwarzer Tee bekannt geworden. Und dann ist in Ostfriesland erst so richtig der schwarze Tee aufgekommen.
1: Klar, es lag auch daran, dass das Wasser von der Qualität in Ostfriesland nicht so gut war und dass man deswegen kein Wasser mehr trank, sondern eben dann Tee gekocht hat.
0: Europäisches Wasser war viele Jahrhunderte so mit Keimen belastet, dass man das einfach desinfiziert hat mit Alkohol. Und hat dann eine Biersuppe sich gebraut, hat sich einen Branntwein gegönnt. Als dann Dinge wie Kaffee, Kakao, Tee aufgekommen sind, hatte man einen Grund, das Wasser abzukochen und mit ein paar Teeblättern reingestreut, es genießbar zu machen. Dann lasse ich vielleicht doch mal das Bierchen stehen und wechsle so ganz langsam zum Teekonsum.
1: Eben der Tee hat sich auf Dauer durchgesetzt und wir müssen zum Schluss, Henning, natürlich noch über einen Begriff sprechen, der eng mit euch verbunden ist, die ostfriesische Teezeremonie. Was ist das? Ist es eine vergleichbare Zeremonie, wie man es vielleicht in China kennt, oder was versteht der Ostfriese unter einer ostfriesischen Teezeremonie?
0: Tee kommt aus China, Porzellan kommt aus China und die Art und Weise, wie trinke ich es, kommt auch aus China, weil die Europäer damals in China sich angeschaut haben, wie macht man das überhaupt? Das wurde aufgeschrieben. Und in Ostfriesland konnte man dann auch lesen, okay, so muss ich das überhaupt machen, weil wenn man nur diese Pflanze, nur die Blätter hat, dann weiß ich gar nicht, was mache ich damit. Und somit ist die ostfriesische Teezeremonie, dass ich Zucker reintue, dass ich Blätter mit heißem Wasser aufgieße und dann nochmal Sahne oder Milch on top kommt, jetzt gar nicht die urostfriesische Erfindung. Man hat ganz viele Vorläufer aus China einfach genommen. Und da man nicht alles, was in China existierte, jetzt in Ostfriesland hatte, hat man es einfach hier an die lokalen Gegebenheiten angepasst. Ob das jetzt immer der Kluntje sein muss, der heute für viele dazugehört, und ob es immer Sahne sein muss, diese schöne Sahnewolke bildet. Das ist für mich als, manche sagen ja Teezeremonienmeister im Museum, jetzt gar nicht so wichtig, dass diese Gastfreundschaft, dass es erstmal ein Tässchen Tee gibt, dass man sich dafür Zeit nimmt in seinem Alltag.
1: Es gibt auch diesen Begriff Abwarten und Tee trinken, und der Ostfriese an sich neigt ja auch nicht zur Hektik, nehme ich an, dass das auch dazu beiträgt. Erstmal hinsetzen, erstmal eine Tasse Tee trinken.
0: Ja, da könnten natürlich böse Zungen vermuten, weil man so viel Tee trinkt, dass diese Inhaltsstoffe in dem Tee auch den Nationalcharakter des Ostfriesen verändert haben. Es gibt tatsächlich im Tee eine Aminosäure, die etwas beruhigend wirkt. Im Tee ist aber auch Koffein drin, von daher, die beiden spielen mal so mit dem Menschen. Aber ein Ritual an sich, das wirkt ja auch schon beruhigend auf den Körper. Und wenn ich weiß, es ist jetzt 3 Uhr, mein 3-Uhrchen-Tee wartet gleich, der Kluntje knistert, ich weiß genau, das gibt mir positive Gefühle, dann ist vielleicht das Teetrinken an sich, das Ritual an sich, ganz, ganz wichtig.
2: Eine kleine Tasse Tee.
1: Und noch eine Weisheit zum Tee. Tee weckt den guten Geist und die weisen Gedanken. Er erfrischt deinen Körper und beruhigt dein Gemüt. Bist du niedergeschlagen, so wird Tee dich ermutigen. Und bei uns gibt der Tee Kraft für die Tour entlang der Nordstrecke auf der deutschen Feenroute. Wir lieben den Norden und sind deswegen wieder an der deutschen Feenroute. Diesmal auf der Nordkurve, die Radioreise mit Alexander Tauscher aus Niedersachsen. Mühlen prägen das Bild in Norddeutschland, gerade auch in Ostfriesland. Sie sind gewissermaßen Zeugen der alten Zeit. Früher besaß jedes Dorf mindestens eine Wind- oder Wassermühle. Um das Jahr 1900 wurden mehr als 170 Mühlen in Ostfriesland gezählt. Etwa die Hälfte ist heute noch erhalten. Viele Mühlen wurden jahrelang in liebevoller Arbeit restauriert und instand gehalten. Einige dienen als Wohnungen. Wie ich hörte, lebte der Komiker Karl Dall, selbst der Ostfriese, etliche Jahre in einer Mühle. In den Mühlen gibt es heute zum Beispiel Cafés oder offene Backstuben, sowie immer wieder auch Veranstaltungen rund um die Mühlen und auch das Müllerhandwerk. Brautpaare können sich in einigen Mühlen sogar das Jawort geben, sowie auch in der Mühle in Remes. Sie ist eine der Mühlen, die Urlauber entlang der deutschen Feenroute besuchen können. Klaus Nanninger betreibt sie als freiwilliger Müller.
3: Wir kennen eine kleine Bank, dort, wo die Mühlen stehen.
4: Die Mühle ist 1803 erbaut durch die Kirchengemeinde Remels. Herr Haupt, das war der letzte Müller. von 1953 bis 1960. Und dann wurde die Mühle stillgelegt, bedrohte dann zu verfallen, weil ja Feuchtigkeit in der Mühle ist. Dann hat die Gemeinde die Mühle übernommen und hat sie dann restauriert und auch ein wenig umgebaut.
1: Diese Mühle ist ja stellvertretend auch in der Sendung genannt für viele andere. Also es gab früher mehr als 160 in der Region.
4: Bis 1953 wurden die Mühlen ja noch unterstützt durch die Bundesregierung. Es wurde immer Geld investiert, damit die auch funktionsfähig sind. Und dann ist plötzlich die Bundesregierung auf die Idee gekommen, das abzuschaffen. Dann hat man den Müllern eine Abfindung gezahlt. Es sind viele Mühlen verfallen. Und einige sind in Privathand gegangen, um da Wohnhäuser draus zu machen. Man muss dann immer ein bisschen Geld in der Portokasse haben, denn Reparaturen in einer Mühle sind teuer. Ich habe hier das Auge drauf, wir haben in letzter Zeit sehr viel gemacht.
1: Sie sind ja freiwilliger Müller, kein gelernter Müller, wie man es in einer Berufsausbildung her kennt, 3, 3,5 Jahre Handwerk, sondern Sie wissen, wie so eine Mühle technisch funktioniert.
4: Ja. Die Ausbildung dauert 160 Stunden. Man muss also alle 4 Jahreszeiten gemacht haben, Frühling, Herbst und Winter, damit man weiß, wie die Mühle funktioniert in den einzelnen Jahreszeiten. Wichtig ist, dass man die Mühle immer im Blick hat. Wenn Sturm angesagt ist, bin ich einen Tag vorher hier, gucke nach, ob alles fest ist. Und wenn der Sturm wieder vorbei ist, gucke ich wieder nach, ob irgendetwas kaputt ist. Dann muss das ja auch gleich repariert werden.
1: Abgesehen von Sturmen, gibt es ausreichend Wind hier im Norden für den Betrieb der Mühlen?
4: Wir haben jetzt Ostwind. Das ist ein konstanter Wind. Da kann man nämlich auch schön pellen. Denn die Mühle hat noch 4 Mahlgänge, 3 Schrotgänge und einen Pellgang. Pellen heißt Gerste zu Graupen schälen.
1: Ja, und damit sind wir schon beim Thema, zu was werden Mühlen genutzt? Früher das Müllerhandwerk, es wurde Getreide gemahlen vor allem. Gab es noch andere Funktionen?
4: Ja, diese Mühle hatte sogar noch eine Segelgatter. Säge daran. Die wurde über eine Transmission betrieben und wenn kein Wind war, war da ein Dieselmotor.
1: Dafür haben die Mühlen heute mehr Funktionen. Zum Beispiel sitzen die heute in einem Trausaal, also ein Standesamt.
4: Ja, das ist ja so. Wir haben hier im unteren Bereich der Mühle noch ein paar landwirtschaftliche Geräte. Einige Mühlen sind auch als Museum umgebaut, dass man diese alten Gerätschaften, die man früher hatte, in der Landwirtschaft auch erhält.
1: Einerseits die technische Nutzung der Mühlen früher, heute kann man es besichtigen, es gibt auch Bäckerstuben, wir hatten es in einer anderen Sendung auch schon erwähnt. Und dieser Raum, in dem wir uns befinden, ist ja ein Standesamt.
4: Das ist umgebaut 1963 als Standesamt.
1: Wie oft werden hier Menschen getraut?
4: Zwischen 50 und 60.
1: Im Jahr?
4: Im Jahr, also die Saison beginnt Mitte April bis Mitte Oktober, bis es zu kalt wird.
1: Die Mühlen haben heute nicht nur eine historische Bedeutung und eine landschaftliche Bedeutung. Sie sind auch noch so im Bewusstsein der Menschen verankert. Also in einer Mühle zu heiraten ist ja auch ein besonderer Ausdruck.
4: Ja, das hat ja was. Es hat was. Es gibt ja hier im Seitenort Holln noch eine umgebaute Schmiede. Da kann man auch heiraten. Wird auch gut frequentiert.
1: Und diese Mühlen prägen ja das Bild von Ostfriesland vor allem. Würden Sie sagen, ist es das typische Bild, wenn man an Ostfriesland, an das Ammerland denkt, diese Mühlen?
4: Ja, das kann man sich gar nicht ohne vorstellen. Das ist eigentlich das Urbild. Wenn man überlegt, dass hier früher ungefähr 1700 Mühlen waren in ganz Niedersachsen, dann ist das schon eine ganze Menge. Aber wir haben ja die vielen Fluten gehabt, die Sturmfluten. Da sind ja viele Mühlen vernichtet worden. Die älteste Mühle hier in Ostfriesland ist ja die in Dornum. Die ist ja von 1640. Die ist auch für viel, viel Geld restauriert worden.
1: Um die 70 Mühlen gibt es noch. Glauben Sie, dass deren Zukunft sicher ist, dass man auch in 100 Jahren noch diese Mühlen sieht, nicht nur als stumme Zeugen, aber auch noch als lebendige Baudenkmäler?
4: Ja, es gibt gar nichts anderes.
1: Ihre Leidenschaft wird auch weiter in der Mühle gehören?
4: Ja, ich bin ja neben einer Mühle groß geworden. Und wo ist man als Kind? In der Mühle.
1: Vom Kind bis zum Greis. In der Mühle schließt sich der Kreis. Mühlen brauchen naturgemäß Wind. Den gibt es im Norden zum Glück regelmäßig. Was der Süddeutsche dann schon als Sturm empfindet, kann den Norddeutschen mitunter ganz unberührt lassen. Denn hier sagt man, Schiedwetter fängt bei Windstärke 12 an. Und der Sturm ist erst, wenn die Schafe keine Locken mehr tragen. Nah an den Nordseewellen im Hinterland der Küste ist die Radioreise heute unterwegs. Alexander Tauscher grüßt aus Ostfriesland. Ganz zart und leise riecht es nach Salz. Das Meer ist ja fast in Sichtweite, aber eben nicht ganz. Aber die Seefahrt lässt bei uns jetzt grüßen, denn es geht um die Herstellung von Seilen und Tauen. Sie wurden ja früher von den sogenannten Rebschlägern gemacht, die für die Herstellung von Tauen auch für die Seefahrt eine Reeperbahn benötigten. Daher auch der Name der lebenslustigen Vergnügungsmeile in Hamburg, die Reeperbahn. Diese traditionelle Handwerkskunst schauen wir uns jetzt mal im Museum der alten Seilerei in Oldersum an. José Hausmann ist der Museumsführer und weil er aus Spanien kommt, lassen wir die weiße Taube fliegen, La Paloma.
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6: Ich bin in Spanien geboren, ich war mit 15 Jahren hierher gekommen, nach Deutschland und seitdem wohne ich hier in Ostfriesland.
1: Die meisten wollen nach Spanien, zumindest im Alter, für den Ruhesitz. Was hat Sie damals hierher nach Ostfriesland getrieben?
6: Mein Vater hat früher auf der Werf in Spanien und zu der damaligen Zeit wurde ein Schiffbauer hier in Deutschland gesucht und gebraucht. Und die sind ja da nach uns in Nordspanien, Galicia, La Coruña. Und dann haben die Leute angeworben. Und das mein Vater und später meine Mutter mit meiner Schwester. Und als Schuljahrabschluss, da bin ich hierher gekommen. Zur Schule gegangen und dann anschließend meine Ausbildung und Frau hier kennengelernt. Und so bin ich hier geblieben.
1: Voll assimiliert. Sie haben den wunderbaren Einschlag, den akustischen des Nordens.
6: Ja, das ist schön. Ich sprich wohl so eine norddeutsche Sprache, so der Deutsch. Aber ich habe Probleme mit dem Plattdeutsch zu sprechen.
1: Deswegen sprechen wir Hochdeutsch weitgehend. Über einen wichtigen Handelszweig früher, die Seilerei, hatte eine wichtige Funktion für den Schiffbau, zumindest für die Region hier, wenn Sie uns mal beschreiben.
6: Der Rebschlägerei, die hier hauptsächlich an der Küste sich ausgebreitet hat, hat eine ganz große Bedeutung für die Schifffahrt. Man muss unterscheiden zwischen dem Seilermacher und dem Rebschläger. Der Seilermacher hat für die Handwerk, Industrie damals, da hat er für die Landwirtschaft und Haushaltswaren dahergestellt. Der Rebschläger hat die dicken Tauen für die Schifffahrt gemacht. Und die haben sich hier an der Küste breit gemacht. Man kennt ja heutzutage die Reeperbahn in Hamburg. Man weiß aber die wenigsten, dass da ursprünglich die Seiler, die Rebschlägerei, also die Seilerbahn, da gestanden haben und da die Seile für den Hafenbetrieb hergestellt und für die Segelfahrt. Und fast jede etwas größeren Dorf oder Stadt in den Küstenbereich hat eine Rebschlägerei zur damaligen Zeit gehabt. Weil überall, wo ein Hafen war, kamen Segelschiffe und die brachten Tauwerk. Sowohl für die Schiffe zu fahren, für die Segel zu machen und auch Segeltuch wurde da verarbeitet für die Segel da.
1: Sie hatten eben schon die beiden Namen genannt, Seile und Taue. Durch was unterscheiden sie sich? Was ist der Unterschied zwischen Seilen und Tauen?
6: Durch die Stärke des Seiles und die Festigkeit. Also ein Seil ist eher ein dünneres Gebilde. Tau ist für die Schifffahrt, die haben dickere.
1: Wir sind ja heute hier, sitzen vor der alten Seilerei. Bis wann wurden hier Seile, Taue hergestellt? Bis wann war das noch eine wirkliche Manufaktur?
6: Bis Anfang der 70er Jahre. Da war da der Durchgang der Kunstfaser schon in vollem Gang. Die Naturfaser muss man erstmal wachsen lassen, rauswaschen, spinnen und dann Taue herzustellen. Und die Natur ist auch nicht so genau in den Abmessungen. Wenn man so zum Beispiel Länge der Faser und Stärke der Faser nimmt, ist unterschiedlich. Und das kann man bei der Kunstfaser ganz leicht abändern, indem man bestimmte Stärke und bestimmte Reißfestigkeit. Das kann man von der Natur nicht verlangen.
1: Wenn der Besucher zu Ihnen hier in die alte Seilerei kommt, was kann er sehen? Was wird ausgestellt, dargestellt, gezeigt?
6: Wir haben die ganze alte Maschinen da, die diese Seilerei ursprünglich hatte, haben wir immer noch hier vorhanden. Und die sind alle betriebsbereit. Wir haben ja so eine Handschlagmaschine, den wir da benutzen, wo wir hier Seile herstellen. Und wo wir auch unterwegs sind und Darbietungen zu machen und erzählen, wie das alles hergestellt wird.
1: Auch Schulklassen kommen hierher?
6: Die kommen auch hierher. Und wir gehen auch in die Schulen, wenn das so Feierlichkeiten, irgendwie so Schulfesten. Und dann nehmen wir unsere kleine Handschlagmaschine und dann zeigen wir die Kinder, wie die da Seile gemacht werden.
1: Die Gibt es den Beruf des Seilers heute noch im Handwerk?
6: Ja, das gibt es immer noch. Der Rebsleger eigentlich insofern nicht mehr, aber den Seilerberuf gibt es ja. Wobei der Seilerberuf von früher und Seilerberuf von heute ist gewaltiger Unterschied. Früher musste der Seiler mit Kammgeschirr, musste da die Fasern kennen, musste wissen, wie man die hechelt, wie man den anschließend spinnt, wie man dreht und welche Richtung und wie alles gemacht. Heutzutage wird der Schwerpunkt der Ausbildung woanders. Da muss er heutzutage ausrechnen können, was man da für ein Seil, wie Stärke und was für eine Festigkeit hat und was für eine Belastung da hat.
1: Sie kommen ab in diesem traditionellen Gewand.
6: Das ist eigentlich ein Schiffershemd da. Ne? Meinten wir, das passt eigentlich auch so der Seilerberuf. Also in speziellen Bekleidungsstück für den Seilerberuf ist mir eigentlich nicht bekannt.
1: Dieses Tuch, was Sie haben, hat ja so einen Ansatz von Seil, dieses Halstuch.
6: Das ist so ein Zieherknoten. Das wird ja auch bei den Seeleuten ja gemacht.
7: Seemann, lass das träumen.
1: Wir lassen auch das Träumen, bleiben im Land, in Ostfriesland, mit einem kleinen Abstecher gleich ins Ammerland und erleben allerhand. Das wohl verrückteste Museum des Nordens, das größte Blumenfest des Nordens und die wohl schönste Rastbank des Nordens. Bei uns einfach das Beste im Norden. Wie immer an dieser Stelle, auf Weiterhören.

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1: Ich bin Anna Löwer. Die Spritpreise explodieren. Ab heute wird zumindest etwas gegengesteuert. Der Tankrabatt tritt wieder in Kraft. Die Steuern auf Benzin und Diesel sinken um rund 17 Cent pro Liter. Der ADAC geht davon aus, dass das aber erst in den kommenden Tagen an den Zapfsäulen ankommt. 66,80 Euro statt 63 Euro. So viel soll das Deutschland-Ticket ab Januar kosten. Das hat die zuständige Arbeitsgruppe mit Vertretern von Bund, Ländern und Verkehrsverbänden beschlossen. Über 14 Millionen Menschen nutzen das Ticket. Eingeführt wurde es vor 3 Jahren als 49-Euro-Ticket. Es gibt neuen Streit bei VW. Der Autobauer kündigt zum Jahresende zahlreiche Tarifverträge. Dabei geht es nicht um Kündigungen von Mitarbeitern, sondern um neue Regeln bei den Arbeitsbedingungen, zum Beispiel bei Urlaub, Arbeitszeit oder Kündigungsfristen. Die EG Metall kündigte Widerstand gegen die Pläne an. Jetzt hat sich die Bundesregierung doch geeinigt und die Pflegereform auf den Weg gebracht. Damit sich die Pflegeversicherung weiter finanzieren kann, sollen unter anderem die Beiträge für Kinderlose steigen. Außerdem soll künftig genauer geprüft werden, ob ein Pflegefall vorliegt oder nicht. Schreckmoment bei einem Flug von Dubai nach Tel Aviv. Berichten zufolge ging der Co-Pilot mit einem Messer auf den Piloten los. Die Maschine musste notlanden. Israels Sicherheitsminister Ben-Gvir geht davon aus, dass der Flieger abstürzen sollte und spricht von einem versuchten Terroranschlag.
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2: Aktuell gibt's bei uns meist bedeckt Himmel und örtlich schon etwas Regen. In Ingelfingen liegen die Temperaturen gerade bei 16 Grad, in Schwäbisch Hall bei 12 Grad und in Rosengarten bei 13 Grad. Heute Nacht bleibt es unruhig mit weiteren Schauern, vereinzelt auch Gewitter und die Werte bewegen sich meist zwischen etwa 14 und 18 Grad. Morgen gibt's wieder viele Wolken mit einzelnen trockenen Phasen. Dazu steigen die Temperaturen auf rund 21 Grad.
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4: A81 Heilbronn Richtung Würzburg zwischen Kreuz Weinsberg und Neuenstadt am Kocher. Achtung, dort sind Baustellenfahrzeuge unterwegs. 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
5: Richtet auf eure Lauscher, denn hier spricht der Tauscher. Der Alexander grüßt sie alle miteinander und wünscht auf diese Weise eine schöne Radioreise. Heute reisen wir entlang der deutschen Feenroute im äußersten Nordwesten von Niedersachsen. Insgesamt ist die Strecke mehr als 170 Kilometer lang. Sie eignet sich als Auto- wie auch als Radfahrstrecke. Es geht entlang von schnurgeraden Wiken und über die so typischen Klappbrücken. Windmühlen, Schleusen, uralte Backsteinkirchen und hübsche Gulfhäuser säumen den Weg entlang der Feenroute. Und so manches technische Kleinod liegt am Wegesrand, wie zum Beispiel die alte Gattersäge aus dem Jahr 1900. Lange lag sie im Dornröschenschlaf, bis endlich wieder das ratternde Geräusch aus dem Schuppen beim Gut Stielkamm zu hören war. Ich habe mich mit den Sägefreunden Gunther Ammermann, Horst Boser und Gerd Dellmann neben der Sägerhütte auf einer Parkbank getroffen. Und zur Einstimmung erinnern wir an den Ostfriesen Karl Dahl.
6: Ostfriesland, Perle, du in deutschem Land.
7: Günther Ammermann. Ich habe Maschinenschlosser gelernt, habe dann in Flensburg Schiffsbetriebstechnik, Ingenieur gemacht und 7 Jahre später noch ein Kapitän auf weltweiter Fahrt. Ich war immer in der Maschine.
5: Du warst ein Seemann, der immer im Maschinenraum gearbeitet hat. Wie viele Jahrzehnte unterwegs auf den Meeren?
7: Ja, bis zur Rente. Ne? Irgendwann habe ich ein künstliches Knie gekriegt und dann habe ich die rote Karte gekriegt, dann ging es nicht mehr.
5: Was war das schönste Erlebnis als Seemann?
7: Ja, ich weiß nicht, das Schönste als Seemann war, glaube ich, der Flug von Japan nach Frankfurt über den Nordpol. Das sind dann 11 Zeitzonen, 12 Stunden Flug. Und dann kommt man mal sehen, wie groß die alte Sowjetunion war. Und im Prinzip sieht man nur Schnee und Eis unterm Flugzeug.
5: Und jetzt bist du an Land, auf sicherem Boden, am Festland und betreibst eine Gattersäge. Ja. Zunächst mal, was ist eine Gattersäge? Was heißt Gatter?
7: Eine Gattersäge, das gibt es praktisch seit dem 15. Jahrhundert. Und das heißt praktisch Gattern gehen, das ist einzäunen. Ein Bauernhof einzäunen, damit das Vieh nicht wieder, gab es da noch keinen Weidezaun auf Deutsch gesagt. Dann haben die überall Gatter gebaut. Das heißt praktisch einen ganzen Zaun um deine Ländereien rum. Man sieht das immer in den alten amerikanischen Filmen, diese riesen Rentschen, und dann hatten die immer ihre weiße Umrandung um den Pferdehöfen und so. Und das ist Gattern.
5: Und Gattersäge heißt diese Säge, sägt Zäune?
7: Ja, mehr ist das im Prinzip nicht. Die macht die ganzen Latten von den Pfählen, alles. Und früher hier in Ostfriesland macht die ganzen Ständerwerke von den Bauernhäusern. Na, hier ist bald in der Umgebung fast in jedem Dorf so eine Gattersäge gewesen.
5: Das heißt, früher war es ein ganz wichtiger Wirtschaftszweig, die Gattersäge.
7: Ja, da hat Galileo sich schon mit beschäftigt. Was noch dazu kommt, die großen Flotten in den Kriegen von den Segelschiffen, die Armaden, England, Portugal, Frankreich, die haben ja überall ihre Flotten gehabt. Und da wurde so viel Holz gebraucht, dass die ganzen Küsten praktisch holzlos waren.
5: Bis wann waren diese Gattersägen hier noch regelmäßig im Einsatz in Ostfriesland, in der Region?
7: War bis 1961. Oder?
5: Diese Gattersäge lag lange im Dornröschenschlaf. Niemand hat sich drum gekümmert, bis in die 90er Jahre, voriges Jahrhundert. Und dann habt ihr sie entdeckt?
7: Der Hesel hat die entdeckt und hier einen Neubau gemacht und die dann von Bachband geholt und hier wieder aufgebaut.
5: Also es musste jemand gefunden werden, der so eine Gattersäge bedienen kann.
7: Ja, das war das Problem.
5: Horst Bosse ist hier mit am Tisch, erster Vorsitzender dieses Vereins, der sich um diese Säge kümmert. Ihr habt sie aus dem Dornröschenschlaf herausgeholt.
8: Circa 15 Jahre stand sie also unbeachtet still. Und dann haben wir die Idee gehabt, Mann, da ist doch eine Säge drin. Da gibt es auch Leute die von uns im Verein, die dann auch damit umgehen können und das vielleicht wieder in Gang kriegen können. Und daraus ist dann also diese Sägegruppe entstanden.
9: Ja, ich bin Gerd Dehrmann. Ich bin der ehrenamtliche Bürgermeister der Gemeinde Hesel, in der wir uns hier heute befinden. Und in diesem 100 Hektar großen Waldgebiet, was dem Landkreis Leer gehört, hat eben die Gemeinde Hesel dieses Gebäude mit der Säge stehen. Und ich bin als Bürgermeister überaus dankbar, dass wir diesen Verein gefunden haben, der sich ehrenamtlich auch dieses Gebäudes jetzt annimmt. Und ich begleite jetzt dieses Projekt von Anbeginn. Wir sind eigentlich alle richtig stolz und auch ganz glücklich, dass wir das hier so vorzeigen können. Interessant ist vielleicht noch, die Säge wird ja technisch betreut und es wird ja richtig gesägt. Es entstehen auch richtige Produkte. Das berührt mich insofern besonders, weil ich hauptberuflich auch Förster bin bei den Landesforsten. Das heißt, ich habe also mit der Urproduktion im Grunde zu tun. Und wenn man jetzt sieht, dass in einem Wald aus einem Stamm auch ein Produkt wird, das ist natürlich hochinteressant, dass man einfach auch mal sieht, was an Wertschöpfung hier vor Ort entsteht.
5: Und es ist eingebettet in einen schönen Park, auch einen Kinderspielplatz. Also man kann ja auch einen Nachmittag verbringen.
9: Unbedingt. Wir sind ja hier in einem etwa 100 Hektar großen Landschaftsschutzgebiet. Und die Gemeinde Hesel unterhält eben hier auch diesen Waldspielplatz. Das heißt also, hier gibt es gute Möglichkeiten, sich zu erholen, sich zu betätigen. Also für Jung und Alt wird hier auch wirklich schön was geboten, das kann man sagen.
5: Und Kinder, all jene, die hier dabei sind, können über die Schulter schauen, können zuschauen, wie diese Gattersäge arbeitet.
9: Das ist auch so angedacht. Das heißt, hier wird im Grunde auch eine ganz besondere Form von Umweltbildung angeboten für Jung und Alt. Das heißt, Kinder sollen hier auch herkommen. Das im Grunde auch als Stück weit als Lernstandort vielleicht auch zu betrachten. Das soll auch weiterentwickelt werden.
5: Die Kunst der alten Gattersäge und die Weisheit. Wer zweimal misst, muss nur einmal sägen. Hier ist Rias. Reisen inspiriert alle Sinne. Und bei uns vor allem das Hören. Alexander Tauscher hier für die Radioreise an der deutschen Feenroute. Die Feenroute führt durch das Emsland, das Oldenburger Münsterland, durch Kloppenburg, das Ostfriesland und auch das Ammerland. Im Ammerland machen wir nun Station und besuchen eine der vielen schönen Gemeinden entlang der Feenroute, und zwar Apen. Hier hatte der Künstler Jörg Ridderbusch etwas Besonderes geschaffen. Denn er hatte die beliebtesten Rastplätze dieser Gemeinde in ein Kunstwerk verwandelt. An einer schmucken Rastplatz Bank, idyllisch am Kanal gelegen, traf ich neben dem Künstler den Apener Bürgermeister Matthias Huber.
10: Wir haben alle Menschen zu einer großen Veranstaltung eingeladen, die hier leben. Und neben vielen Themen zur Verbesserung unserer Lebenssituation oder tollen Ideen für die Entwicklung, war auch der Punkt gefunden worden, dass man sagt, Mensch, wir haben so eine tolle Gemeinde, gebt uns mal Vorschläge, welche Orte für euch die schönsten sind. Und daraus sind die Lieblingsorte geworden.
5: Was waren das für Orte gewesen? Waren es solche Bänke wie die, auf der wir hier sitzen, über die reden wir gleich noch? Können es auch Häuser sein, Vereinshäuser, Restaurants?
10: Größtenteils war es doch die Natur, die im Mittelpunkt stand.
5: 60 Einsendungen gab es, daraus habt ihr die 15 besten ausgewählt?
10: Zum Glück hatten wir genug Vorschläge und im öffentlichen Raum, das ist wichtig, sie sollen zugänglich sein für andere Menschen.
5: Jörg Ridderbusch, es sind eine Menge Kunstwerke entstanden. Beginnen wir vielleicht mal mit dem Ort, auf dem wir gerade sitzen. Eine künstlerische Bank, eine fast kitschig schöne Bank mit Tisch, mit Blumen, mit Ornamenten.
11: Ja, Kitsch ist ja so ganz grundsätzlich kein Schimpfwort, finde ich. Kitschig ist ganz
5: positiv. Ich finde auch, das Schlagerkitsch ist es auch sehr schön.
11: Genau. Und in diesem Fall war es so, dass es ein Kunstwerk gab, nicht? Da oben diese Stelen. Und die Frage war, ob sich das verträgt, dass ein Kunstwerk dann ein zweites hat. Also habe ich nach einer Lösung gesucht, die dem anderen Kunstwerk, das es schon gab, nichts wegnimmt und mich an der Gegend an der Botanik hier orientiert. Und hier gibt es viel Schilf in dieser Deichlandschaft. Und diese Bank, auf der wir hier sitzen, das war so ein hässliches Teil, nicht? Aus Beton, so old school. Und man konnte ja nicht einfach machen, was man wollte, sondern musste sich überlegen, wie kann man jetzt mit dem Etat, der dafür zur Verfügung steht, ganz pragmatisch etwas Schönes macht. Dann haben wir überlegt, wir lassen diese Bank einfach so, wie sie ist, machen sie schöner und bauen da etwas damit, was der Landschaft entspricht. Das heißt, die Rückenlehnen jetzt, die sind aus Schilf, aus ausgelasertem, beschmiedetem Stahl. Wir sitzen jetzt praktisch auf einem See, der belegt ist mit Sumpfdotterblumen und deren Blättern. Nicht? Und dann gibt es einen kleinen pinkfarbenen Frosch, der hier lebt.
12: Ist auch fest installiert hier, so ein kleiner Glücksfrosch?
11: Ja, der ist hier fest installiert, der wohnt hier und der hat hier Spaß. Also so leben die hier auch. Nicht? Wir haben einen fotografiert und den habe ich nachgebaut.
12: Es ist ja, Jörg, auch kein Zufall, dass alle Objekte aus Stahl sind. Auch diese Stellen hier, es gibt einen Bezug auch zur Eisenhütte, historisch gesehen.
11: Hier gab es halt in großem Maßstab dann eben Stahlverarbeitung, aber das war für mich nicht der Grund. Ich bin halt Metallkünstler und habe keinen Bezug und arbeite auch nur mit Stahl. Und hatte das Glück, dass die Gemeinde, nachdem ich meine Projekte vorgestellt habe, mir so weit vertraut hat, dass ich eben alle Lieblingsorte bespielen konnte.
12: Ihr habt auch bewusst auf eine Beschilderung verzichtet, diese Kunstwerke.
10: Ja, weil vieles spricht einfach für sich allein und man muss ja sehr aufpassen im öffentlichen Raum. Wenn Sie ein Kunstwerk haben, wenn Sie Natur haben, Sie haben natürlich Zweckbauten, die dazugehören. Nee, noch wieder ein Schild, noch wieder eine Info. Ich glaube, weniger ist manchmal mehr.
12: Es ist ja nur eine Station, Jörg, von vielen, auf der wir uns befinden. Also diese eine Bank, die schöne mit den Seerosen. Es gibt noch 14 weitere. Was sind das unter anderem für Lieblingsorte der Arpener?
11: Na, das höchste oder größte ist ein Baum. Da gibt es ein Dorf, das heißt Godenshold. Und dies Godenshold bedeutet Wotans Wald. Und stellvertretend für den Wotan, also Odin, ne? Und seinen Wald haben wir einen großen, ich glaube 6 Meter hohen Baum mit Speer und Raben installiert.
12: Keine abgehobene Kunst, wo die Menschen vorbeigehen und sagen, nee. Hier war so ein verträumter Illusionist. Und hat.
11: Ich dann sagen könnte, keiner versteht mich, nicht? Und meine schöne Kunst. Also das wollte ich auf gar keinen Fall.
12: Ist bisher das Feedback der Menschen, nutzen Sie solche Punkte wie diese Bank hier und auch andere?
10: Wir sind ja Landkreis Ammerland, Parklandschaft Ammerland. Die Menschen wollen die Natur erleben und dadurch die deutsche Feenroute mit eingebunden. Und wenn man Punkte hat, wo man Rast machen kann, die etwas aufgewertet sind, die mit tollen Ideen verziert werden und beim Freibad auf dem Parkplatzgelände, dort gibt es einen Hund in der Badewanne, der guckt ganz verträumt auf einen Frosch. Und das sind so Themen, da sprechen die Menschen drüber und auf einmal bekommt das Heimatgefühl, die Identifikation einen ganz anderen Mehrwert. Man lädt Freunde von auswärts ein, Verwandte kommen einen besuchen und auf einmal heißt es, Mensch, lass noch mal zum Deich gehen, da sind doch die besonderen Schafe.
12: Und nach, Stück für Stück, werden diese Orte ja auch beginnen zu sprechen. Also ihr macht das, was wir in der Radioreise machen. Es gibt Hörstationen, wird immer mehr geben, wo man dann per Knopfdruck oder mit einer Applikation eine Geschichte dazu auch erfahren wird.
10: Man kann einen QR-Code mit dem Handy, mit dem Smartphone anwählen und man bekommt dazu ein wenig was erklärt zu dem Lieblingsort.
12: Was ist dein Lieblingsort?
10: Ich muss ehrlich gestehen, dass in Frieschenbuckel auf dem Deich die tanzenden Schafe, Schaf ist ein Schafbock, der etwas überzeichnet ist. Er versucht, die Schafdame im Tanz zu erobern.
12: Schafe säumen immer wieder unseren Weg entlang der Feenroute, zum Beispiel an den Hängen der Deiche. Nur das Gute entlang der Feenroute. Heute bei uns in der Radioreise. Alexander Tauscher grüßt aus dem hohen Norden. Es kann ja durchaus mal sein, dass die Sonne in Ostfriesland eine kurze Pause einlegt, wobei man ja im Norden sagt, Regen ist erst, wenn die Heringe auf Augenhöhe vorbeischwimmen. Sollte es mal regnen, kein Grund für Traurigkeit. In der Blumenhalle von Wiesmoor scheint immer die Sonne. Das Blumenreich lädt zum Spazieren zwischen Blüten und zwitschernden Vögeln ein. Im Bachlauf lässt sich der flotte Tanz der Fische beobachten und im Halbstundentakt betonen die tanzenden Wasserfontänen der Wasserorgel die Harmonie mit den Blüten. Im Blumenreich, mit eben der Kulisse der zwitschernden Vögel, die man gleich hören wird, traf ich den Geschäftsführer der Wiesmoor Touristik, Dirk Gerlach, und wir beide stellten fest,
13: Ostfriesland, Ostfriesland, du bist einfach schön. Wer dich erlebt hat, wird das verstehen.
14: Das ist nicht nur eine kleine tropische Welt, sondern eine ziemlich große. Wir haben eine Innendorf-Veranstaltung in einer Halle. mit unterschiedlichen Themengärten, exotisch beleuchtet, teilweise auch mit Tieren, obwohl wir kein Zoo sind. Aber Wasserplätscher in Verbindung mit Vogelgezwitscher und Fische erhöht ganz deutlich die Verweildauer der Gäste. Draußen haben wir einen 5 Hektar Gartenpark mit 14 Themengärten. Rosengarten, japanischen Garten, Mitmach-Tai-Chi-Garten, also ein ganz bunter Strauß an Erlebnissen hier im Haus.
15: Das alles nennt sich addiert Blumenreich?
14: Richtig, das ist das Wiesmoorer Blumenreich und wir sind hier in der Luftcourt Wiesmoor Touristik GmbH. Wir sind quasi der Arealanbieter dieses Areals.
15: Ganzjährig geöffnet?
14: Schwerpunktmäßig natürlich so von Mitte März bis Mitte Oktober eines jeweiligen Jahres. Aber wir haben uns jetzt in der letzten Zeit entschieden, gar nicht zuzumachen, weil natürlich auch ein Gartenpark im Herbst und im Winter auch sehr schön ist.
15: Ja, weil es immer grün ist. Man sieht, der Schwerpunkt ist auf tropischen Pflanzen, zum einen Palmen, hier auch neben uns Kakteen, genau. Aber eben nicht nur tropische.
14: Ja. Nein, wir haben auch eine Phalaenopsis-Ausstellung, Orchideen. Wir arbeiten auch ganz viel mit Duftpflanzen, sodass man so mit allen Sinnen unser Blumenreich erleben kann. Man hört so ein bisschen im Hintergrund die Vögel zwitschern, man kann auch den Duft der Orchideen riechen und dadurch fühlen sich die Herrschaften wohl, vor allen Dingen, weil wir auch eine hauseigene Gastronomie haben.
15: Das ist gut und wichtig. Man hört auch das Plätschern des Wassers und ab und zu, jetzt gleich in ein paar Minuten, geht auch eine Fontäne hier los.
14: Genau, wir haben hier eine Wasserorgel, die sowohl mit Wasser, mit Musik und auch Licht bespielt wird. Gerade in den Abendstunden natürlich ein ganz tolles Erlebnis.
15: Das ist zum einen das Blumenreich, ganzjährig, einmal im Jahr das Blütenfest hier in Wiesmoor.
14: Wir haben das als fünfte Jahreszeit in Wiesmoor. Nicht nur fünfte Jahreszeit, wir feiern auch immer 5 Tage. Das heißt, wir fangen donnerstags oder freitags mit den Kiddies, mit einem Kinderkorso an und enden montags mit den Senioren. Und dazwischen ist jeder Tag ein Haupttag, der sogenannte Stecktag, wo wir mit 1 Million Dahlienblüten die Korsowagen bunt machen. Und das ist schon ein Stadtfest für sich. Dann gibt es den sogenannten Dämmershoppen, wo alle, ja, Wiesmoor, aber auch die Begeisterten des Umfeldes hinkommen. Hinten eine Jugendparty, More of Rock, von daher so ein bisschen meine belegte Stimme vielleicht. Sonntags oder auch samstags, das hängt immer davon ab, wie das Programm stattfindet, ist dann die Wahl der Blütenkönigin. Das ist ganz toll. Die Damen heißen zwar Königshaus, obwohl es 3 Damen sind, eine Königin und 2 Prinzessinnen. Und dann gibt es montags immer noch Kanal in Flammen mit Fackelschwimmern durch den Feenkanal. Höhenfeuerwerk auch zum Dämmerschocken, also wirklich einmalig. Aber wenn das Blütenfest zu Ende ist, am nächsten Tag plant man direkt das nächste.
15: Dieses Fest war sich, sei das größte in Norddeutschland, das größte Blütenfest, zumindest in Niedersachsen, ja?
14: Ja, eigentlich sogar überregional, Niedersachsen auf jeden Fall, weil wir für uns auch darin einen, ich sag mal, ganz starken Werbeträger sehen und hilft uns auch, die Gäste hier ins schöne Wiesmoor zu bekommen.
15: Was hat Wiesmoor an sich ohne das Blütenreich und ohne das? Ist es eine schöne Feenstadt?
14: Ja, auf jeden Fall. Also wir haben hier in Wiesmoor all das, was der Gast sucht, nämlich Wasser oder an der Küste sucht, das sogenannte Ottermeer, ein Moorsee. Wir haben ganz tolle, ich sag mal, Fahrradwege, deswegen ja auch Partnerschaften mit ganz vielen Routen. Wir haben tolle Wandermöglichkeiten, wir haben ganz starke Dorfgemeinschaftshäuser drumherum, also die einzelnen Ortsteile. Also hier kann man sich schon wohlfühlen, in Ostfriesland und erst recht natürlich in Wiesmoor.
15: Diese große Anlage des Blumenreiches zieht Prominente aus Show und Politik an. Willy Brandt war bereits hier gewesen, Frank-Walter Steinmeier. Alle diese Politiker hatten den Park bereits besucht. Und beim Blütenfest gibt es neben einer großen Schlagerparty jetzt auch ein Riesenkonzert mit modernem Sound für junge Menschen. Bei uns gibt's heute Butter bei die Fische. Moin aus dem Norden. Alexander Tauscher auf der Nordkurve der deutschen Feenroute. Mit besonderen Typen entlang dieser Strecke. Jürgen Tjarden ist so ein besonderer Mensch, denn er hat das wohl kurioseste Museum in Ostfriesland gegründet. Es ist das Olle Rehfuß in Große Feen. Vom Trecker bis zum Zuckertopf gibt es hier alles zu sehen. Anfang der 1980er Jahre packte ihn die Sammelleidenschaft und so wurde aus dem kleinen Lagerraum im Gulfhaus eine große historische Privatsammlung. Er hat so ziemlich alles gesammelt. Maschinen unserer Vorfahren aus Küche, aus Haushalt und Landwirtschaft. Zu sehen sind alltägliche Dinge wie Schreibmaschinen und Kaffeemühlen, Schraubendreher und Waffeleisen, Nähmaschinen, Holzschuhe oder auch Milchkannen. Ein alter Zahnarztstuhl, eine barbusige Dame und. Schauen wir doch selbst mal rein beim Friesen-Original, dem Inhaber Jürgen Tjarden.
16: Die Idee kam 83. Ich war Landvolk-Vorsitzender. Und dann hatten wir die Idee, wir wollten mal ein Dreschfest machen mit Oldtimer-Treff. Dieses Haus konnte man auch nicht so richtig nutzen. Wir haben hier schon Gemolken und Kälber gehabt. Naja, da konntest du mit dem Trecker nicht rein. Und dann habe ich so die Idee gehabt, dann machen wir nicht immer größer, größer. Dann machen wir genau andersrum. Das Alte. Ja, das war die Idee.
17: Und dann haben Sie ja begonnen zu sammeln.
16: Ja.
17: Das heißt, woher haben Sie die ersten Sammelstücke bekommen?
16: Sperrmüll.
17: Zum Sperrmüll gegangen?
16: Ja, damals gab es noch Sperrmüll von Dorf zu Dorf. Ja, und da haben wir sehr viele Sachen gefunden. Und dann haben wir das im Haus oben auf dem Boden gelagert, erstmal. Und hier hinten, wo man sitzen kann, auch alles voll, dann konntest du nicht mehr durch. Und dann habe ich gesagt, wir müssen das mal an den Mann bringen. Und dann sind wir in der Küche angefangen mit Tee und Kuchen. Ja, wurden immer langsam mehr. Und dann, wir hatten erst so eine komische Treppe nach oben, da haben wir da hinten den Dachboden reingezogen. Ja, und immer größer, immer größer. Und vor Jahren haben wir dann 110.000 Euro investiert, eine neue Küche und die Halle.
17: Normalerweise fragt man ja im Museum, was gibt es zu sehen? Also in so einem Museum kann man das gar nicht beschreiben. Es ist ja alles. Wir sitzen jetzt hier zum Beispiel vor einem Tisch mit altem Porzellan, mit Weingläsern, mit Teekannen. Unterwegs hatten wir eine Treppe gesehen, da war ein AIDA-Schiff postiert. Zu jedem gibt es sicher eine Geschichte.
16: Jedes Tal hat eine Geschichte. Das Fernsehen war ja hier und die haben ja gesagt, wir haben 11.111 verschiedene Teile.
17: Haben die gezählt, die Kollegen?
16: Ich konzentriere mich nicht auf eine Sache. Wichtig ist, dass es alt ist und nicht doppelt ist. Sie finden hier nichts doppelt. Doppelt kommt auf dem Flohmarkt. Wir haben einen riesen Flohmarkt. Doppelt nimmt nur Platz weg und ich muss auch hier Geld machen. Ich kriege ja nicht alles geschenkt, da brauche ich nicht glauben. Und wenn das nun besondere Sachen sind, auch teuer sind, dann kaufe ich die. Es geht darum, alte Sachen zu erhalten. Das ist Sinn und Zweck.
17: Unter diesen alten, was könnte man als Highlight sehen? Also was sind Ihre Lieblingssachen? Es ist sicher jedes einzelne, aber...
16: Ja, jedes Teil hat eine Bedeutung. Ein generelles Lieblingsstück, was soll man da sagen? Ich kann Ihnen wohl sagen, die ältesten Stücke.
17: Das wäre?
16: Fossilien.
17: Fossilien, ja. Auch das wird gesammelt. Im Kinderwagen sieht man...
16: Sie werden gleich Sachen sehen, die Sie noch nie gesehen haben. Aber ich sehe gerade diesen Topf da, ohne den Teepot. Was ist das?
17: Sieht aus wie ein Samovar, würde ich sagen. Aber kein russischer, sondern ein anderer.
16: Der rechte. Und der linke?
17: Ein türkischer?
16: Nee, Ostfriesen.
17: Ostfriesen?
16: Den finden Sie nicht mehr. Gibt es nicht mehr. Den habe ich erworben auf dem Flohmarkt für 11 Euro. Und eine Woche später war jemand da, der Ahnung hatte, 800 Euro. Hätten Sie es verkauft?
17: 800, ja. Gute Rendite.
16: Ja, nee. Aber du findest keinen mehr. Das ist, da muss man so ein bisschen Ahnung von haben. Nee. Wissen Sie, was das ist?
17: Diese Zange?
16: Ja, die Zange.
17: Nusszange?
16: Von wegen Nusszange. So, ja, was hat man damit gemacht?
17: Zigarettenstümmel ausgemacht?
16: Das ist ein Korkenverjüngungsgerät. Wenn Sie nur abends einen Wein getrunken haben, einen teuren Wein, wollen den Korken da wieder reinmachen, kriegen Sie nicht rein.
17: Genau, der geht ja auf.
16: Hier, der läuft konisch zu und dann können Sie, zack, ist er konisch, können Sie reindrücken.
17: Was es alles gibt.
16: Ja, ja, ja.
17: Ja. Ansonsten Figuren, alte Scheren sehe ich hier, ja, Messer. Ja.
16: Das Teil dahinter, was ist das?
17: Das Teil dahinter, eine alte Nähmaschine?
16: Nein. Das da, das Mikroskop. Ja, wofür?
17: Sie sind ja kein Biologe hier, ne?
16: Für Trichinen. Kennen Sie keine Trichinen?
17: Nee.
16: Ja, werden Sie das essen, gehen Sie tot. Schwein hat Trichinen.
17: Würmer?
16: Ja, und da werden die untersucht, ob die Trichinen haben.
17: Okay.
16: Also wenn Sie ein Schwein schlachten, kommt der Trichinenschauer. Es ist Pflicht.
17: Okay.
16: Und dann ist das Schwein nichts wert, wenn die Trichinen finden.
17: Wenn ich als Besucher hierher komme zu Ihnen, mit Voranmeldung, kriege ich eine Führung oder läuft man einfach hier durch und lässt sich treiben?
16: Die größeren Gruppen, die sollten sich anmelden, weil wir ja auch Kuchen backen, dann wissen wir, was los ist.
17: Wer ist denn die arme Frau, die hier den ganzen Staub wischen muss? Also 11.000 Objekte, muss ja alles geputzt werden, das ist doch eine Riesenarbeit. Wie? Sie. Kennen Sie jedes Objekt? Also würden Sie auf Anhieb alle 11.000...
16: Ja, ein paar wissen wir noch nicht genau, aber sonst...
17: Also wenn was fehlt, Sie würden es merken?
16: Ja, da merke ich sofort, weil den Flohmarkt, den muss ich immer nachrücken. Also, und wenn dann ein Teil fehlt, siehst du ja, fehlt was, nicht? Ja, es wird viel geklaut. Kleinigkeiten, ist nichts in der Sache, aber nützt nichts.
17: Kommen auch Menschen zu Ihnen, die Ihnen einfach was geben und sagen, ja, ich entrümpele gerade, ist das was hier?
16: Letztes Mal jemand hier und der Mann, der hat 40 Jahre auf dem Büro gearbeitet, der war auch immer auf Flohmärkte, hat die ganzen Sachen vorbeigebracht.
17: Und andererseits, Sie sind ja auch kein Sperrmüll, also nicht jeder, der hier vorbeikommt und sagt, ich habe jetzt was zum Wegschmeißen, kommt zu Ihnen her, so soll es ja auch nicht sein. Ja,
16: also vor ein paar Tagen war ich in Aurigoldach, das ist ein zweiter Handladen, der kauft an und verkauft, aber immer günstig. Ja, kannst du noch Kabel gebrauchen, ja, noch ein paar Kisten Kabel, ja, und Schrott, der bringt der gar nicht mehr hin, da kriege ich den und ja.
17: Das Olle Refus in Große Feen, ein völlig überladenes Haus mit einer großen, ja noch viel volleren Halle voller Kunst und Krempel. Und dazwischen Jürgen Tjaarten mit seinem Schabernack. Also es lohnt sich unbedingt, das mal gesehen zu haben und das erlebt zu haben. Die Radioreise mit Alexander Tauscher geht langsam in die Schlussetappe. Heute auf der deutschen Feenroute, fast ausschließlich in Ostfriesland unterwegs. Wir hatten einen kleinen Abstecher ins Ammerland. Uli Schmunkamp koordiniert die deutsche Feenroute. Er hatte diese Tour organisiert und mich die ganze Strecke deswegen dankenswerterweise begleitet.
6: In Ostfriesland ist am besten, Ostfriesland geiten ist.
18: Also die ständigen Begleiter sind weiterhin die weißen Klappbrücken und die schnurgeraden Kanäle. Das macht halt das Feengebiet und die Feenkultur aus.
17: Einmal hatten wir unterwegs schon einen Hauch von Nordsee gesehen, als wir so Richtung Dollard gefahren sind.
18: Also die Gemeinde Mormerland, die streift noch so den Dollard, sage ich mal. Und in dem Ort Oldersum, der auch sogar eine eigene Werft hat und direkt an der Emsmündung liegt, da kann man am Emssperrwerk sogar einen Blick auf den Dollard werfen.
17: Der Otto-Normal-Urlauber, wie viele Tage solltet ihr einplanen? Ihr habt ja auch eine bestimmte Tour, die ihr empfiehlt für diese Nordkurve.
18: Also wer eher so den Ausflug fürs Wochenende sucht, dem empfehlen wir unsere 3-Tage-Tour. Die kann er entweder halt den Nordkurs fahren, sprich eine Übernachtung in Leer, Wiesmoor, Apen und dann wieder zurück nach Leer fahren.
17: Ist es egal, ob ich links herum oder rechts herum fahre? Gibt es eine präferierte Strecke?
18: Da gibt es keine Einschränkung, weil die Beschilderung der deutschen Feenroute sogar in beide Richtungen verläuft. Gegen den Uhrzeigersinn wird angezeigt mit einem weißen Punkt, der in der Ecke unseres Schildes ist.
17: Und wer gerne wie ich Fahrrad fährt und auch das Flache liebt, es gibt keine Berge, aber ab und zu gibt es ja die steife Brise. Also was schätzt du so, wie viele Tage bräuchte man per Rad für den Nordkurs?
18: Für den Nordkurs braucht man dann entsprechend also 3 Fahrradtage, sage ich mal, dann halt mit 2 Übernachtungen. Und am Tag sind das ungefähr zwischen 50 und 60 Kilometer. Das kann man, wie du schon so schön sagst, beim schönen flachen Gelände auch sehr gut schaffen, ohne Probleme. Und der Wind, der ist einem manchmal gewogen, wenn er von hinten kommt. Aber manchmal muss man ihn dann halt auch mal von vorne in Kauf nehmen. Aber wer den eingebauten Rückenwind hat, sprich ein E-Bike dabei hat, auch für den ist das dann kein Problem.
17: Und ganz zum Schluss müssten wir nochmal erklären, der Name Feenroute kommt nicht von Fee, die einen Wunsch erfüllt, sondern hängt zusammen mit der Landschaft dieser Region, Uli.
18: Feen kommt aus dem Niederländischen und bedeutet dort Moor und beschreibt eine bestimmte Art der Moorkultivierung, wo eben diese Kanäle angelegt wurden, die halt das Landschaftsbild hier prägen.
17: Freue ich mich schon, Uli, auf die nächste Tour, irgendwann auf die Dollardroute mit dir gemeinsam, dann nach Holland und nach Borkum unter anderem.
18: Also die Dollardroute ist der Nachbarrundkurs der deutschen Feenroute und bietet sich auch ideal in Kombination an, wer eine längere Radreise unternehmen möchte. Da erzählen wir dann ein anderes Mal drüber und das auf jeden Fall auch eine Reise wert.
17: 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Und damit grüße ich aus dem Norden alle Nah- und Fernhörer. Goodbye, adios, au revoir, ciao, potiens, hoi, au wiederloge, ayowomba, dovidjenja, wislat, lasvidranja, gülügü, mersalama und shalom und natürlich tschüss. Und der norddeutsche Gruß lautet moin, denn moin moin ist schon Gesabbel.
19: Henning Fried vom Teemuseum und ich hoffe, dass Sie, auch wenn Sie nicht in Ostfriesland sind, Ihr Tässchen Tee in Ruhe genießen können.
20: Ich bin gerne bereit, Sie hier durch die Mühle zu führen und ich hoffe, wir sehen uns bald.
21: Ja, Matthias Huber und um Ammerländer Platz sage ich einfach, da go your goat.
22: Matthias Huber hat seiner Mutter gesagt, den er weg utzeugt, die kann dat. Das hat mich sehr gefreut.
23: Bueno, entonces hasta la próxima vez. Me despido de vosotros y espero que algún día nos veremos aquí en nuestro museo. Muchas gracias por hoy, porque habéis oído y hasta la próxima vez. Vuestro compañero José.
24: Mein Name ist Günther Ammermann und ich hoffe, dass es in Zukunft ohne große Probleme vonstatten geht, dass wir hier sägen dürfen.
25: Als Bürgermeister sage tschüss.
19: Seien Sie herzlich begrüßt, wenn Sie auf dem Weg sind, hier Urlaub machen, von Wiesmoor schon mal etwas gehört haben.
18: Uli Schmunkamp bedankt sich für die Mitreise und tschüss.
6: Ganz oben im Nordwesten, dort wo die Warther kannt, da wohnen die Ostfriesen.
0: direkt am Nordseestrand.
1: In einem Dörfchen brach o Graus einmal die Schweinekrankheit aus. Die Bäuerin war besorgt ums Vieh, denn so etwas gab's bei ihr noch nie. Rennt zum Doktor, damit er käme, zu schauen, ob ihren Schwein etwas fehle. Der Doktor kommt und besichtigt die Schweine und sagt, krank ist nur das eine und die anderen sind wohl gesund. Erlauben Sie, Herr Doktor, eine Frage, woran erkennt ihr, dass krank nur das eine und nicht die anderen von meinen Schweine? Ja, liebe Frau, das ist leicht zu erkennen. Das Kranke lässt das Schwänzchen hängen. Ach, lieber Doktor, sagt, bevor er geht, was muss ich machen, damit das Schwänzchen widersteht? Ein Pulver gibt besorgte Mutter dem Tierchen täglich in das Futter. Nach einigen Tagen, ihr werdet sehen, da wird das Schwänzchen widerstehen. Doch schreit die Bäuerin wie besessen. Herr Doktor, beinahe hatte ich es vergessen. Drei Pulver verschreibt für meinen Mann. Dem bei dem fängt auch schon die Krankheit an.
15: Ja, gut lachen in Ostfriesland. Und nicht vergessen, Norddeutsche sprechen mindestens zwei Sprachen. Platt und ironisch. Also bleiben Sie schön reisefreudig, meine Damen und Herren. Denn es gibt noch mindestens 1000 Orte in dieser Welt zu entdecken. In diesem Sinn, wie immer, bis bald.
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3: Ich bin Anna Löwer. Neuer Monat, neue Regeln. Der Tankrabatt tritt heute wieder in Kraft. Dadurch soll Benzin und Diesel rund 17 Cent günstiger werden. Außerdem setzt die Bahn ab Mitte des Monats auf ein Alkoholverbot an allen Bahnhöfen. Hecken im Garten dürfen wieder geschnitten werden und die Uhr wird zurückgestellt. VW setzt seinen harten Sparkurs weiter fort. Der Autobauer kündigt zum Jahresende etliche Tarifverträge. Darunter ist auch der wichtige Manteltarifvertrag, der Arbeitsbedingungen wie Urlaub, Arbeitszeit und Kündigungsfristen regelt. Die Gewerkschaft IG Metall spricht von einem üblen Foul. Das Deutschland-Ticket kostet nächstes Jahr 66,80 Euro und damit knapp 4 Euro mehr als momentan. Darauf hat sich der Koordinierungsrat von Bund, Ländern und Verkehrsbranche geeinigt. Der neue Preis orientiert sich demnach unter anderem an den Kosten für Personal und Energie. Nach heftigen Diskussionen bis zur letzten Sekunde haben sich Union und SPD bei der Pflegereform geeinigt und das Paket direkt auf den Weg gebracht. Geplant sind unter anderem höhere Beiträge für Menschen ohne Kinder. Außerdem soll eine Expertenkommission weitere tiefergreifende Maßnahmen erarbeiten. Die umstrittene Zuckergetränkesteuer wird konkreter. Zero-Getränke und alkoholfreies Bier sollen laut neuem Gesetzentwurf nicht darunter fallen, berichtet das Handelsblatt. Besteuert werden sollen dagegen klassische Softdrinks und gesüßte Säfte nach dem Prinzip, je mehr Zucker, desto höher die Abgabe.
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4: Aktuell gibt's bei uns meist trockene Luft unter teils wolkigem Himmel. Dazu liegen die Werte zwischen 11 und 15 Grad. In Öhringen sind's 15 Grad, in Geildorf 11 Grad und in Kupferzell 13 Grad. Bis heute Nacht bleibt's meist bedeckt, zwischendurch fällt stellenweise leichter Regen. Und die Temperaturen halten sich überwiegend im mittleren 10er-Bereich. Morgen bleibt der Himmel wechselhaft mit vielen Wolken. Dazu zeigt sich am Rand auch mal etwas Sonne. Und die Höchstwerte liegen um die 20 Grad.
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26: Derzeit keine Meldungen, weiterhin eine gute Fahrt.
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1: Ich bin Anna Löwer. Die Spritpreise explodieren. Ab heute wird zumindest etwas gegengesteuert. Der Tankrabatt tritt wieder in Kraft. Die Steuern auf Benzin und Diesel sinken um rund 17 Cent pro Liter. Der ADAC geht davon aus, dass das aber erst in den kommenden Tagen an den Zapfsäulen ankommt. 66,80 Euro statt 63 Euro. So viel soll das Deutschland-Ticket ab Januar kosten. Das hat die zuständige Arbeitsgruppe mit Vertretern von Bund, Ländern und Verkehrsverbänden beschlossen. Über 14 Millionen Menschen nutzen das Ticket. Eingeführt wurde es vor 3 Jahren als 49-Euro-Ticket. Es gibt neuen Streit bei VW. Der Autobauer kündigt zum Jahresende zahlreiche Tarifverträge. Dabei geht es nicht um Kündigungen von Mitarbeitern, sondern um neue Regeln bei den Arbeitsbedingungen, zum Beispiel bei Urlaub, Arbeitszeit oder Kündigungsfristen. Die IG Metall kündigte Widerstand gegen die Pläne an. Jetzt hat sich die Bundesregierung doch geeinigt und die Pflegereform auf den Weg gebracht. Damit sich die Pflegeversicherung weiter finanzieren kann, sollen unter anderem die Beiträge für Kinderlose steigen. Außerdem soll künftig genauer geprüft werden, ob ein Pflegefall vorliegt oder nicht. Schreckmoment bei einem Flug von Dubai nach Tel Aviv. Berichten zufolge ging der Co-Pilot mit einem Messer auf den Piloten los. Die Maschine musste notlanden. Israels Sicherheitsminister Ben-Gvir geht davon aus, dass der Flieger abstürzen sollte und spricht von einem versuchten Terroranschlag.
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2: Aktuell gibt's bei uns meist trockene Luft unter teils wolkigem Himmel. Dazu liegen die Werte zwischen 11 und 15 Grad. In Öhringen sind's 15 Grad, in Geildorf 11 Grad und in Kupferzell 13 Grad. Bis heute Nacht bleibt's meist bedeckt, zwischendurch fällt stellenweise leichter Regen. Und die Temperaturen halten sich überwiegend im mittleren 10er-Bereich. Morgen bleibt der Himmel wechselhaft mit vielen Wolken. Dazu zeigt sich am Rand auch mal etwas Sonne. Und die Höchstwerte liegen um die 20 Grad.
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4: Achtung, auf der A81 Heilbronn Richtung Würzburg zwischen Kreuz Weinsberg und Neuenstadt am Kocher. Dort läuft eine Tagesbaustelle und es sind Baustellenfahrzeuge unterwegs. Noch mehr Verkehr, ausführlich zum Nachlesen, findet ihr auf radioton.de und in unserer App.
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1: Ich bin Anna Löwer. Die Spritpreise explodieren. Ab heute wird zumindest etwas gegengesteuert. Der Tankrabatt tritt wieder in Kraft. Die Steuern auf Benzin und Diesel sinken um rund 17 Cent pro Liter. Der ADAC geht davon aus, dass das aber erst in den kommenden Tagen an den Zapfsäulen ankommt. 66,80 Euro statt 63 Euro. So viel soll das Deutschland-Ticket ab Januar kosten. Das hat die zuständige Arbeitsgruppe mit Vertretern von Bund, Ländern und Verkehrsverbänden beschlossen. Über 14 Millionen Menschen nutzen das Ticket. Eingeführt wurde es vor 3 Jahren als 49-Euro-Ticket. Es gibt neuen Streit bei VW. Der Autobauer kündigt zum Jahresende zahlreiche Tarifverträge. Dabei geht es nicht um Kündigungen von Mitarbeitern, sondern um neue Regeln bei den Arbeitsbedingungen, zum Beispiel bei Urlaub, Arbeitszeit oder Kündigungsfristen. Die IG Metall kündigte Widerstand gegen die Pläne an. Jetzt hat sich die Bundesregierung doch geeinigt und die Pflegereform auf den Weg gebracht. Damit sich die Pflegeversicherung weiter finanzieren kann, sollen unter anderem die Beiträge für Kinderlose steigen. Außerdem soll künftig genauer geprüft werden, ob ein Pflegefall vorliegt oder nicht. Schreckmoment bei einem Flug von Dubai nach Tel Aviv. Berichten zufolge ging der Co-Pilot mit einem Messer auf den Piloten los. Die Maschine musste notlanden. Israels Sicherheitsminister Ben-Gvir geht davon aus, dass der Flieger abstürzen sollte und spricht von einem versuchten Terroranschlag.
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2: Aktuell gibt es bei uns meist trockene Luft unter teils wolkigem Himmel. Dazu liegen die Werte zwischen 11 und 15 Grad. In Öhringen sind es 15 Grad, in Geildorf 11 Grad und in Kupferzell 13 Grad. Bis heute Nacht bleibt es meist bedeckt, zwischendurch fällt stellenweise leichter Regen. Und die Temperaturen halten sich überwiegend im mittleren 10er-Bereich. Morgen bleibt der Himmel wechselhaft mit vielen Wolken. Dazu zeigt sich am Rand auch mal etwas Sonne. Und die Höchstwerte liegen um die 20 Grad.
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4: Achtung, auf der A81 Heilbronn Richtung Stuttgart zwischen Pleidelsheim und Ludwigsburg Nord. Da steht eine ungesicherte Unfallstelle. Auf der A81 Heilbronn Richtung Würzburg zwischen dem Kreuz Weinsberg und Neuenstadt am Kocher läuft eine Tagesbaustelle. Dort sind Baustellenfahrzeuge unterwegs. Noch mehr Verkehr, ausführlich zum Nachlesen, findet ihr auf radioton.de und in unserer App.
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5: Guten Morgen. Guten Morgen. Auch an alle, die jetzt gegen Ende des Sommers noch mal so richtig bereuen, keine Fliegengitter in den Fenstern zu haben. Was ist bitte mit diesen Stechmücken los? Ne? Feiern jetzt noch mal ordentlich Party vorm Herbst. Gestern Abend, immer als ich so kurz vorm Einnicken war, ging's wieder. Genau, los. Ja. Schönen guten Morgen. Morgen und schönen Mittwoch euch.
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0: Schönen Donnerstagmorgen euch.
1: Guten Morgen.
0: 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Oktober, falls ihr euch die Herbststimmung die Tage schon volle Breitseite geben wollt. Landesgartenschau in Ellwangen läuft nur noch bis Sonntag. Möchte ich mal dran erinnern, da gibt es sicher auch ein bisschen Laub zum Reinhüpfen zum Beispiel. Wobei heute eher Laub zum Ausrutschen. Es könnte nass werden, aber die Tage wird es dann zum Glück trockener. Freuen wir uns schon.
1: Geht man deswegen auf die Landesgartenschau?
0: Hallo, natürlich. Komm, lass mal reinhüpfen.

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2: Ich bin Anna Löwer. Die Spritpreise explodieren. Ab heute wird zumindest etwas gegengesteuert. Der Tankrabatt tritt wieder in Kraft. Die Steuern auf Benzin und Diesel sinken um rund 17 Cent pro Liter. Der ADAC geht davon aus, dass das aber erst in den kommenden Tagen an den Zapfsäulen ankommt. 66,80 Euro statt 63 Euro. So viel soll das Deutschland-Ticket ab Januar kosten. Das hat die zuständige Arbeitsgruppe mit Vertretern von Bund, Ländern und Verkehrsverbänden beschlossen. Über 14 Millionen Menschen nutzen das Ticket. Eingeführt wurde es vor 3 Jahren als 49-Euro-Ticket. Es gibt neuen Streit bei VW. Der Autobauer kündigt zum Jahresende zahlreiche Tarifverträge. Dabei geht es nicht um Kündigungen von Mitarbeitern, sondern um neue Regeln bei den Arbeitsbedingungen, zum Beispiel bei Urlaub, Arbeitszeit oder Kündigungsfristen. Die IG Metall kündigte Widerstand gegen die Pläne an. Jetzt hat sich die Bundesregierung doch geeinigt und die Pflegereform auf den Weg gebracht. Damit sich die Pflegeversicherung weiter finanzieren kann, sollen unter anderem die Beiträge für Kinderlose steigen. Außerdem soll künftig genauer geprüft werden, ob ein Pflegefall vorliegt oder nicht. Schreckmoment bei einem Flug von Dubai nach Tel Aviv. Berichten zufolge ging der Co-Pilot mit einem Messer auf den Piloten los. Die Maschine musste notlanden. Israels Sicherheitsminister Ben-Gvir geht davon aus, dass der Flieger abstürzen sollte und spricht von einem versuchten Terroranschlag.
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3: Schauen wir auf die aktuellen Temperaturen. 12 Grad haben wir in Tauberbischofsheim, in Main-Tauber-Kreis, im Landkreis Heidenheim. Sonntheim an der Brenz starten wir bei knackigen 8 und es ist auch noch ein bisschen neblig. Und Landkreis Schwäbisch Hall in Öhringen, da haben wir auch 14 Grad. Ja, so langsam dürfen wir es uns einfach drin gemütlich machen. Heute verpasst ihr draußen zumindest nichts zwischen Kraichgau und Ostalb. Es sind viele Quellwolken unterwegs, tagsüber ab dem Nachmittag so gegen 2 schiebt sich auch langsam ein Regengebiet von Heilbronn-Franken Richtung Nordosten über den Main-Tauber-Kreis. In Ostwürttemberg regnet es dann wahrscheinlich erst am späteren Abend. Radio Thun, 3 Tage Wettertrend, die nächsten Tage weiter wolkig, allerdings morgen und übermorgen, auch am Tag der Deutschen Einheit, zumindest trocken. Heute bei Höchstwerten bis 23, die nächsten Tage so auch um die 20 bis 23 Grad.
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3: Um 5:35 haben wir schon einen Unfall heute Morgen, leider die A81 Heilbronn Richtung Stuttgart ist nämlich zwischen Mundelsheim und Ludwigsburg Nord gesperrt wegen einer Unfallaufnahme. Die letzte freie Ausfahrt hier Mundelsheim aktuell. Falls ihr noch was gesehen habt, Staus oder Blitzer, dann gern durchklingeln, das immer kostenlos, völlig klar. 0800 50 65 3x die 0, auch die Nummer für WhatsApp. Meldet euch gern rein. Gute Fahrt erstmal rein in den Donnerstag. Die Radio Thun Morning Show ist dabei mit der besten aktuellen Musik. Harry Styles, American Girls. Die Caro hier. Schön, dass ihr auch dabei seid.

0: haben wir bald also noch mehr dafür, sowieso nie pünktlich und oft auch nicht da anzukommen, wo wir hinwollen. Radioton, die Morning Show an eurem Donnerstag 20 vor 6 und erst 49, dann 58, dann 63 Euro. Ganz schön teuer ist das Deutschland-Ticket mittlerweile geworden. Seit gestern Nachmittag ist die nächste Preiserhöhung offiziell. Ab nächstes Jahr steigt der Preis nämlich auf 66,80 Euro. Weiß man nicht, wo man schlechter gelaunt sein soll, am Bahnsteig oder an der Zapfsäule. Unser Brudler Manne hat auf jeden Fall in Sachen Deutschland-Ticket einen interessanten Deal gemacht auf dem Bolzplatz.
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2: Du wirst Auge machen, Horst. Für 25 Euro habe ich mir so ein Deutschland-Ticket gekauft.
3: Für 25 Euro? Warst du auf dem Schwarzmarkt oder was?
2: Nee, der Günni hat mir das gerade an der Theke verkauft. Hier, guck.
3: Also für ein Zugticket hat das aber eine komische Form.
2: Ja, der Günni hat gemeint, das ist eine Spezialversion.
3: Spezialversion? Sag mal, das ist doch per Hand geschrieben. Was steht denn da drauf?
2: 500 Gramm Tomate, ein Karton Eier, zwei Tüte Milch.
3: Prost, Manne.
2: Auf dich, Horst.
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von Radioton, Millennium Hit für euren Start in den Donnerstag. Vielleicht zum ersten Kaffee? Fragezeichen, lasst ihn euch schmecken auf jeden Fall. Jetzt auch mit der besten aktuellen Musik. Clock, clock, out of the dark. Danke fürs Einschalten.

0: erstmal locker aus dem Bett gerollt. Lasst euch nicht stressen. Dieser Rhythmus von Jason Mraz ist eigentlich ganz gut. I'm yours. Und wenn wir es dann rausgeschafft haben, gibt es die beste aktuelle Musik mit The Bowser. Wohl einer der Sommerhits dieses Jahr. Unter anderem dabei die nächste Stunde und ein Klassiker von Bon Jovi. Have a nice day. Also zweimal donnerstags Energie nach allem, was wichtig ist für euch in den Radioton-Nachrichten um 6. Unter anderem gucken wir auf die Landesgartenschau in Ellwangen, die ja diese Woche zu Ende geht.
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4: Ich bin Maxi Schwab. Guten Morgen. Die Landesgartenschau in Ellwangen neigt sich dem Ende zu. Ab dem kommenden Montag wird erstmal wieder dicht gemacht. Das komplette Gartenschaugelände ist dann für Besucher vorerst gesperrt. Grund sind Rückbau- und Bauarbeiten. Pavillons, Bühnen und gastronomische Einrichtungen werden abgebaut. Gleichzeitig werden die dauerhaften Anlagen für die Zeit nach der Gartenschau fertiggestellt. Erhalten bleiben unter anderem der Brückenpark, Stadtpark und Auenpark mit Spiel- und Sportangeboten, dem Aussichtsturm Jagdblick und dem Naturbeobachtungssteg. Wann das Gelände dann wieder komplett geöffnet wird, ist momentan noch offen. Möglich ist aber, dass einzelne Bereiche, etwa der Auenpark, früher wieder zugänglich werden. Maxi Schwab, Radio Thun, Ellwangen.
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5: Ich bin Hanna Messerschmidt. Die Spritpreise explodieren. Ab heute wird zumindest etwas gegengesteuert. Der Tankrabatt tritt wieder in Kraft. Die Steuern auf Benzin und Diesel sinken um rund 17 Cent pro Liter. Der ADAC geht davon aus, dass das aber erst in den kommenden Tagen an den Zapfsäulen ankommt. Für viele bleibt die Pflegereform nur ein Tropfen auf dem heißen Stein. Union und SPD wollen unter anderem die Beiträge für Menschen ohne Kinder erhöhen. Von der IG Metall heißt es, die Pflegekrise wird weiter nur verwaltet. Die privaten Krankenkassen und auch Arbeitgeber begrüßen das Paket. VW setzt seinen harten Sparkurs weiter fort. Der Autobauer kündigt zum Jahresende etliche Tarifverträge. Darunter ist auch der wichtige Manteltarifvertrag, der Arbeitsbedingungen wie Urlaub, Arbeitszeit und Kündigungsfristen regelt. Die Gewerkschaft IG Metall spricht von einem üblen Foul. Das Deutschland-Ticket kostet nächstes Jahr 66,80 Euro und damit knapp 4 Euro mehr als momentan. Darauf hat sich der Koordinierungsrat von Bund, Ländern und Verkehrsbranche geeinigt. Der neue Preis orientiert sich demnach unter anderem an den Kosten für Personal und Energie. Mit fast komplett neuem Kader trifft die DFB-Elf heute in der Nations League auf Serbien. Mit dabei sind unter anderem die Shootingstars Said Delmala und Lennart Kahl. Nach dem Fehlstart unter Bundestrainer Klopp soll heute die Wende her. Anstoß in München ist um 20.45 Uhr.
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0: Aktuell 12 Grad in Schwäbisch Hall. 12 haben wir auch in Niederstetten. Und mit knackigen 8 starten wir in den Donnerstag in Gingen an der Brenz. Ja, heute tagsüber auch eher Wetter zum drin gemütlich machen. Draußen nämlich viele dichte Quellwolken. Der Oktober geht los. Damit jetzt der Herbst wohl auch so richtig. Immerhin angenehme Temperaturen bis 23 Grad. Ab dem Nachmittag so gegen 2 schiebt sich langsam ein Regengebiet von Heilbronn-Franken Richtung Nordosten über den Main-Tauber-Kreis. In Ostwürttemberg regnet es dann auch, allerdings erst am späteren Abend. Die nächsten Tage Sonne und Wolken im Mix, also viele Wolken, aber es wird wieder trockener mit Temperaturen immer um die 20, 22 Grad in der Spitze.
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0: Um 6:03 schauen wir auf die 81. Da hat es ja schon einen Unfall gegeben. Heilbronn Richtung Stuttgart zwischen Pleidesheim und Ludwigsburg Nord. Unfallaufnahme läuft. Hier ist vorübergehend gesperrt. Das heißt, die letzte freie Ausfahrt für euch aktuell immer noch Mundelsheim. Vorsicht auch auf der B19 Bad Mergentheim Richtung Schwäbisch Hall zwischen Rengershausen und Dörzbach. Ein totes Tier auf der Fahrbahn. Ihr meldet alles durch Staus und Blitzer immer kostenlos 0800 50 65 3x0. In Schorndorf wird in der Welsheimer Straße bei 30 geblitzt, schreibt Radiotonhörer Johannes auf WhatsApp. Danke dir. Auf der A6 Heilbronn Richtung Nürnberg Höhe Öhringen steht einer bei 120. Danke Maria. Und in Freiberg in der Bahnhofstraße, da blitzt es bei 30. Euch allen eine gute Fahrt und kommt sicher an.
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0: Guten Morgen.
9: Guten Morgen.
10: Ja. Super.
11: Sehr schön. Freue ich mich.
0: Ja, wir freuen uns, ihr freut euch mit über den Tankrabatt, der ab heute gilt. Mal schauen, wann es auch wirklich an den Zapfsäulen ankommt. Teilweise ist es wohl schon da, ne?
9: Ich habe vorhin an einer Tankstelle Diesel 2,19 Euro gesehen. Da bin ich fast erschrocken.
0: Aber eigentlich freut ihr euch hier natürlich über einen Kaufland-Einkaufsgutschein. Mhm. Warum Jens aus Schwäbisch Hall sich gar nicht für sich selbst gefreut hat gestern, dafür umso mehr für jemand anderen, das klären wir nochmal um 6:08 und auch natürlich, wie ihr vielleicht drankommt heute Morgen. Guten Morgen.
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0: 8:05. Guten Morgen.
1: Guten Morgen.
0: Bruno Mars ist das.
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0: Ja, ich weiß schon, auf die wartet ihr eigentlich, ne? Die bringen euch nämlich einzelnen 500-Euro-Kaufland-Gutschein, laufen sie hintereinander sogar 1000 Euro. Und das sind sie. Der aktuelle von Alex Warren. Ordinary. Und der Millennium-Hit von Rihanna, Umbrella. Die Regel für euch: laufen die zwischen 5 und 10 bei uns in der Radioton Morning Show dann schnell durchklingeln und mit ein bisschen Glück schafft ihr es live in die Show. Gestern hat Annika aus Pleidesheim ihren Mann zum Beispiel schon mit einem Freudenschrei aufgeweckt und auch Jens aus Schwäbisch Hall hat es zu uns geschafft.
3: Ich glaube, ihr werdet die Geburtstagsfeier meiner Tochter am Freitag mit einem Kaufland-Gutschein sozusagen ausstatten.
0: Wir glauben das auch. 500 Euro für dich.
3: Mega, sehr genial. Super, ich danke euch.
1: Da gibt es jetzt auch auf der Geburtstagsparty dann Kuchen, Muffins noch und nöcher, oder nicht?
3: Aber sowas von, ja. Und ganz wichtig, Eis.
0: Oh ja, sehr gut. Du kannst dir ja eine Überraschung in den Wagen packen. Von der weiß ja jetzt noch nichts, ne?
3: Das auf jeden Fall. Sie geht auch immer sehr, sehr gerne selber mit einkaufen, weil da immer irgendwas abfällt. Und ich glaube, diesmal kann etwas Größeres für sie abfallen.
0: Also, Jens freut sich eigentlich mehr für seine Tochter als für sich selber. Aber euch geht's vielleicht auch so. Vielleicht sagt ihr, ich will auch jemand anderem mal eine Freude machen. Mit 500 Euro Kaufland-Einkaufsgutschein ist das auf jeden Fall drin. Und es kann jederzeit wieder passieren. Guten Morgen.
2: Guten Morgen. 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

0: Fantastic!
1: Donnerstag, der 1. Oktober. Guten Morgen.
2: Guten Morgen.
1: Radio Ton, eure Morningshow, Karo und der Maggis. Höchste Zeit, heute mal den Herbstduden auszupacken, oder?
2: Ja, bitte.
1: Also, es ist ja jetzt wieder ein ganz bestimmtes Ding, Thema. Ich weiß gerade nicht, ob es Gemüse oder Frucht ist oder was auch immer. Ich glaube, eine Frucht, oder?
2: Ich hätte Gemüse gesagt. Egal.
1: Nuss. Also, Entschuldigung, gefährliches Halbwissen. Es geht natürlich um die Kastanien, die jetzt wieder Hochsaison hatten. Und deshalb müssen wir den Begriff noch mal klären. Eine Kastanie, das ist klar. Und wie ist die Mehrzahl? Natürlich zwei Kastagnetten. Das ist doch
2: natürlich,
1: klar.
2: Logisch.
1: Also wir müssen das bitte früh genug etablieren. Eine Kastanie, zwei Kastagnetten. Und es gibt ja auch ein Verb dazu, nämlich kastanieren. Ich konjugiere euch das mal durch. Ja, ich kastaniere, du kastanierst, er, sie, es kastaniert und so weiter. Das bedeutet so viel wie an keiner Kastanie vorbeilaufen zu können, ohne sie zwanghaft in die Jackentasche zu stecken, bis wir ca. 47 davon haben. Nicht wissen, wohin damit, geschweige denn, woher wir die eigentlich alle haben. Und außerdem glänzen die halt auch nur am Anfang so schön.
2: Ich finde, das hat eher so was Aggressives. Soll ich dir mal die Fresse kastanieren?
1: Oh Gott, hier wird kastaniert. Guten Morgen.
2: Guten Morgen.
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0: 6.23 Uhr, Caro und der Maggis.
1: Guten Morgen.
0: Radio Ton, eure Morningshow. Nur, dass wir alle nicht dumm sterben. Wir haben gerade über Kastanien gesprochen, also Mehrzahl natürlich Kastagnetten. Sie sind tatsächlich eine Nussfrucht, genauer eine Schließfrucht. Also doch, die Nuss ist richtig.
1: Also ich war mit Gemüse komplett falsch. Ja gut, alles. Na gut.
0: Also Kastanie, die Nussfrucht. Auch Funfacts zum Angeben für euch. Guten Morgen.
1: Guten Morgen.

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7: Ich bin Sabrina Amon, guten Morgen. Seit Anfang des Jahres hat auch der Landkreis Heilbronn die lang gewünschte gelbe Tonne. Mit der Einführung gab es noch weitere Änderungen im Müllsammelsystem in der Region Heilbronn. Eine positive Entwicklung ist nun, dass durch die Umstellung besser getrennt wird und weniger vom teuren Restmüll produziert wird. Für Beate Fischer, Leiterin der Abfallwirtschaft, ist gerade das ein echter Erfolg der Umstellung. So müssen aller Voraussicht nach die Abfallgebühren 2027 nicht erhöht werden. Steigende Kosten, unter anderem durch Transport, Ölpreise und CO2-Abgaben, bleiben aber ein Thema. Langfristig kann eine Erhöhung daher nicht ausgeschlossen werden. Sabrina Amon, Radioton Heilbronn.
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8: Ich bin Hanna Messerschmidt. Die Spritpreise explodieren. Ab heute wird zumindest etwas gegengesteuert. Der Tankrabatt tritt wieder in Kraft. Die Steuern auf Benzin und Diesel sinken um rund 17 Cent pro Liter. Der ADAC geht davon aus, dass das aber erst in den kommenden Tagen an den Zapfsäulen ankommt. Für viele bleibt die Pflegereform nur ein Tropfen auf dem heißen Stein. Union und SPD wollen unter anderem die Beiträge für Menschen ohne Kinder erhöhen. Von der IG Metall heißt es, die Pflegekrise wird weiter nur verwaltet. Die privaten Krankenkassen und auch Arbeitgeber begrüßen das Paket. VW setzt seinen harten Sparkurs weiter fort. Der Autobauer kündigt zum Jahresende etliche Tarifverträge. Darunter ist auch der wichtige Manteltarifvertrag, der Arbeitsbedingungen wie Urlaub, Arbeitszeit und Kündigungsfristen regelt. Die Gewerkschaft IG Metall spricht von einem üblen Foul. Das Deutschland-Ticket kostet nächstes Jahr 66,80 Euro und damit knapp 4 Euro mehr als momentan. Darauf hat sich der Koordinierungsrat von Bund, Ländern und Verkehrsbranche geeinigt. Der neue Preis orientiert sich demnach unter anderem an den Kosten für Personal und Energie. Mit fast komplett neuem Kader trifft die DFB-Elf heute in der Nations League auf Serbien. Mit dabei sind unter anderem die Shootingstars Said Delmala und Lennart Kahl. Nach dem Fehlstart unter Bundestrainer Klopp soll heute die Wende her. Anstoß in München ist um 20.45 Uhr.
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7: Ja, und nachdem der Spätsommer nochmal richtig gut zu uns war die letzten Tage, kommt jetzt der Wetterumschwung zwischen Kraichgau und Ostalb. Das heißt, heute deutlich kühler mit noch maximal 23 Grad. Anfangs war noch ein paar Sonnenstrahlen, aber dann kommen mehr und mehr dichte Quellwolken dazu. Und ab dem Nachmittag gegen 2 schiebt sich langsam so ein Regengebiet von Heilbronn-Franken Richtung Nordosten über den Main-Tauber-Kreis. In Ostwürttemberg regnet es dann auch, aber erst am späteren Abend. Die nächsten Tage sonnig und wolkig im Wechsel, wobei schon viele Wolken unterwegs sind, auch wenn es trocken ist am Freitag und Samstag mit Höchstwerten zwischen 20 und 22 Grad. Schauen wir noch auf die Straßen zu euch in 12 Sekunden.
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7: Um 7:03 größter Stau aktuell auf der 81 Heilbronn Richtung Stuttgart. Zwischen Ilsfeld und Ludwigsburg-Nord sind das 7 Kilometer. Ihr braucht hier mindestens eine Stunde länger. Grund ist eine Unfallaufnahme zwischen Pleidelsheim und Ludwigsburg-Nord. Hier ist vorübergehend gesperrt. Dann noch Bietigheim-Bissingen, die B27 zwischen der Kammgarn-Spinnerei und Karl-May-Allee an der Baustelle. Knapp 10 Minuten Zeitverlust. Vorsicht auf der B29 Aalen Richtung Stuttgart zwischen Essingen und Möcklingen-Ost. Defektes Auto auf dem Standstreifen. B19 Bad Mergentheim Richtung Schwäbisch Hall zwischen Rengershausen und Dörzbach. Ein totes Tier. Blitzer stehen noch in Schorndorf, Welsheimer Straße 30 erlaubt. Danke Johannes fürs Melden über WhatsApp. Blitzer auf der A6 Heilbronn Richtung Nürnberg, Höhe Öhringen, dort 120. Und Freiberg, die Bahnhofstraße, ist blitzt bei 30. Staus und Blitzer meldet ihr auch jederzeit kostenfrei durch. 0800 50 65 und 3x die 0 per Telefon oder WhatsApp. Gute Fahrt euch und guten Morgen.
9: Guten Morgen.

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0: Rhythmus zur Kaffeemaschine wippen. Klingt gut, oder? 6.42 Uhr, guten Morgen.
1: Guten Morgen.
0: Caro und der Meg ist eure Morningshow bei Radio Ton. Und 1:1 unentschieden gegen die Niederlande, 0:1 gegen Griechenland verloren. So bisher die Bilanz von Bundestrainer Jürgen Klopp mit der deutschen Nationalmannschaft. Es geht weiter.
2: Da waren auch Pfiffe dabei, wenn mich nicht alles täuscht. Vielleicht hat auch noch jemand laut ausgeatmet, das ist auch möglich und hat einen Asthma.
0: Unser Neubundestrainer Jürgen Klopp hat das nach der Pleite gegen die Griechen zuletzt gesagt. Und ich denke mal, er und auch der Rest von Deutschland hätte gerne einen anderen Neuanfang gehabt. Aber noch ist ja erst sozusagen Halbzeit in der Länderspielpause. Und gleich heute Abend gibt es die nächste Möglichkeit, das Image wieder ein bisschen aufzupolieren. Sportexperte Maxi Schwab, ich möchte mich nicht um Kopf und Kragen reden. Guten Morgen.
3: Ja, guten Morgen, Caro.
0: Was sagst du denn dazu?
3: Ja, also in der Münchner Allianz Arena im fangen wir heute Abend erstmal die Serben. Damit die Münchner Stimmung aber auch abseits vom Oktoberfest gelassen wird, da sollte der zweite nominierte Kader ein bisschen mehr sich ins Zeug legen als der erste.
0: Wir erinnern uns, ja, Kloppo hat über 40 meist unerfahrene Jungs auf zwei Kader für jeweils zwei Spieler aufgeteilt.
3: Ja, richtig. Und das Experiment ist bisher noch nicht so wirklich aufgegangen. Man merkt schon, die Jungs standen so in der Konstellation noch nie wirklich auf dem Platz. Und für viele ist es auch das größte Spiel ihrer oft jungen Karriere. Klar, dass da der Druck nicht weniger wird, was bei Stuttgart 21, da zum Beispiel das Geld ist, ist bei der Nationalmannschaft vor allem eins, ja, Caro, Geduld.
0: Ich habe das Gefühl, mit Klopp sind wir irgendwie alle so ein bisschen nachsichtiger als mit einem Nagelsmann davor.
3: Klopp hat den schlechtesten Start als Nationaltrainer jemals hingelegt. Aber zum einen ist Klopp eigentlich die Wunschlösung der Allgemeinheit in Deutschland und zum anderen sollte das Austesten der deutschen Talente jetzt auch nicht überbewertet werden, finde ich. Ungemütlich könnte es dann erst zur nächsten Länderspielpause im November werden. Sollten da auch die Ergebnisse und die Stammformation nicht passen, dann könnte es eng werden.
0: Da helfen dann auch keine flotten Sprüche über Geheimratsecken und Deutschland-Cappies mehr. Wobei, also komm, wir finden es schon beide sympathisch, oder nicht?
3: Klopp ist absolut sympathisch und Charisma genau. Hat er auch.
0: Also wir warten mal auf heute Abend Deutschland gegen Serbien 2045, dann Anstoß. Gut Kick, guten Morgen.
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0: 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Wir starten jetzt zusammen in den Donnerstag. Guten Morgen.
1: Guten Morgen.
0: Radio Tonkarre und der Meg ist eure Morning Show und Gerhard ist auch schon bei uns. Du hast einen Blitzer gesehen.
2: In der Neckartalstraße Heilbronn, unter der Brücke stadtauswärts.
0: Okay.
2: Unter der Karl-Wies-Brücke.
0: Hast du denn schon eine Meldung von der Zapfsäule heute Morgen? Warst du direkt tanken?
2: Nein, ich war noch nicht tanken.
0: Gut, dann wünsche ich dir jetzt erstmal eine gute Fahrt und schönen Donnerstag, ja?
2: Dankeschön.
0: Mach's gut, Gerhard. Ciao. Aber ihr könnt uns auch gerne sagen, hattet ihr heute vielleicht schon einen Glücksmoment an der Zapfsäule? Ronny aus Heidenheim schreibt zum Beispiel, naja, vorgestern noch für 2,20 Euro getankt, jetzt in Heidenheim super bei 2,10 Euro. Ist aber auch schon Wahnsinn, dass wir uns darüber jetzt freuen. Ja,
1: es ist auch niemand gedacht.
0: Wahnsinnig teuer. Aber falls ihr schon einen Glücksmoment hattet, gerne eure Meldung von der Zapfsäule. Seit heute gilt nämlich der Tankrabatt. 17 Cent günstiger soll der Sprit wohl sein und es scheint auch zwischen Kraichgau und Ostalb schon anzukommen. Guten Morgen.

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6: Ich bin Sabrina Amon. Guten Morgen. Seit Anfang des Jahres hat auch der Landkreis Heilbronn die lang gewünschte gelbe Tonne. Mit der Einführung gab es noch weitere Änderungen im Müllsammelsystem in der Region Heilbronn. Eine positive Entwicklung ist nun, dass durch die Umstellung besser getrennt wird und weniger vom teuren Restmüll produziert wird. Für Beate Fischer, Leiterin der Abfallwirtschaft, ist gerade das ein echter Erfolg der Umstellung. So müssen aller Voraussicht nach die Abfallgebühren 2027 nicht erhöht werden. Steigende Kosten, unter anderem durch Transport, Ölpreise und CO2-Abgaben, bleiben aber ein Thema. Langfristig kann eine Erhöhung daher nicht ausgeschlossen werden. Sabrina Amon, Radio Ton Heilbronn.
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7: Ich bin Hanna Messerschmidt. Neuer Monat, neue Regeln. Der Tankrabatt tritt heute wieder in Kraft. Dadurch soll Benzin und Diesel rund 17 Cent günstiger werden. Außerdem setzt die Bahn ab Mitte des Monats auf ein Alkoholverbot an allen Bahnhöfen und die Uhr wird Ende des Monats zurückgestellt. Die umstrittene Zuckergetränkesteuer wird konkreter. Zero-Getränke und alkoholfreies Bier sollen laut neuem Gesetzentwurf nicht darunter fallen, berichtet das Handelsblatt. Besteuert werden sollen dagegen klassische Softdrinks und gesüßte Säfte nach dem Prinzip, je mehr Zucker, desto höher die Abgabe. Es gibt neuen Streit bei VW. Der Autobauer kündigt zum Jahresende zahlreiche Tarifverträge. Dabei geht es nicht um Kündigungen von Mitarbeitern, sondern um neue Regeln bei den Arbeitsbedingungen, zum Beispiel bei Urlaub, Arbeitszeit oder Kündigungsfristen. Die IG Metall kündigte Widerstand gegen die Pläne an. 66,80 Euro statt 63 Euro. So viel soll das Deutschlandticket ab Januar kosten. Das hat die zuständige Arbeitsgruppe mit Vertretern von Bund, Ländern und Verkehrsverbänden beschlossen. Über 14 Millionen Menschen nutzen das Ticket. Eingeführt wurde es vor 3 Jahren als 49-Euro-Ticket. Deutschland trifft heute in der Fußball-Nations League auf Serbien. Die DFB-Elf ist mittlerweile seit 4 Spielen ohne Sieg. Die Ära Klopp droht mit einem Negativrekord zu starten. Anstoß in München ist um 20.45 Uhr.
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6: Wir messen 16 Grad und Wolken in Laufen am Neckar. 14 Grad sind es im Main-Tauber-Kreis, dort auch bewölkt. Und in Öhringen locker bewölkte 13 Grad. Ja, heute wird das eher ein Donnerstag zum Drinbleiben zwischen Kraichgau und Ostalb. Wir dürfen es uns langsam herbstlich gemütlich machen. Viele Quellwolken sind unterwegs. Ab dem Nachmittag kommen auch die ersten Regenschauer runter. Trotzdem muss man sagen, angenehme Höchstwerte mit bis zu 23 Grad. Wenn
8: auch nicht mehr so spätsommerlich wie die letzten Tage. Radioton, 3 Tage Wettertrend. Es bleibt ähnlich von den Temperaturen um die 20 bis 22 Grad morgen und auch am Samstag. Und dann ist es auch wieder trocken bei wechselnder Bewölkung.
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8: Längster Stau um 3:07 auf der 81 Heilbronn Richtung Stuttgart zwischen Untergruppenbach und Ludwigsburg Nord. 9 Kilometer Stau, mindestens 1 Stunde Zeitverlust. Diese Unfallaufnahme aktuell zwischen Pleidelsheim und Ludwigsburg Nord, da ist vorübergehend komplett gesperrt. Nochmal die A81 Heilbronn Richtung Würzburg zwischen dem Kreuz Weinsberg und Neuenstadt am Kocher. Defekter LKW auf der rechten Spur und Reifenteile auf der Fahrbahn. Außerdem die 29 Aalen Richtung Stuttgart zwischen Essingen und Möcklingen Ost. Defektes Auto auf dem Standstreifen. Berufsverkehr haben wir noch auf der B27 Stuttgart Richtung Heilbronn zwischen Kirchheimer Höhe, Bönnigheim und Ilsfeld. Knapp 10 Minuten Zeitverlust, so auch in Bietigheim-Bissingen. B27 an der Baustelle zwischen Kammgarn-Spinnerei und Karl-May-Allee. Alle Verzögerungen unter 10 Minuten lest ihr nach auf radioton.de oder in unserer App und meldet uns Staus und Blitzer durch 0800 50 65 3x die 0. Habe ich gerade auch mal gefragt, wer hat denn heute Morgen schon günstig getankt? Stichwort Tankrabatt, Ricarda aus Heilbronn.
10: Ich habe für 2,03 Euro getankt heute Morgen um 6.
8: Ah, für 2,03 Euro in Böckingen. Das war bestimmt ein Glücksgefühl für dich heute Morgen.
10: Ja, nicht nur für mich, da waren noch mehr Leute.
8: Oh, das glaube ich. Warst du früh genug dran oder bist du erstmal in der Schlange gestanden heute Morgen?
10: Nee, ich war früh genug dran. Okay.
8: Hörer Matthias schreibt auch, mein Glücksmoment heute Morgen an der Zapfsäule. Super E10 für 2,01 Euro statt 2,09 Euro in Schwäbisch Hall. Gegenbeispiel kommt noch von Hörerin Tanja aus Erlenbach. Da hat der Diesel gestern Abend 2,33 Euro gekostet, heute 2,29 Euro. Also überall kommt der Rabatt wohl noch nicht an.
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8: Schönen guten Morgen.
13: Guten Morgen.
8: Und den ersten Paddle-Tennis-Court in ganz Baden-Württemberg gab es vor 10 Jahren beim TC Schweigern. Am Samstag wird auf dem Gelände der neue Paddle-Platz auch eingeweiht und ihr habt gleich die Chance auf eine einjährige Schnuppermitgliedschaft.
13: Ja, und damit könnt ihr dann nicht nur Paddle-Tennis spielen, sondern auch normales Tennis und sogar Pool, wenn ihr wollt.
8: Wie kommt ihr da ran? Das klären wir natürlich auch um 6:40 und ihr vergesst natürlich auch das nicht.
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0: 11 nach 7. Guten Morgen.
1: Guten Morgen.
0: Am Donnerstag, Harre und der Meg ist eure Morningshow bei Radio Ton. Und mit großem Programm inklusive Weißwurst-Frühstück wird am Samstag der neue Paddle-Tennis-Court beim TC Schweigern eröffnet. Und bei uns gibt's heute für euch ein Jahr kostenlosen Zutritt zu gewinnen. So rum.
1: Ja, ich habe mir nämlich gestern den Max aus dem Nachmittag geschnappt. Ja. Wir haben dann vorab ein kleines Duell in Schweigern gespielt. Mhm. Und ihr müsst jetzt nur richtig raten, wer das Spiel gewonnen hat.
0: Jeder hatte einen Mitspieler vom TC Schweigern. Der Magis den Manu, der Max den Achim, also morgen gegen Nachmittag. Wir hören rein.
2: Das schönste Geräusch, wenn man eine frische Dose Bälle aufmacht.
3: Das klingt wie ein Bier.
1: So, Max, wie schaut's?
4: Ich habe eine Zeit lang Tennis gespielt, dann habe ich mir bei meinen Beinen sowas von gebrochen und seitdem völlig raus und ich treffe keinen Ball mehr.
5: Ich bezeichne mich jetzt mal als Naturtalent und dann lasse ich dir keine Chance.
4: Gewagte These, Magis.
1: Achim, das Spiel hat noch gar nicht angefangen und dein Teamkollege Max hat schon was falsch gemacht, ne?
2: Er hat eine Ausholbewegung gemacht, wie bei einer Vorhand vom Kollegen Nadal. Und beim Paddle macht man alles mit wesentlich kürzeren Bewegungen und holt nicht meterweise nach hinten aus.
4: Wird für mich natürlich ein Problem als Hockeyspieler, ich habe immer durchgezogen.
1: Noch kannst du aufgeben. Manu, nach welchen Regeln spielen wir eigentlich?
6: Wir spielen Spielmodus ähnlich wie im Tennis. Wir zählen 15, 30, 40. Hm? Bei 40, 40 wird zweimal über Vorteil gespielt. Sollte es nach zweimaligem Vorteil wieder Einstand stehen, spielen wir einen sogenannten Golden Point. Bedeutet, der nächste Punkt gewinnt.
1: Ich habe gar nichts verstanden. Wir spielen jetzt quasi einfach, bis einer 4 Spiele gewonnen hat.
7: Okidoki! Ah, nein, warum machst du das? Ich
1: hoffe, es ist ja. So, erstes Spiel ist rum. 1-0, Max, für dich. War ein Glückstreffer, wa?
4: Gewagte These, lieber Meckes. Ich würde sagen, wir sind klar dominant jetzt hier in diesem Spiel und wir werden mal sehen, was jetzt noch passiert. Die Sonne spielt uns ja ins Gesicht, das ist ein bisschen problematisch für uns, aber naja, wir wollen jetzt mal nicht hier zu viel sagen.
1: Ja, dann kann die Aufholjagd jetzt ja starten.
0: So, jetzt ist die Frage, hat der Meckes diese Aufholjagd geschafft oder hat Max aus dem Nachmittag das Match gewonnen? Jetzt reinmelden per WhatsApp oder Sprachnachricht 0800 50 65 3x die 0. Wenn ihr richtig liegt, wer gewonnen hat, dann habt ihr die Chance auf ein Jahr kostenlos in Schweigern Paddle spielen. Und um kurz nach 9 lösen wir dann auf. 0850 65 3x die 0. Guten Morgen.
1: Guten Morgen.
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16: Ich bin Franjo Bender, guten Morgen. Heute ist Startschuss für die Heilbronner Herbstmesse. Zur Mittagszeit kümmert sich Ministerpräsident Cem Özdemir um den Fassanstich unseres traditionsreichen Kätchenbiers. Dann bietet die Theresienwiese für etwa 4 Tage Programm auf 40.000 Quadratmetern. Veranstalter Dieter Link erzählt im Radioton-Interview, was euch erwartet.
17: Also wir haben ein pickepackets tolles Programm, von musikalischer Unterhaltung bis hin zu eurer Bassershows. Man kann was gewinnen. Wir haben am Freitag den Senioren-Spezialtag. Da wird die Polizei ein Theaterstück auf der Bühne vorführen.
16: Radioton ist auch Teil des Programms. Auf der Hauptbühne sorgt unsere Wetterfrau Madeline Villas für Stimmung und Musik. Uns gibt's auf der Herbstmesse sogar doppelt mit einem Stand zum Radioton Gourmet-Palast. Franjo Bendeich, Radioton Heilbronn.
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18: Ich bin Hanna Messerschmidt. Neuer Monat, neue Regeln. Der Tankrabatt tritt heute wieder in Kraft. Dadurch soll Benzin und Diesel rund 17 Cent günstiger werden. Außerdem setzt die Bahn ab Mitte des Monats auf ein Alkoholverbot an allen Bahnhöfen und die Uhr wird Ende des Monats zurückgestellt. Die umstrittene Zuckergetränkesteuer wird konkreter. Zero-Getränke und alkoholfreies Bier sollen laut neuem Gesetzentwurf nicht darunter fallen, berichtet das Handelsblatt. Besteuert werden sollen dagegen klassische Softdrinks und gesüßte Säfte nach dem Prinzip, je mehr Zucker, desto höher die Abgabe. Es gibt neuen Streit bei VW. Der Autobauer kündigt zum Jahresende zahlreiche Tarifverträge. Dabei geht es nicht um Kündigungen von Mitarbeitern, sondern um neue Regeln bei den Arbeitsbedingungen. Zum Beispiel bei Urlaub, Arbeitszeit oder Kündigungsfristen. Die IG Metall kündigte Widerstand gegen die Pläne an. 66,80 Euro statt 63 Euro. So viel soll das Deutschlandticket ab Januar kosten. Das hat die zuständige Arbeitsgruppe mit Vertretern von Bund, Ländern und Verkehrsverbänden beschlossen. Über 14 Millionen Menschen nutzen das Ticket. Eingeführt wurde es vor 3 Jahren als 49-Euro-Ticket. Deutschland trifft heute in der Fußball Nations League auf Serbien. Die DFB-Elf ist mittlerweile seit 4 Spielen ohne Sieg. Die Ära Klopp droht mit einem Negativrekord zu starten. Anstoß in München ist um 20.45 Uhr.
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19: Und die Tage lohnt sich's auch, aus dem Fenster zu gucken. Morgens immer so schönes Morgenrot in der Tonregion. Himmel über Heilbronn. Heute schon rot, dann orange, rosa. Bisschen seht ihr es vielleicht noch. Ist ja immer so schnell vorbei. Am Morgen und Vormittag kommt die Sonne noch ein bisschen durch. Dann kommen mehr und mehr Quellwolken dazu zwischen Kraichgau und Ostalb. Und ab dem Nachmittag dann erst Regenschauer in Heilbronn-Franken, die dann Richtung Main-Tauber-Kreis ziehen. Ab dem Abend dann auch Richtung Ost-Württemberg. Regen. Das alles bei Tageshöchstwerten von 21 bis 23 Grad. Radioton 3 Tage Wettertrend. Freitag und am Wochenende zwar noch viele Wolken unterwegs, dann aber wieder trocken bei Höchstwerten zwischen 20 und 22 Grad und die Nächte bei Tiefstwerten zwischen 9 und 11 Grad knapp einstellig. Schauen wir auf die Straßen in 12 Sekunden.
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19: Und da haben wir den längsten Stau aktuell immer noch auf der 81 Heilbronn Richtung Stuttgart zwischen Pleidelsheim und Ludwigsburg Nord. Läuft eine Unfallaufnahme. Dort ein querstehender LKW, da ist wohl ein Kleintransporter auf einen Lastwagen aufgefahren. Die letzte freie Ausfahrt ist Ilsfeld, 10 Kilometer Stau vor dieser Ausleitung. Aber wir haben gerade bei der Polizei Ludwigsburg nachgefragt für euch. Der Verkehr läuft so langsam einspurig wieder an, über die linke Spur. Das heißt, so langsam läuft zumindest wieder ein bisschen was, aber die Bergungsarbeiten laufen weiter an zwischen Pleidelsheim und Ludwigsburg Nord. Also da auf jeden Fall mehr Zeit einplanen. Leider heute Morgen aktuell noch bis zu einer Stunde länger. Die B27 Heilbronn Richtung Stuttgart zwischen Thalheim Rauer Stich und der Kirchheimer Höhe Bönnigheim im dichten Verkehr eine knappe Viertelstunde Zeitverlust. Außerdem Vorsicht auf der A7 Ulm Richtung Würzburg zwischen Rothenburg ob der Tauber und Bad Windsheim ein defektes Fahrzeug. Die B29 Aalen Richtung Stuttgart zwischen Essingen und Möcklingen-Ost. Defektes Auto auf dem Standstreifen. Und Westhausen B29 zwischen Reichenbach und Immenhofen. B290 im dichten Verkehr gut 10 Minuten plus. Außerdem B39 Meinhard Richtung Heilbronn zwischen Obersulm-Sülzbach und Elhofen. 10 Minuten Zeitverlust. Alles unter 10. Lest ihr nach auf radioton.de oder in unserer App. Da alle Infos zum Berufsverkehr. Und ihr meldet uns Staus und Blitzer durch. Immer kostenlos. 0800 50 65, dreimal die Null. Es blitzt in Tauberbischofsheim in der Julius-Berberich-Straße bei 30. Radiotonhörer Nick meldet ein in Massenbachhausen, Heilbronner Straße bei 30. Und Heidenheim-Zangerberg, da steht wieder einer bei 60. Gute Fahrt euch. Kommt sicher an.
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1: 20 vor 8 und das müssen wir schon betonen, eigentlich völlig absurd. Wer hätte gedacht, dass wir uns mal über Spritpreise knapp über 2 Euro freuen? Oh. Radioton ist das, Donnerstagmorgen und seit heute Nacht gibt's den neuen Tankrabatt.
2: Das ist aber wirklich so. Ja. Heute Morgen an der Tankstelle, Diesel 2,19 Euro. Ich wäre fast aus Reflex reingefahren.
1: Absoluter Wahnsinn. Auch unsere Bruttler konnten den in Anführungszeichen niedrigen Spritpreisen nicht widerstehen.
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0: euch auf der 81 748, Radio Ton, eure Morning Show, die Caro hier. Und der 81, längster Stau heute Morgen mit Abstand, Heilbronn Richtung Stuttgart zwischen Pleidelsheim und Ludwigsburg Nord, ist wegen einer Unfallaufnahme immer noch teilweise zumindest gesperrt. Da ist ein Kleintransporter auf den LKW aufgefahren heute Morgen. Dieser LKW steht jetzt dementsprechend quer auf der Fahrbahn. Die Bergung läuft noch. Mittlerweile wohl die linke Spur wieder für den Verkehr freigegeben. Das sagt uns die Polizei Ludwigsburg auf Radio Ton Nachfrage. Aber ihr könnt euch vorstellen, wie sich das im Berufsverkehr aktuell staut. 11 Kilometer sind es vor der Ausleitung in Ilsfeld. Stillstand, wenn ihr schon drin steht, dauert es aktuell mindestens eine Stunde länger. Und die Umleitungsstrecken sind natürlich auch entsprechend voll. Also A81 Heilbronn Richtung Stuttgart zwischen Pleidelsheim und Ludwigsburg Nord. Zwar die linke Spur frei, aber die Bergungsarbeiten nach dem Unfall laufen immer noch. Bleiben wir dran für euch.
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12: Ich bin Maxi Schwab. Guten Morgen. Wer heute Morgen auf der A81 von Heilbronn Richtung Stuttgart unterwegs ist, muss mehr Zeit mitbringen. Ein Unfall sorgt derzeit für massive Behinderungen mitten in der Pendlerzeit. Zwischen Pleidelsheim und Ludwigsburg-Nord ist die Autobahn aktuell gesperrt. Dazu Herr Kreuzberger von der Polizei Ludwigsburg.
13: Ein 7,5-Tonner hat die mittlere Fahrspur befahren und von hinten ist ein Kleintransporter mit hoher Geschwindigkeit aufgefahren. Die Fahrzeuge sind im Unfall entstand quer gestanden, weshalb wir eine Vollsperrung machen mussten. Aktuell läuft die Bergung und der Verkehr läuft einspurig über den linken Fahrstreifen.
12: Die weitere Bergung könne allerdings noch einige Zeit in Anspruch nehmen, so der Sprecher der Polizei. Maxi Schwab, Radio Ton, Pleidelsheim.
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14: Ich bin Hanna Messerschmidt. Die Spritpreise explodieren. Ab heute wird zumindest etwas gegengesteuert. Der Tankrabatt tritt wieder in Kraft. Die Steuern auf Benzin und Diesel sinken um rund 17 Cent pro Liter. Viele Tankstellen geben die Steuersenkung offenbar schon weiter. Für viele bleibt die Pflegereform nur ein Tropfen auf dem heißen Stein. Union und SPD wollen unter anderem die Beiträge für Menschen ohne Kinder erhöhen. Von der IG Metall heißt es, die Pflegekrise wird weiter nur verwaltet. Die privaten Krankenkassen und auch Arbeitgeber begrüßen das Paket. Außenminister Wadefuhl fordert eine glaubwürdige EU-Perspektive für die Westbalkanstaaten. Es gehe dabei um die Kerninteressen Europas wie Sicherheit und Einfluss. Zu den Ländern des westlichen Balkan gehören beispielsweise Montenegro und Albanien. Sie bewerben sich schon seit Jahren um die EU-Mitgliedschaft. Das Deutschland-Ticket kostet nächstes Jahr 66,80 Euro und damit knapp 4 Euro mehr als momentan. Darauf hat sich der Koordinierungsrat von Bund, Ländern und Verkehrsbranche geeinigt. Der neue Preis orientiert sich demnach unter anderem an den Kosten für Personal und Energie. Mit fast komplett neuem Kader trifft die DFB-Elf heute in der Nations League auf Serbien. Mit dabei sind unter anderem die Shootingstars Said Delmala und Lennart Kahl. Nach dem Fehlstart unter Bundestrainer Klopp soll heute die Wende her. Anstoß in München ist um 20.45 Uhr.
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15: Ja, und heute ist es drin wahrscheinlich gemütlicher als draußen zwischen Kraichgau und Ostalb, wobei am Morgen und Vormittag noch vereinzelt die Sonne ganz gut durchkommt in der Thun-Region. Höchstwerte auch angenehm mit bis zu 23 Grad, aber die Quellwolken nehmen im Lauf des Tages dann zu und ab dem Nachmittag erst Regenschauer über Heilbronn-Franken, die dann Richtung Main-Tauber-Kreis ziehen und am Abend zieht auch ein Regengebiet über Ostwürttemberg, das heißt, es wird eigentlich überall nass heute im Lauf des Tages an Jagst, Neckar und Tauber. Radio Thun 3 Tage Wettertrend. Die nächsten Tage dann trockener, also Freitag und auch das Wochenende bei 20 bis 22 Grad in der Spitze. Trotzdem bleibt es weiter überwiegend wolkig, mit ein paar sonnigen Abschnitten immerhin. Schauen wir auf die Straßen.
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15: 3 nach 8 Stau immer noch vor der Unfallstelle auf der 81 Heilbronn Richtung Stuttgart zwischen Pleidelsheim und Ludwigsburg Nord. Kleintransporter ist auf den LKW aufgefahren, der dort immer noch quer steht und geborgen werden muss. Die linke Spur um die Unfallstelle rum wohl wieder frei. Trotzdem staut sich das gerade auf 15 Kilometern schon. Die letzte freie Ausfahrt Heilbronn unter Gruppenbach. Mindestens 1 Stunde Zeitverlust. Die A7 Ulm Richtung Würzburg zwischen Rothenburg ob der Tauber und Bad Windsheim. Defektes Fahrzeug. Außerdem A6 Heilbronn Richtung Mannheim zwischen Sinsheim und Wiesloch-Raunberg 3 Kilometer Stau, eine knappe Viertelstunde plus und nochmal Stau auf der 81 Würzburg Richtung Heilbronn an der Baustelle zwischen Neuenstadt am Kocher und dem Kreuz Weinsberg auf 2 Kilometern. Hier gute 10 Minuten Zeitverlust. B19 Schwäbisch Hall Richtung Bad Mergentheim zwischen Untermünkheim-Steigenhaus und Kupferzell 10 Minuten plus und B293 Eppingen Richtung Heilbronn zwischen Leingarten Großgartach und Böckingen Gewerbegebiet West im Berufsverkehr. Gute 10 Minuten plus und die B27 Heilbronn Richtung Stuttgart. Zwischen Thalheim, Rauer Stich und Kirchheimer Höhe Bönnigheim dauert es auch gut 10 Minuten länger. Alles unter 10 Minuten Verzögerung im Berufsverkehr lest ihr jederzeit kostenlos nach auf radioton.de oder in unserer App und meldet uns gern auch eure Staus und Blitzer kostenlos durch 0800 50 65 3x0. Die Birgit schickt auf WhatsApp einen Blitzer in Tauberbischofsheim, Julius-Berberich-Straße bei 30. Danke dir. Massenbach-Heilbronner Straße in der 30er-Zone meldet Nick einen durch und Schorndorf die Welzheimer Straße auch bei 30. Danke Johannes. Euch eine gute Fahrt, kommt sicher an.
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15: Guten Morgen.
17: Guten Morgen.
15: Und so klingen 1000 Euro Kaufland-Einkaufsbudget.
18: Wahnsinn, perfekt, das freut mich sehr.
15: Baschak aus Ötheim durfte sich diese Woche schon freuen. Sie hat unsere 2000 Euro Hits im Programm entdeckt, nämlich Alex Warren mit Ordinary und Rihanna mit Umbrella. Wenn einer läuft, gibt's 500 Euro für Kaufland. Laufen beide eben die 1000. Passiert jederzeit. zumindest ist es möglich, zwischen 5 und 10 in der Radioton Morning Show. Auch heute. Also weiter gut zuhören. Und wer sich nicht über Einkaufsbudget freut, freut sich vielleicht über einen Tankrabatt. Der gilt ja auch seit heute. Gucken wir drauf mit Kollege Patrick Berger um 10 nach 8. Bleibt dran.
17: Guten Morgen.
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0: Ah, das braucht heute Morgen auch keiner auf dem Arbeitsweg. 11:08 Radio Toni Morning Show an eurem Donnerstag. Wir müssen noch mal draufschauen auf der 81 Heilbronn Richtung Stuttgart zwischen Pleidesheim und Ludwigsburg Nord. Ja, wegen einer Unfallaufnahme weiterhin gesperrt. Linke Spur ist wohl frei. Trotzdem LKW steht noch quer. Bergungsarbeiten laufen und Radio Tonherrer Jürgen hat sich jetzt auch reingemeldet, denn nicht nur auf der Autobahn gibt es das Problem.
1: Ausfahrt Mundelsheim, alles dicht. Bessigheim, Gemrigheim, alles dicht. Ich komme gerade von Groß-Aschbach. Ich habe jetzt eine Stunde gebraucht bis Kirchheim.
0: Okay.
1: Oder über eine Stunde.
0: Also egal wie, das dauert auch drumherum natürlich länger. Du kannst natürlich nicht ausweichen. Das staut sich jetzt überall. Ne? Ey, danke dir fürs Durchmelden. Ich hoffe, du lässt dir den Donnerstag nicht versauen, Jürgen.
1: Natürlich nicht.
0: Schönen Tag und Grüße ins Auto. Fahr vorsichtig.
1: Ja, danke.
0: Mach's gut. Danke.
1: Gut, tschüss.
0: Ciao, ciao. Bleibt mal natürlich weiter dran. Es ist schade, wenn wir jetzt den Tankrabatt gar nicht nutzen können, weil wir einfach nicht fahren können, sondern stehen. Guten Morgen, Patrick Berger.
2: Guten Morgen.
0: Aber seit Mitternacht gilt ja der neue Tankrabatt. Rund 17 Cent pro Liter sollen Autofahrer sparen. Wir haben vorhin schon mal nachgeschaut. Kommt vielerorts zwischen Kraichgau und Ostalb was an?
2: Ja.
0: Du hast mal nachgerechnet.
2: Genau, im Schnitt ist es 10 Cent günstiger im Vergleich zu gestern um diese Zeit. Schon direkt um Mitternacht ging es bei einigen Tankstellen ordentlich runter. Bei anderen hat sich nicht so ganz viel getan. Man muss auch sagen, der Rabatt gilt ja eigentlich erst für den Sprit, der jetzt seit Mitternacht neu ausgeliefert wird von den Tanklagern und Raffinerien. Und der braucht ja eigentlich auch ein paar Tage, bis er dann bei uns ist. Der Branchenverband N2X, der hatte aber schon im Vorfeld angekündigt, dass die Senkung sofort und vollständig weitergegeben werden soll.
0: Also 10 von 17 Cent immerhin schon da. Vielfahrer und Pendler, wie unter anderem du, freuen sich. Jetzt gibt es ja aber auch viel Kritik am Rabatt.
2: Ja, einmal natürlich das generelle Problem. Zur Weitergabe verpflichtet sind die Tankstellenbetreiber nämlich nicht. Und so schön die 10 Cent im Schnitt aktuell ja auch sind, was ist mit den anderen 7 Cent, kann man auch mal fragen. Und wenn wir mal auf die Autofahrer schauen, Wirtschaftsexperten zumindest kritisieren, dass vor allem Menschen mit großen Autos und ich sag mal wortwörtlich sportlichem Verbrauch profitieren würden, die sich die hohen Preise ohnehin leisten könnten. Sinnvoller könnte zum Beispiel eine Erhöhung der Pendlerpauschale sein. Aber Tankrabatt ist halt nun mal relativ einfach und schnell umzusetzen. Deswegen scheint die Politik auch drauf abzufahren zum wiederholten Male.
0: Danke Patrick fürs Nachrechnen. Aktuell freuen wir uns doch über jede noch so kleine Entlastung beim Tanken. Habt ihr schon was vom Tankrabatt gespürt heute Morgen? Lasst uns gerne wissen über die 0800 50 65 dreimal die 0. Danke dir.
3: Gerne.
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0: Now get it started, Pink, 8.21 Uhr, guten Morgen.
1: Guten Morgen.
0: Und Achtung, wir haben da was für euch. Megis gegen Max, morgen gegen Nachmittag. Wer hat beim Paddle-Tennis gewonnen? Das ist die Frage bei Radioton heute Morgen, mit der ihr euch eine einjährige Schnuppermitgliedschaft beim CC Schweigern sichert. Die eröffnen am Samstag nämlich ihren zweiten Paddle-Court und haben unsere beiden Moderatoren vorab zum Match eingeladen, also Megis und Max. Aber wie waren die sportlichen Voraussetzungen eigentlich bei den beiden nochmal?
2: Blauer Court ist schon mal sehr gut. Im Hockey spielt man auch auf blauem Kunstrasen. Ich komme ja vom Feldhockey, deswegen da fühle ich mich schon sehr heimisch, wenn ich ehrlich bin. Ich habe auch mal eine Zeit lang Tennis gespielt, dann habe ich mir bei meinen Beinen sowas von gebrochen und seitdem völlig raus und ich treffe keinen Ball mehr. Ich habe irgendwie letztes Jahr nochmal mit meinem besten Kumpel Tennis gespielt. Jeder Ball im Aus, jeder Ball im Netz, das war eine absolute Katastrophe. Ich musste zum Psychologen, das kann ich dir sagen.
3: Ich komme aus dem Fußball, aber auch da treffe ich den Ball meistens nicht. Hier ist ja nochmal eine Nummer kleiner, von daher, aber ich bezeichne mich jetzt mal als Naturtalent und dann lasse ich dir keine Chance.
2: Gewagte These, Megis.
0: Also, Max mit dem gebrochenen Bein, Megis, der den Ball nicht trifft, das hört sich ein bisschen nach Not gegen Elend an. Wer hat das Duell gewonnen? Wir lösen kurz nach 9 auf und bis dahin habt ihr Zeit, wenn ihr in Schweigern ein Jahr lang kostenlos Tennis, Paddle-Tennis oder sogar Boule, heißt das so,
4: ja,
0: Boule
4: genau
0: spielen
4: so
0: wollten? Dann gebt bis dahin euren Tipp ab, wer gewonnen hat, per Telefon oder WhatsApp, Sprachnachricht 0800 50 65 3 mal die 0. Auf geht's!
1: Guten Morgen!
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1: Es ist 8:30 zwischen Kraichgau und Ostalb. 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
15: Ich bin Maxi Schwab. Guten Morgen. Wer heute Morgen auf der A81 von Heilbronn Richtung Stuttgart unterwegs ist, muss mehr Zeit mitbringen. Ein Unfall sorgt derzeit für massive Behinderungen mitten in der Pendlerzeit. Zwischen Pleidelsheim und Ludwigsburg Nord ist die Autobahn aktuell gesperrt. Dazu Herr Kreuzberger von der Polizei Ludwigsburg.
16: Ein 7,5-Tonner hat die mittlere Fahrspur befahren und von hinten ist ein Kleintransporter mit hoher Geschwindigkeit aufgefahren. Die Fahrzeuge sind im Unfall entstand quer gestanden, weshalb wir eine Vollsperrung machen mussten. Aktuell läuft die Bergung und der Verkehr läuft einspurig über den linken Fahrstreifen.
15: Die weitere Bergung könne allerdings noch einige Zeit in Anspruch nehmen, so der Sprecher der Polizei. Maxi Schwab, Radio Ton, Pleidelsheim.
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17: Ich bin Hanna Messerschmidt. Die Spritpreise explodieren. Ab heute wird zumindest etwas gegengesteuert. Der Tankrabatt tritt wieder in Kraft. Die Steuern auf Benzin und Diesel sinken um rund 17 Cent pro Liter. Viele Tankstellen geben die Steuersenkung offenbar schon weiter. Für viele bleibt die Pflegereform nur ein Tropfen auf dem heißen Stein. Union und SPD wollen unter anderem die Beiträge für Menschen ohne Kinder erhöhen. Von der IG Metall heißt es, die Pflegekrise wird weiter nur verwaltet. Die privaten Krankenkassen und auch Arbeitgeber begrüßen das Paket. Außenminister Wadefuhl fordert eine glaubwürdige EU-Perspektive für die Westbalkanstaaten. Es gehe dabei um die Kerninteressen Europas wie Sicherheit und Einfluss. Zu den Ländern des westlichen Balkan gehören beispielsweise Montenegro und Albanien. Sie bewerben sich schon seit Jahren um die EU-Mitgliedschaft. Das Deutschland-Ticket kostet nächstes Jahr 66,80 Euro und damit knapp 4 Euro mehr als momentan. Darauf hat sich der Koordinierungsrat von Bund, Ländern und Verkehrsbranche geeinigt. Der neue Preis orientiert sich demnach unter anderem an den Kosten für Personal und Energie. Mit fast komplett neuem Kader trifft die DFB-Elf heute in der Nations League auf Serbien. Mit dabei sind unter anderem die Shootingstars Said Delmala und Lennart Kahl. Nach dem Fehlstart unter Bundestrainer Klopp soll heute die Wende her. Anstoß in München ist um 20.45 Uhr.
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18: Ja, und das wird heute ein recht durchwachsener Tag in der Tonregion, auch wenn am Vormittag vereinzelt noch ein paar Sonnenstrahlen möglich sind. An Neckar, Jaxt und Tauber zieht sich dann spätestens ab dem frühen Nachmittag ordentlich zu. Die dichten Quellwolken bringen auch Regen. Zuerst ab dem Nachmittag über Heilbronn-Franken, dann ziehen diese Schauer so ab 14, 15 Uhr auch rüber Richtung Main-Tauber-Kreis. Ab dem Abend kann es dann auch in Ostwürttemberg nass werden. Radioton 3 Tage Wettertrend nach den Höchstwerten bis 23 Grad. Heute geht es auch am Freitag und am Wochenende ähnlich weiter mit 20 bis 22. Dann aber, wenn auch wolkig, trockener. Also die nächsten drei Tage dann kein Regen mehr nach heute. Schauen wir auf die Straßen in 12 Sekunden.
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18: 4,5-9 längster Stau mit Abstand weiterhin auf der 81 Würzburg Richtung Stuttgart, nachdem dort ein Kleintransporter zwischen Pleidezeit und Ludwigsburg Nord auf einen LKW aufgefahren ist. Bergungsarbeiten laufen weiterhin an. Die linke Spur zwar frei, aber ab Weinsberg-Ellhofen staut sich's 16 Kilometer, mindestens eine Stunde Zeitverlust. Und wir haben eben von Radiotonhörer Jürgen gehört, natürlich auch die Umleitungsstrecken hoffnungslos überlastet. Egal wo, es dauert heute Morgen einfach leider länger. Vorsicht auf der A7 Würzburg Richtung Ulm zwischen Gegen-Herbrechtingen und Niederstotzingen. Defektes Fahrzeug. Auf der A6 Heilbronn Richtung Mannheim zwischen Sinsheim und dem Kreuz Waldorf haben wir auch 5 Kilometer Stau und knapp 20 Minuten Zeitverlust. Dann nochmal die 81 Würzburg Richtung Heilbronn, nämlich zwischen Neuenstadt am Kocher und dem Kreuz Weinsberg an der Baustelle. 1 Kilometer Stau und B19 Schwäbisch Hall Richtung Bad Mergentheim zwischen Untermünkheim, Steigenhaus, Autobahnzubringer A6 und Kupferzell. Knapp 20 Minuten Zeitverlust. Alle kürzeren Verzögerungen im Berufsverkehr lest ihr auch jederzeit nach auf radioton.de oder in unserer App und meldet uns Stau und Blitzer durch, auch immer kostenlos 0800 50 65 3x die 0. Birgit schickt einen in Tauber Bischofsheim, Julius Berberichstraße 30 erlaubt, danke dir. Massenbachhausen, die Heilbronner Straße bei 30 wird geblitzt, danke Nick. Dirk fürs Melden über WhatsApp und Johannes schickt einen in Schorndorf-Welzheimer Straße in der 30er-Zone. Gute Fahrt euch, kommt sicher an.
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0: Radio Ton Donnerstagmorgen, 8.42 Uhr. 1. Oktober heute, gleichzeitig der Start des neuen Tankrabatts. Wir fragen natürlich auch euch, merkt ihr schon was davon, schon was gesehen? Matthias schreibt auf WhatsApp zum Beispiel, mein Glücksmoment heute Morgen an der Zapfsäule. Super E10 für 2,01 € statt 2,19 € in Schwäbisch Hall. Ricarda aus Böckingen hat auch schon für 2,03 € getankt. Gegenbeispiel kommt von Tanja aus Erlenbach. Die schreibt in ihrem Fall Diesel gestern Abend in Erlenbach bei 2,33 €, heute Morgen bei 2,29 €. Da kam es wohl noch nicht an. Wir hatten vorher schon mal nachgerechnet. Rund 10 Cent im Schnitt sind wohl schon angekommen in der Tonregion. Sonja aus Gschwendtes, bei uns warst du auch schon tanken?
1: Noch nicht, weil ich tatsächlich noch Benzin drin habe. Mhm. Das war noch das Teure. Aber ich bin jetzt so an den Tankstellen vorbeigefahren und da kommt schon eine ordentliche Schlange, weil bei 2,06 €, also ich tanke super, hat sich schon eine ordentliche Schlange gebildet, weil 2,06 € klingt natürlich billiger wie 2,28 €.
0: Ja, aber jetzt überleg dir mal, die hätte jemand vor ein paar Monaten gesagt, ey, du musst an die Zapfsäule 2,06 € Schnapper, das ist ja auch Wahnsinn, ne?
1: Ja, aber für mich als Vielfahrerin, ich nutze ja mein Auto beruflich, also ich fahre so in der Woche um die 400 Kilometer, sind diese 17 Cent eigentlich Peanuts, sag ich ehrlich, weil macht da keinen Unterschied. Teuer ist teuer. Ach, ob sich da was mal tut, richtig, dass man sagen kann, es macht wieder Spaß, sich morgens ins Auto zu setzen, ohne dass man einen halben Kredit aufnehmen muss oder seine Niere verkaufen muss.
0: Dafür. Oh Gott, ja, du sagst es. Ich glaube, das bringt es auf den Punkt. Wir müssen abwarten, aber gut, immerhin ein bisschen Rabatt. Mein Gott, ich wünsche dir trotzdem eine gute Fahrt und einen möglichst tollen Donnerstag.
1: Auf jeden Fall.
0: Ciao, tschüss. Mach's gut.
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9 haben wir es, Caro und der Maggis. Und wir schauen nochmal fix auf die Straßen für euch. 81, Heilbronn Richtung Stuttgart. Ihr habt mitbekommen, der Unfall heute Morgen zwischen Pleidelsheim und Ludwigsburg-Nord. Kleinwagen auf LKW, aktuell immer noch zwischen Heilbronn unter Gruppenbach und Ludwigsburg-Nord. Stau 14 Kilometer. Ihr werdet mittlerweile an der Unfallstelle vorbeigeleitet auf der linken Spur. Trotzdem Verzögerung bis zu 1 Stunde und 30 Minuten. Und ihr meldet uns das auch. Die Umleitungsstrecken natürlich dementsprechend auch sehr belastet bis leider überlastet. Es braucht heute Morgen leider sehr viel Geduld.

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0: Unter anderem ein Millennium-Hit von Leon Rimes bei Radio Ton. Außerdem die beste aktuelle Musik. Lady Gaga, Abracadabra, nach allem, was wichtig ist, in den Radio Ton Nachrichten um 9. Bleibt dran!
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4: Ich bin Maxi Schwab. Guten Morgen. Die Landesgartenschau in Ellwangen neigt sich dem Ende zu. Ab dem kommenden Montag wird erstmal wieder dicht gemacht. Das komplette Gartenschaugelände ist dann für Besucher vorerst gesperrt. Grund sind Rückbau- und Bauarbeiten. Pavillons, Bühnen und gastronomische Einrichtungen werden abgebaut. Gleichzeitig werden die dauerhaften Anlagen für die Zeit nach der Gartenschau fertiggestellt. Erhalten bleiben unter anderem der Brückenpark, Stadtpark und Auenpark mit Spiel- und Sportangeboten, dem Aussichtsturm Jagdblick und dem Naturbeobachtungssteg. Wann das Gelände dann wieder komplett geöffnet wird, ist momentan noch offen. Möglich ist aber, dass einzelne Bereiche, etwa der Auenpark, früher wieder zugänglich werden. Maxi Schwab, Radio Thun, Ellwangen.
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5: Ich bin Hanna Messerschmidt. Neuer Monat, neue Regeln. Der Tankrabatt tritt heute wieder in Kraft. Dadurch soll Benzin und Diesel rund 17 Cent günstiger werden. Außerdem setzt die Bahn ab Mitte des Monats auf ein Alkoholverbot an allen Bahnhöfen und die Uhr wird Ende des Monats zurückgestellt. Die umstrittene Zuckergetränkesteuer wird konkreter. Zero-Getränke und alkoholfreies Bier sollen laut neuem Gesetzentwurf nicht darunter fallen, berichtet das Handelsblatt. Besteuert werden sollen dagegen klassische Softdrinks und gesüßte Säfte nach dem Prinzip, je mehr Zucker, desto höher die Abgabe. Die Berliner Linke spricht nach der Abgeordnetenhauswahl heute mit SPD und Grünen über eine mögliche Zusammenarbeit im Roten Rathaus. Thema dürfte auch die Vergangenheit von linken Spitzenkandidatin Ehralp sein. Sie war Mitglied eines Vereins, der vom Verfassungsschutz beobachtet wird. Es gibt neuen Streit bei VW. Der Autobauer kündigt zum Jahresende zahlreiche Tarifverträge. Dabei geht es nicht um Kündigungen von Mitarbeitern, sondern um neue Regeln bei den Arbeitsbedingungen. Zum Beispiel bei Urlaub, Arbeitszeit oder Kündigungsfristen. Die IG Metall kündigte Widerstand gegen die Pläne an. 66,80 Euro statt 63 Euro. So viel soll das Deutschlandticket ab Januar kosten. Das hat die zuständige Arbeitsgruppe mit Vertretern von Bund, Ländern und Verkehrsverbänden beschlossen. Über 14 Millionen Menschen nutzen das Ticket. Eingeführt wurde es vor 3 Jahren als 49-Euro-Ticket.
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6: Aktuell 13 Grad in Neresheim, 13 auch in Kitzingen, 14 haben wir in Schrotzberg. Bisschen schmuddeliges Herbstwetter heute pünktlich zum 1. Oktober. Relativ dichte Wolkendecke jetzt schon über Heilbronn-Franken. Vor allem Richtung Main-Tauber-Kreis und über Ostwürttemberg teilweise noch Wolkenlücken. Dann kommen aber auch da mehr und mehr Quellwolken dazu. Und ab dem Nachmittag erste Regenschauer. Auf der Ostalb bleibt es wohl bis zum Abend trocken. Das alles bei Tageshöhe. Höchstwerten von 21 bis 23 Grad. Radioton 3 Tage Wettertrend. Freitag und am Wochenende zwar noch viele Wolken unterwegs, dann aber wieder trocken an Neckar, Jax und Tauber bei Höchstwerten zwischen 20 und 22 Grad. Die Nächte mit Tiefstwerten zwischen 9 und 11 Grad. Knapp einstellig zumindest teilweise.
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6: 4 nach 9 schauen wir natürlich auf den längsten Stau, die A81 nach dem Unfall. Unfall heute Morgen zwischen Pleidelsheim und Ludwigsburg Nord. Immer noch große Probleme zwischen Weinsberg-Elhofen und Ludwigsburg Nord. Insgesamt 15 Kilometer Stau. Ihr braucht mindestens eine Stunde länger aktuell. Werdet zwar auf der linken Spur mittlerweile an der Unfallstelle vorbeigeführt, aber natürlich ist das alles überlastet, so wie leider auch die Umleitungsstrecken. Deutlich mehr Zeit einplanen, leider heute Morgen. Die A7 Würzburg Richtung Ulm zwischen Gingen-Herbrechtingen und Niederstotzingen. Defektes Fahrzeug. Schauen wir auf die A6 Heilbronn Richtung Mannheim. Zwischen Sinsheim und dem Kreuz Waldorf sind es 6 Kilometer Stau und knapp 20 Minuten Zeitverlust. B19 Schwäbisch Hall Richtung Bad Mergentheim zwischen Untermünkheim-Steigenhaus und Kupferzell A6 im dichten Verkehr. Knapp eine Viertelstunde Zeitverlust. Backnang B14 zwischen Backnang West und Backnang Maubach. Knapp 10 Minuten plus. So auch Bietigheim-Bissingen B27 zwischen der Kammgarn-Spinnerei und Karl-May-Allee an der Baustelle. Alle Verzögerungen drunter, also die kürzeren, lest ihr auch nach auf radioton.de oder in unserer App. Und wir schauen auf die Blitzer noch. Tauberbischofsheim, Julius-Berberich-Straße 30 erlaubt, meldet Hörerin Birgit auf WhatsApp. Dankeschön. Auf der A6 Heilbronn Richtung Nürnberg, Höhe Öhringen, sind 120 erlaubt. Danke Maria fürs Melden. Und Freiberg, die Bahnhofstraße, da blitzt auch bei 30. Eure kostenlose Nummer ins Radiotonstudio, die 0800 50 65. Und dreimal die 0. Gute Fahrt. Haltet gut durch.
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6: Guten Morgen.
8: Guten Morgen.
6: Und aufgepasst, das ist jetzt eure letzte Chance auf die einjährige Schnuppermitgliedschaft beim TC Schweigern. Die eröffnen am Samstag ihren neuen Paddle-Tennis-Court.
8: Ja, der Max vom Nachmittag und ich durften gestern nämlich eine Runde spielen. Mhm. Und ihr müsst jetzt nur richtig raten, wer gewonnen hat.
6: Ja, morgen oder Nachmittag, wenn ihr also ein Jahr lang kostenlos Tennis, Paddle-Tennis oder Bull spielen wollt, dann schickt jetzt noch ganz schnell eine Sprachnachricht mit eurem Tipp an die 0800 50 65 dreimal die 0 und wir lösen dann auf um 13 nach 9. Bleibt dran.
8: Guten Morgen.
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0: Tollen Donnerstagmorgen.
1: Guten Morgen.
0: Eure Radio-Ton-Morning-Show. Caro und der Maggis. Und jetzt geht's tatsächlich um ein Jahr kostenlos sporteln quasi beim TC Schweigern. Die eröffnen am Samstag nämlich ihren neuen Paddle-Court. Und der Maggis und Max vom Nachmittag haben gestern schon mal ein Spiel gespielt.
1: Genau, gemeinsam mit dem Manu und dem Achim vom TC Schweigern. Und ihr habt heute fleißig Tipps abgegeben, ob der Max oder ich gewonnen haben.
0: Ja, und wir haben von beiden Seiten jetzt jemanden ausgelost. Du hast fleißig gezogen hier. Einmal die Sandra aus Heilbronn-Böckingen.
2: Also ich würde auf Max tippen. Ich fand den irgendwie energischer.
0: Und auf der Gegenseite Janine aus Schwäbisch Hall.
3: Also ich glaube auf jeden Fall, dass Maggis gewonnen hat, denn der kann das. Da habe ich gar keinen Zweifel.
0: Ach so, okay. Wer sichert sich die Schnuppermitgliedschaft? Vorhin stand es schon 1-0 für Max auf dem Nachmittag. Und jetzt hören wir eben in den zweiten Teil der Reportage rein.
1: Achim, was ist denn das Coole am Paddle oder am Paddeltennis?
4: Dass Paddle eine Sportart ist, die man sehr schnell erlernt, wie wir heute gesehen haben hier auf dem Platz. Also dass wir auch nach 20 Minuten einspielen, sogar schon ein Spiel auf die Reihe kriegen mit geilen Ballwechseln. Also es ist ein Sport für jedermann.
1: Manu, siehst du ähnlich?
5: Ich kann mich dem nur anschließen und vielleicht noch den sozialen Aspekt ergänzen. Also ich finde, beim Paddle zu viert auf dem Platz ergibt sich da immer noch mal ein lustiges Miteinander auffallen. Anders als beim Tennis, wo man so zweit weit auseinander steht.
1: Ja, dann kann die Aufholjagd jetzt ja starten.
6: Okidoki! Ah nein, noch machst du.
1: So, die versprochene Aufholjagd war leider nichts. Glattes 4-0 am Ende, Max.
7: War mega gut, Maggis. Das ist eine super Sportart, macht richtig viel Spaß. Der Platz ist auch nicht, beim Hockey muss man immer, oder beim Fußball, du kennst das ja auch, muss man immer rennen. Hier hat man kleine Distanzen. Und du hast zwei geile Bälle gemacht, einen Schmetterball von mir abgewehrt. Also eigentlich stimmt das Ergebnis nicht, so wie es jetzt am Schluss auf der Tafel steht.
1: Also quasi sind wir alle Gewinner heute.
7: Nee, also ich habe immer noch gewonnen.
0: Das bedeutet auch Sandra aus

0: sportlich wieder mehr betätigen.
1: Und du darfst ein Jahr kostenlos Tennis, Paddel oder Pool in Schweigern spielen.
0: Okay, ich freue mich sehr.
1: Dann herzlichen Glückwunsch erstmal und viel Spaß.
0: Danke.
1: Ciao, ciao.
2: Tschüss. Euer gut gelaunter Start in den Tag.

0: wir bringen euch ganz schön durcheinander.
1: Aber der Puls kann schon ein bisschen nach oben schießen. Guten Morgen.
2: Guten Morgen.
1: Zumindest ab und zu.
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1: Vor allem schießt er hoch, wenn diese zwei ganz bestimmten Hits laufen. Rihanna. Radio Ton Millennium Hit mit Umbrella. Für den gibt es einen 500-Euro Kaufland-Gutschein zusammen mit Alex Warren Ordinary sogar 1000 Euro. Naja, und der gute Herr Warren einzeln ist natürlich auch 500 Euro wert, da lassen wir uns nicht lumpen. Kann jederzeit passieren, jeden Morgen zwischen 5 und 10, dass so ein Song läuft, dann habt ihr am besten die Nummer parat.
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1: Ja, was haben wir gestern schon erlebt? Wieder Annika aus Pleidelsheim hat mit ihrem Freudenschrei ihren Mann aufgeweckt. Jens aus Schwäbisch Hall hat sich auch gefreut, allerdings nicht für sich allein.
4: Ich glaube, ihr werdet die Geburtstagsfeier meiner Tochter am Freitag mit einem Kaufland-Gutschein sozusagen ausstatten.
1: Wir glauben das auch. 500 Euro für dich.
4: Oh, mega, sehr genial. Super, ich danke euch.
2: Da gibt es jetzt auch auf der Geburtstagsparty dann Kuchen, Muffins, noch und nöcher, oder nicht?
4: Aber sowas von, ja. Und ganz wichtig, Eis.
1: Oh ja, sehr gut. Du kannst dir ja eine Überraschung in den Wagen packen. Von der weiß ja jetzt noch nichts, ne?
4: Das auf jeden Fall. Sie geht auch immer sehr, sehr gerne selber mit einkaufen, weil da immer irgendwas abfällt. Und ich glaube, diesmal kann etwas Größeres für sie abfallen.
1: Ja, und ihr könnt ja schon mal groß träumen und euch eine riesige Einkaufsliste schreiben. Dann wisst ihr schon, was ihr macht, wenn ihr vielleicht die Nächsten seid, die groß abstauben bei uns.
2: Guten Morgen.
3: Morgens

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14: Ich bin Franjo Bender, guten Morgen. Heute ist Startschuss für die Heilbronner Herbstmesse. Zur Mittagszeit kümmert sich Ministerpräsident Cem Özdemir um den Fassanstich unseres traditionsreichen Kätchenbiers. Dann bietet die Theresienwiese für etwa 4 Tage Programm auf 40.000 Quadratmeter. Veranstalter Dieter Link erzählt im Radioton-Interview, was euch erwartet.
15: Also wir haben ein Pickepackets, tolles Programm, von musikalischer Unterhaltung bis hin zu eurer Bassershows, man kann was gewinnen. Wir haben am Freitag den Seniorenspezialtag, da wird die Polizei ein Theaterstück auf der Bühne vorführen.
14: Radioton ist auch Teil des Programms. Auf der Hauptbühne sorgt unsere Wetterfrau Madeline Villas für Stimmung und Musik. Uns gibt's auf der Herbstmesse sogar doppelt mit einem Stand zum Radioton Gourmet-Palast. Franjo Bendeich, Radioton Heilbronn.
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16: Ich bin Hanna Messerschmidt. Neuer Monat, neue Regeln. Der Tankrabatt tritt heute wieder in Kraft. Dadurch soll Benzin und Diesel rund 17 Cent günstiger werden. Außerdem setzt die Bahn ab Mitte des Monats auf ein Alkoholverbot an allen Bahnhöfen und die Uhr wird Ende des Monats zurückgestellt. Die umstrittene Zuckergetränkesteuer wird konkreter. Zero-Getränke und alkoholfreies Bier sollen laut neuem Gesetzentwurf nicht darunter fallen, berichtet das Handelsblatt. Besteuert werden sollen dagegen klassische Softdrinks und gesüßte Säfte nach dem Prinzip, je mehr Zucker, desto höher die Abgabe. Die Berliner Linke spricht nach der Abgeordnetenhauswahl heute mit SPD und Grünen über eine mögliche Zusammenarbeit im Roten Rathaus. Thema dürfte auch die Vergangenheit von linken Spitzenkandidatin Ehreib sein. Sie war Mitglied eines Vereins, der vom Verfassungsschutz beobachtet wird. Es gibt neuen Streit bei VW. Der Autobauer kündigt zum Jahresende zahlreiche Tarifverträge. Dabei geht es nicht um Kündigungen von Mitarbeitern, sondern um neue Regeln bei den Arbeitsbedingungen. Zum Beispiel bei Urlaub, Arbeitszeit oder Kündigungsfristen. Die IG Metall kündigte Widerstand gegen die Pläne an. 66,80 Euro statt 63 Euro. So viel soll das Deutschlandticket ab Januar kosten. Das hat die zuständige Arbeitsgruppe mit Vertretern von Bund, Ländern und Verkehrsverbänden beschlossen. Über 14 Millionen Menschen nutzen das Ticket. Eingeführt wurde es vor 3 Jahren als 49-Euro-Ticket.
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0: Und pünktlich zum 1. Oktober dürfen wir es uns vielleicht drinnen herbstlich gemütlich machen. Draußen verpassen wir heute nicht wirklich was zwischen Kraichgau und Ostalb. Also ab dem Nachmittag schiebt sich so ein Regengebiet von Heilbronn-Franken Richtung Nordosten über den Main-Tauber-Kreis. In Ostwürttemberg regnet es dann auch am späteren Abend. Und schon davor haben wir dichte Quellwolken. Aktuell vor allem die Wolkendecke auch über Heilbronn-Franken. Im Rest der Thurnregion vielleicht hier und da noch ein paar Sonnenstrahlen. Trotzdem, es ist noch relativ mild mit bis zu 23 Grad in der Spitze. Schauen wir auf den Radioton 3-Tage-Wettertrend. Nach den Schauern heute sind die nächsten Tage meist trocken bei Höchstwerten zwischen 20 und 22 Grad. Aber tendenziell weiterhin mehr Wolken als Sonne auch am Wochenende. Schauen wir auf die Straßen in 12 Sekunden.
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0: 3 Minuten nach 9:30 haben wir es. Längster Stau weiterhin auf der 81 Heilbronn Richtung Stuttgart nach dem Unfall zwischen Pleidelsheim und Ludwigsburg Nord. LKW steht dort quer. Bergungsarbeiten laufen weiterhin und ihr werdet weiterhin auf der linken Spur an der Unfallstelle vorbeigeführt. 10 Kilometer Stau sind das trotzdem noch und knappe 40 Minuten Zeitverlust. Auch die Umleitungsstrecken sind dementsprechend weiterhin sehr belastet. Die A6 Heilbronn Richtung Nürnberg zwischen Bretzfeld und Öhringen, ein defektes Fahrzeug. Und A7 Würzburg Richtung Ulm zwischen Gingen-Herbrechtingen und Niederstotzingen, ebenfalls ein defektes Fahrzeug. Es staut sich auf der A6 Heilbronn Richtung Mannheim zwischen Sinsheim und dem Kreuz Walldorf, hier 5 Kilometer stockend, knapp 10 Minuten plus. B27 Heilbronn Richtung Stuttgart zwischen Walheim und Besigheim-Hessigheimer Straße im dichten Verkehr. Eine knappe Viertelstunde Zeitverlust. Alle kürzeren Verzögerungen lest ihr auch nach auf radioton.de oder in unserer App. Vorsicht Blitzer stehen in Wallhausen, Blaufelder Straße, 30 erlaubt. Danke Radioton-Hörerin Franzi fürs Melden. Tauberbischofsheim, Julius-Berberich-Straße in der 30er-Zone schickt Birgit auf WhatsApp und Massenbachhausen die Heilbronner Straße bei 30 Blitz. Auch danke Nick fürs Melden. Wie gesagt, WhatsApp, Anruf 0800 50 65 3x die 0. Schickt eure Staus und Blitzer jederzeit durch. Gute Fahrt euch und guten Morgen.
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0: Donnerstag, 9:42 Uhr.
1: Guten Morgen.
0: Eure Radio-Tun Morningshow, Caro und der Megas, und der Tankrabatt kommt an in der Tonregion, teilweise sogar die vollen 17 Cent, sagt ihr uns heute Morgen auch, zum Beispiel Ricarda aus Heilbronn-Böcking.
2: Ich habe für 2,03 € getankt heute Morgen um 6 Uhr.
0: Ah, für 2,03 € in Böckingen, das war bestimmt ein Glücksgefühl für dich heute Morgen.
2: Ja, nicht nur für mich, da waren noch mehr Leute.
0: Auch Matthias aus Schwäbisch Hall hat gesagt, kam an. Ich meine, wer hätte gedacht, dass wir uns mal über Spritpreise knapp über 2 € freuen. Aber seit heute Nacht gibt es eben den Rabatt.
1: Ja, das ist aber wirklich so. Heute Morgen auch bei mir Diesel 2,19 €. Ich wäre fast aus Reflex direkt reingefahren.
0: Auch unsere Bruttler konnten den in Anführungszeichen niedrigen Spritpreisen nicht widerstehen.
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0: Caro.
1: Guten Morgen. Magis. Jetzt setze ich mein Mikrofon an. Hallo.
0: Bevor wir uns verabschieden heute am 1. Oktober, müssen wir nochmal die Herbstbegrifflichkeit Nummer 1 klären, denn jetzt geht es langsam wieder los mit dem Kastaniensammeln. Es ist, Achtung, nochmal für alle, eine Kastanie und zwei Kastagnetten. Bitte merkt euch das auf jeden Fall. Jetzt geht das unsinnige Sammeln auch wieder los. Irgendwann habe ich immer 47 Stück in der Jackentasche und weiß überhaupt nicht, warum und woher überhaupt.
1: Das ist dann das sogenannte Kastanieren.
0: Ja, genau. Das Kastanieren. Ich kastaniere, du kastanierst, wir kastanieren. Nach Herzenslust. Guten Morgen.
1: Guten Morgen.
0: Die beste aktuelle Musik. Golden, die K-Pop Demon Hunters. Am Donnerstag.

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16: Ich bin Hanna Messerschmidt. Die Spritpreise explodieren. Ab heute wird zumindest etwas gegengesteuert. Der Tankrabatt tritt wieder in Kraft. Die Steuern auf Benzin und Diesel sinken um rund 17 Cent pro Liter. Viele Tankstellen geben die Steuersenkung offenbar schon weiter. Für viele bleibt die Pflegereform nur ein Tropfen auf dem heißen Stein. Union und SPD wollen unter anderem die Beiträge für Menschen ohne Kinder erhöhen. Von der IG Metall heißt es, die Pflegekrise wird weiter nur verwaltet. Die privaten Krankenkassen und auch Arbeitgeber begrüßen das Paket. VW setzt seinen harten Sparkurs weiter fort. Der Autobauer kündigt zum Jahresende etliche Tarifverträge. Darunter ist auch der wichtige Manteltarifvertrag, der Arbeitsbedingungen wie Urlaub, Arbeitszeit und Kündigungsfristen regelt. Die Gewerkschaft IG Metall spricht von einem üblen Foul. Der Bundesgerichtshof beschäftigt sich heute mit der Preiserhöhung beim Amazon Prime-Abo. Vor 4 Jahren hatte der Konzern einseitig an der Preisschraube gedreht. Die Verbraucherzentrale Nordrhein-Westfalen war dagegen erfolgreich vorgegangen. Gegen das Urteil am OLG Düsseldorf hatte Amazon Revision eingelegt. Mit fast komplett neuem Kader trifft die DFB-Elf heute in der Nations League auf Serbien. Mit dabei sind unter anderem die Shootingstars Said Delmala und Lennart Kahl. Nach dem Fehlstart unter Bundestrainer Klopp soll heute die Wende her. Anstoß in München ist um 20.45 Uhr.
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12: Aktuell gibt's bei uns einen meist grauen Himmel mit dichten Wolken und stellenweise etwas Regen. In Neuenstein liegen die Temperaturen gerade bei 17 Grad, in Pfehlebach sind es 17 Grad und in Schöntal werden 16 Grad gemessen. Bis zum Abend bleibt es meist bedeckt, zwischendurch fällt immer wieder leichter Regen und heute Nacht gehen die Werte nur langsam auf etwa 15 Grad zurück. Morgen bleibt der Himmel wechselhaft, meist wolkig bis bedeckt und die Temperaturen erreichen um 20 Grad.
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17: Auf der A81 Heilbronn Richtung Stuttgart zwischen der Anschlussstelle Ilsfeld und Ludwigsburg Nord stockt es auf 6 Kilometern. Plant etwa 7 Minuten mehr ein. Auf der A81 Heilbronn Richtung Stuttgart zwischen Stuttgart-Zuffenhausen und dem Dreieck Leonberg geht auf 5 Kilometer nur wenig voran. Auch da braucht ihr etwa 7 Minuten länger. Auf der A6 Heilbronn Richtung Mannheim zwischen Sinsheim und Wiesloch-Rauenberg steht ihr auf 3 Kilometern im Stau. Da kommen rund 10 Minuten plus dazu. In Bietigheim-Bissingen auf der B27 zwischen Kammgarn-Spinnerei und Karl-May-Allee ist dichter Verkehr. Ihr braucht dort etwa 11 Minuten länger. Noch mehr Verkehr ausführlich zum Nachlesen findet ihr auf radioton.de und in unserer App.
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0: Kartenton bei der Arbeit mit Patrick Berger ist hier. Hallo zusammen. Und das Gesprächsthema beim Friseur in den Büroküchen und natürlich den Tankstellen zwischen Kraichgau und Ostalb. Heute Vormittag der neue Tankrabatt. Seit Mitternacht gilt er ja, rund 17 Cent pro Liter sollen Autofahrer sparen. Und ganz viele von euch haben sich auch schon gemeldet und gesagt, ja, es geht bei vielen Tankstellen ordentlich runter, bei manchen anderen aber nicht. Woran liegt das denn, Radioton-Nachrichtenmann Maxi Schwab?
1: Ja, also Patrick, das kann zwei Gründe haben. Zum einen gilt der Rabatt erst für den Sprit, der jetzt neu ausgeliefert wird. Bis der von den Tanklagern und Raffinerien bei uns ist, dauert das ein paar Tage. Und zum anderen sind die Tankstellen gar nicht verpflichtet, den Tankrabatt auch an uns direkt weiterzugeben.
0: Okay, der Branchenverband N2X, der hatte im Vorfeld aber ja trotzdem angekündigt, dass die Senkung sofort und vollständig weitergegeben wird. Im Schnitt, sagt man, sind es so 10 von 17 Cent aktuell. Unabhängig davon gibt es ja aber auch Kritik am Tankrabatt.
1: Ja, Wirtschaftsexperten, die kritisieren, dass vor allem Menschen mit großen Autos und viel Verbrauch profitieren würden. Die könnten sich die hohen Preise aber ohnehin leisten, heißt es. Sinnvoller wäre beispielsweise, die Pendlerpauschale zu erhöhen. Aber der Tankrabatt ist eben relativ einfach und schnell umzusetzen.
0: Deswegen wird er auch so gern genutzt. Und als Pendler und Vielfahrer muss ich auch selbst sagen, egal wie klein die Entlastung ist, man freut sich über jeden Cent an den Tankstellen halt doch. Danke dir, Maxi.
1: Gerne.
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3: Aktuell gibt's bei uns einen meist grauen Himmel mit dichten Wolken und stellenweise etwas Regen. In Neuenstein liegen die Temperaturen gerade bei 17 Grad, in Pfehlebach sind es 17 Grad und in Schöntal werden 16 Grad gemessen. Bis zum Abend bleibt es meist bedeckt, zwischendurch fällt immer wieder leichter Regen und heute Nacht gehen die Werte nur langsam auf etwa 15 Grad zurück. Morgen bleibt der Himmel wechselhaft, meist wolkig bis bedeckt und die Temperaturen erreichen um 20 Grad.
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6: Auf der A81 Heilbronn Richtung Stuttgart steht ihr zwischen der Anschlussstelle Stuttgart-Zuffenhausen und dem Dreieck Leonberg auf 8 Kilometern im stockenden Verkehr. Plant mindestens 13 Minuten mehr ein. Auch auf der A6 Heilbronn Richtung Mannheim geht zwischen der Anschlussstelle Sinsheim und dem Kreuz Walldorf nicht viel. Hier stockt es auf 3 Kilometern. Ihr braucht mindestens 6 Minuten länger. In Bietigheim-Bissingen auf der B27 zwischen Kammgarn-Spinnerei und Karl-May-Allee ist dichter Verkehr. Da dauert es mindestens 8 Minuten länger. Und auf der B19 bei Geildorf zwischen Geildorf-Groß-Altdorf und Geildorf ist ebenfalls dichter Verkehr. Plant auch hier mindestens 6 Minuten mehr ein. Noch mehr Verkehr, ausführlich zum Nachlesen, findet ihr auf radioton.de und in unserer App.
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tief durchatmen mit Mr. Big Radio Tom bei der Arbeit mit Patrick Berger hier. Ja, so eine entspannte Nummer, doch perfekt nach dem Verkehrschaos heute Morgen zwischen Alphorn und Stuttgart. Und ich meine jetzt nicht nur den Schienenersatzverkehr, sondern alles, was irgendwie auf der 81 Richtung Stuttgart unterwegs war. Großer Unfall ja bei Ludwigsburg. Ordentlich Stau überall. Die letzten Nachwehen, die bauen sich allmählich ab. Wir sind bei euch jetzt mit Ronan Keating. Ja.

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0: Damit ihr besser durch den Donnerstag Vormittag kommt, begleiten wir euch. Nach 11 mit dem Radioturm Millennium Hit von Green Day, Boulevard of Broken Dreams und die beste aktuelle von David Prentice mit Burn haben wir auch gleich mit dabei. Radioton bei der Arbeit mit Patrick Berger. Bleibt dran!
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7: Ich bin Hanna Messerschmidt. Neuer Monat, neue Regeln. Der Tankrabatt tritt heute wieder in Kraft. Dadurch soll Benzin und Diesel rund 17 Cent günstiger werden. Außerdem setzt die Bahn ab Mitte des Monats auf ein Alkoholverbot an allen Bahnhöfen und die Uhr wird Ende des Monats zurückgestellt. Die umstrittene Zuckergetränkesteuer wird konkreter. Zero-Getränke und alkoholfreies Bier sollen laut neuem Gesetzentwurf nicht darunter fallen, berichtet das Handelsblatt. Besteuert werden sollen dagegen klassische Softdrinks und gesüßte Säfte nach dem Prinzip: je mehr Zucker, desto höher die Abgabe. Die Innenminister der EU-Länder sprechen heute unter anderem über den Schutz der Außengrenzen. Nach den Vorfällen in der spanischen Exklave Ceuta wird unter anderem über bessere Frühwarnsysteme diskutiert. Außerdem geht es um die Frage, wie Menschen ohne Aufenthaltsrecht leichter abgeschoben werden können. In Deutschland ist der Altersdurchschnitt auf dem Land deutlich höher als in den Städten. Laut Statistischem Bundesamt ist die Landbevölkerung im Schnitt fast 47 Jahre alt. Das ist ein Anstieg um 2,5 Jahre seit 2011. In den Großstädten liegt der Wert bei 43,5 Jahren. Er hat sich in dem Zeitraum kaum verändert. Deutschland trifft heute in der Fußball-Nations League auf Serbien. Die DFB-Elf ist mittlerweile seit 4 Spielen ohne Sieg. Die Ära Klopp droht mit einem Negativrekord zu starten. Anstoß in München ist um 20.45 Uhr.
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10: Aktuell gibt's bei uns einen meist grauen Himmel mit dichten Wolken und stellenweise etwas Regen. In Neuenstein liegen die Temperaturen gerade bei 17 Grad, in Pfehlebach sind es 17 Grad und in Schöntal werden 16 Grad gemessen. Bis zum Abend bleibt es meist bedeckt, zwischendurch fällt immer wieder leichter Regen und heute Nacht gehen die Werte nur langsam auf etwa 15 Grad zurück. Morgen bleibt der Himmel wechselhaft, meist wolkig bis bedeckt und die Temperaturen erreichen um 20 Grad.
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12: Achtung, auf der A81 Stuttgart Richtung Heilbronn zwischen Ludwigsburg Süd und Ludwigsburg Nord. Da sind Personen auf der Fahrbahn, dazu steht ein defekter PKW auf dem Standstreifen. Auch auf der A3 Würzburg Richtung Frankfurt im Bereich der Anschlussstelle Helmstadt steht ein defektes Fahrzeug. In Bielefeld Bietigheim-Bissingen auf der B27 Stuttgarter Straße zwischen Bahnhof und Auwiesenbrücke habt ihr dichten Verkehr. Es dauert ungefähr 5 Minuten länger. Noch mehr Verkehr ausführlich zum Nachlesen findet ihr auf radioton.de und in unserer App.
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0: 4:04 durch den Donnerstag, Vormittag, ein neuer Paddleplatz in Schweigern, zwei Radiomoderatoren an der Belastungsgrenze und eine Jahresmitgliedschaft für euch. Das gab's heute in der Radioton Morning Show. Ja, der neue Paddle Court beim TC Schweigern. Der wird am Samstag offiziell eröffnet. Paddle ist so eine Mischung aus Tennis und Squash. Gerade voll angesagt. Megis aus der Radioton Morning Show und Max aus dem Radioton Nachmittag. Die durften vor allen anderen vorab schon mal auf dem Platz. Jeweils mit einem Paddle-Profi vom TC Schweigern an der Seite.
1: Manu, nach welchen Regeln spielen wir eigentlich?
2: Wir spielen Spielmodus ähnlich wie im Tennis. Wir zählen 15, 30, 40. Bei 40-40 wird zweimal über Vorteil gespielt. Sollte es nach zweimaligem Vorteil wieder Einstand stehen, spielen wir einen sogenannten Golden Point. Bedeutet, der nächste Punkt gewinnt.
1: Ich habe gar nichts verstanden. Wir spielen jetzt quasi einfach, bis einer 4 Spiele gewonnen hat.
3: Okidoki!
4: Ah nein, doch machst
1: du. So, erstes Spiel ist rum, 1-0, Max, für dich. War ein Glückstreffer, wa?
5: Gewagte These, lieber Meckes. Ich würde sagen, wir sind klar dominant jetzt hier in diesem Spiel.
1: Manu, was ist denn das Coole am Paddle?
2: Also ich finde, beim Paddle zu viert auf dem Platz ergibt sich da immer noch mal ein lustiges Miteinander auffallen. Anders als beim Tennis, wo man so zweit weit auseinander steht.
1: Ja, dann kann die Aufholjagd jetzt ja starten.
3: Okidoki!
1: So, die versprochene Aufholjagd war leider nichts. Glattes 4-0 am Ende, Max.
5: War mega gut, Megis. Das ist eine super Sportart, macht richtig viel Spaß. Der Platz ist auch nicht, beim Hockey muss man immer, oder beim Fußball, du kennst das ja auch, muss man immer rennen. Hier hat man kleine Distanzen. Und du hast zwei geile Bälle gemacht, einen Schmetterball von mir abgewehrt. Also eigentlich stimmt das Ergebnis nicht, so wie es jetzt am Schluss auf der Tafel steht.
1: Also quasi sind wir alle Gewinner heute.
5: Nee, also ich habe immer noch gewonnen.
0: Max hat also gewonnen gegen Megis und genau das hatte Sandra aus Böckingen auch getippt. Und sich damit eine Jahresmitgliedschaft gesichert.
6: Danke! Ich sollte mich unbedingt sportlich wieder mehr betätigen.
7: Und du darfst ein Jahr kostenlos Tennis, Paddel oder Buhl in Schweigern spielen.
6: Okay, ich freue mich sehr.
0: Und die Einweihung vom neuen Paddle Court jetzt am Samstag. Dann könnt ihr es auch selbst mal ausprobieren. Millennium Hit jetzt von Green Day. 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
8: Also.

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16: Aktuell gibt's bei uns einen meist grauen Himmel mit dichten Wolken und stellenweise etwas Regen. In Neuenstein liegen die Temperaturen gerade bei 17 Grad, in Pfehlebach sind es 17 Grad und in Schöntal werden 16 Grad gemessen. Bis zum Abend bleibt es meist bedeckt, zwischendurch fällt immer wieder leichter Regen und heute Nacht gehen die Werte nur langsam auf etwa 15 Grad zurück. Morgen bleibt der Himmel wechselhaft, meist wolkig bis bedeckt und die Temperaturen erreichen um 20 Grad.
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19: Achtung, auf der A81 Stuttgart Richtung Heilbronn zwischen Ludwigsburg Süd und Ludwigsburg Nord. Da sind Personen auf der Fahrbahn, dazu steht ein defekter Wagen auf dem Standstreifen. Auf der A81 Heilbronn Richtung Würzburg zwischen Heilbronn Untergruppenbach und Weinsberg Elhofen liegt ein Metallteil auf dem rechten Fahrstreifen. Auf der A3 Würzburg Richtung Frankfurt zwischen Helmstadt und Wertheim-Lengfurt steht ein defektes Fahrzeug. Auf der B19 zwischen Geildorf, Groß-Altdorf und Geildorf ist dichter Verkehr, plant etwa 10 Minuten mehr ein. Noch mehr Verkehr ausführlich zum Nachlesen findet ihr auf radioton.de und in unserer App.
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1: Ja, wir wollen euch so ein bisschen unter die Arme greifen. 500 Euro gibt's ja jeweils für diese beiden Songs. Die beste aktuelle von Alex Rowan, Ordinary, und diesen Millennium-Hit von Rihanna. Umbrella. Das Geld ist für euren Kaufland-Einkauf und für einen Song eben 500 und für beide nacheinander sogar einen 1000-Euro Kaufland-Gutschein. Unter anderem Jolene aus Merkelsheim, Bad Mergentheim, hat sich den ja schon gesichert.
2: Nein, oder?
3: Glückwunsch!
2: Oh, ja, ich bin so am Zittern. Oh mein Gott, es ist unglaublich, ich freue mich. Oh, geil!
1: Und ihr macht's genauso. Und ich sag mal so, Caro aus der Radioton Morning Show, die hat für morgen früh, 7 Uhr, ein Experiment angekündigt, bei dem ich auch nicht weiß, was passiert. 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

0: Mit der richtigen Musik schmeckt das Mittagessen noch mal ein bisschen besser. Gleich die beste aktuelle von Teddy Swims. Mr. Now It All haben wir gleich mit dabei, hat einen coolen Sound und einen Radioton Millennium Hit. Von Fun, We Are Young, das und mehr gleich nach 12, bleibt bei uns.
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12: Ich bin Hanna Messerschmidt. Die Spritpreise explodieren. Ab heute wird zumindest etwas gegengesteuert. Der Tankrabatt tritt wieder in Kraft. Die Steuern auf Benzin und Diesel sinken um rund 17 Cent pro Liter. Viele Tankstellen geben die Steuersenkung offenbar schon weiter. Das Kanzleramt stoppt offenbar die Zuckersteuerpläne von Finanzminister Klingbeil. Das berichtet die Bild-Zeitung. Der vorgelegte Entwurf ist demnach nicht abgesprochen. Nach den bekannt gewordenen Plänen soll die Zuckersteuer ab 2028 über 1,2 Milliarden Euro in die Staatskasse spülen, deutlich mehr als bisher veranschlagt. Der Bundesgerichtshof beschäftigt sich heute mit der Preiserhöhung beim Amazon Prime-Abo. Vor 4 Jahren hatte der Konzern einseitig an der Preisschraube gedreht. Die Verbraucherzentrale Nordrhein-Westfalen war dagegen erfolgreich vorgegangen. Gegen das Urteil am OLG Düsseldorf hatte Amazon Revision eingelegt. Nach einer fehlgeschlagenen Hinrichtung in den USA sprechen Experten von einem einzigartigen Vorgang. Eine verurteilte Mörderin hatte gestern 2 Giftspritzen überlebt. Einen solchen Fall soll es bislang noch nie gegeben haben. Die 50-Jährige wurde erstmal in ein Krankenhaus gebracht. Für FIFA-Präsident Infantino wird die Luft immer dünner. Jetzt hat ihm selbst sein Heimatland, die Schweiz, offiziell die Unterstützung gekündigt. Im März will sich Infantino eigentlich wieder wählen lassen. Der Europäische Fußballverband UEFA will einen Gegenkandidaten ins Rennen schicken.
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10: Aktuell gibt's bei uns einen maisbedeckten Himmel, dazu örtlich schon etwas Regen. In Künzelsau liegen die Temperaturen gerade bei 20 Grad, in Ilshofen bei 20 Grad und in Rosengarten bei 20 Grad. Bis zum Abend bleibt es stellenweise nass, ansonsten halten sich viele Wolken. In der Nacht gehen die Werte auf etwa 15 Grad zurück. Morgen bleibt der Himmel wechselhaft mit Wolken und einzelnen Regenabschnitten. Dazu liegen die Höchstwerte um 21 Grad.
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14: Achtung, auf der A81 Stuttgart Richtung Heilbronn zwischen Ludwigsburg Süd und Ludwigsburg Nord. Da sind Personen auf der Fahrbahn, dazu steht ein defekter Wagen auf dem Standstreifen. Auf der A3 Würzburg Richtung Frankfurt zwischen Hellenstadt und Wertheim-Lenkfurt steht ein defektes Fahrzeug. Fahrt da bitte besonders vorsichtig. Auf der A7 Fulda Richtung Ulm zwischen der Anschlussstelle Würzburg-Estenfeld und dem Kreuz Bibelried kommt ihr nur stockend voran. Plant etwa 6 Minuten mehr ein. Und auf der A7 Ulm Richtung Fulda zwischen dem Kreuz Bibelried und der Anschlussstelle Würzburg-Estenfeld steht ihr auf 1 Kilometer Stau. Da läuft's stockend. Noch mehr Verkehr ausführlich zum Nachlesen findet ihr auf radioton.de und in unserer App.
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0: ist Radioton bei der Arbeit mit Patrick Berger und diese Geschichte, die hat ja ziemlich schnell die Runde gemacht. Versuchter Terroranschlag auf einen Flieger nach Israel. Radioton-Nachrichtenmann Maxi Schwab, was war denn genau los? Was wissen wir inzwischen wirklich?
1: Ja, also Patrick, der Co-Pilot soll den Kapitän mit einem Messer angegriffen haben. Kurz danach ging die Boeing 737 in einen extremen Sinkflug. Zeitweise verlor sie innerhalb von weniger als einer Minute fast 5000 Höhenmeter. Über 170 Menschen waren an Bord.
0: Was war denn das Motiv des Ganzen? Erst hieß es ja Suizid, dann Terroranschlag und zweites 9/11.
1: Ja, also die israelische Regierung spricht aktuell von einem versuchten Terroranschlag und davon, dass der Co-Pilot das Flugzeug offenbar zum Absturz bringen wollte. Aber sein Motiv ist bislang unbekannt und auch ein möglicher Auftraggeber oder eine Verbindung zu einer Terrororganisation ist nicht nachgewiesen.
0: Okay, da wird also noch weiter ermittelt. Lass uns noch kurz über das sprechen, was ein bisschen Mut macht. Denn ohne mehrere Menschen an Bord, da hätte das noch ganz anders ausgehen können.
1: Ja, der schwer verletzte Kapitän soll noch die Cockpit-Tür geöffnet haben. Mehrere Passagiere und ein Crewmitglied gingen daraufhin ins Cockpit und überwältigten den Co-Piloten. Ein Passagier, Yanni Fayoun, griff anschließend sogar ins Steuer ein, als die Maschine noch im Sinkflug war. Er sagt, er habe sich dabei an eine Fernsehdokumentation erinnert, wie man ein Flugzeug stabilisiert. Kurz danach übernahm dann eine zweite Besatzung, die glücklicherweise mit an Bord war.
0: Ach, schon Wahnsinn. Die Maschine ist dann in Saudi-Arabien notgelandet. Alle Mitreisenden sind in Sicherheit. Die Passagiere, der verletzte Kapitän, die Crew, in dem Chaos haben sie richtig gehandelt, sind die Helden der Geschichte. Danke dir, Maxi.
1: Gerne, Patrick.
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1: Hi, ich bin der Maris Binder von der Evangelischen Kirche. Dankbarkeit ist im Trend. Dankbarkeitstagebücher, Dankbarkeitsrituale, Abreißkalender für mehr Dankbarkeit. Ja, die Werbeindustrie hat den Dankbarkeitsmarkt längst entdeckt und ich denke mir, gut so. Denn wer dankbar ist, nimmt die schönen und die guten Dinge im Leben bewusster wahr. Im ganzen Dankbarkeitshype frage ich mich aber, geht Dankbarkeit ohne ein Gegenüber? Also kann ich dankbar sein, ohne jemandem dankbar zu sein? Geht doch nicht, denke ich. Wenn ich ein Geschenk bekomme und jemandem dafür Danke sagen will, dann muss ich ja auch wissen, wem ich Danke sagen will. Für mich ist dieser jemand Gott. Wenn mir in meinem Alltag was begegnet, was mich besonders freut oder was ich für nicht selbstverständlich halte, dann schicke ich deshalb ein leises Danke Richtung Himmel. Zu glauben, dass da jemand ist, der mir mein Leben und alles Schöne darin schenkt, hilft mir beim Dankbarsein.
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14: Aktuell gibt's bei uns einen maisbedeckten Himmel, dazu örtlich schon etwas Regen. In Künzelsau liegen die Temperaturen gerade bei 20 Grad, in Ilshofen bei 20 Grad und in Rosengarten bei 20 Grad. Bis zum Abend bleibt es stellenweise nass, ansonsten halten sich viele Wolken. In der Nacht gehen die Werte auf etwa 15 Grad zurück. Morgen bleibt der Himmel wechselhaft mit Wolken und einzelnen Regenabschnitten. Dazu liegen die Höchstwerte um 21 Grad.
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18: Auf der A7 Ulm Richtung Fulda steht ihr zwischen dem Kreuz Biebelried und Würzburg-Estenfeld auf 3 Kilometern Stau. Plant etwa 7 Minuten mehr ein. In Backnang läuft es auf der B14 zwischen Backnang Mitte und Backnang West dicht. Ihr braucht etwa 6 Minuten länger. Auch auf der B19 bei Geildorf zwischen Geildorf, Großaltdorf und Geildorf ist dichter Verkehr. Hier dauern es rund 6 Minuten länger. Und auf der B290 Crailsheim Richtung Aalen zwischen der Crailsheim Nordwestumgehung und Crailsheim habt ihr stockenden Verkehr. Noch mehr Verkehr ausführlich zum Nachlesen findet ihr auf radioton.de und in unserer App.
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0: falls euch der Smalltalk mit den Kollegen gleich ausgeht beim Mittagessen. Keine Sorge, hier kommt euer Mittagsfakt. Kleine Kinder bewegen sich mehr, als die meisten von uns wahrscheinlich gedacht haben. Ist ja auch wichtig dafür, dass sie gesund aufwachsen. Forscher haben jetzt mal ganz genau nachgezählt. Im Alter von 3 bis 4 machen die Kids am Tag rund 18.000 Schritte. Gut, sind ja auch kleine Beine, da braucht man ein paar Schritte mehr, oder? Millennium Hit von Linkin Park jetzt. Ich bin Patrick Berger, hi.
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0: Radioton bei der Arbeit mit Patrick Berger und kleine Denkaufgabe, kleine Wissensfrage jetzt an diesem Mittag. Was heißt im Persischen mein Schatz? Ed Sheeran möchte lösen. Azizam heißt. Schatz auf Persisch. Gleich die beste aktuelle Musik für euch mit dabei und Alradio Millennium Hit natürlich auch von De Niro und Chichi D'Agostino in My Mind für euren Mittag gleich bei Radio Ton. Bleibt bei uns.
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19: Ich bin Hanna Messerschmidt. Neuer Monat, neue Regeln. Der Tankrabatt tritt heute wieder in Kraft. Dadurch soll Benzin und Diesel rund 17 Cent günstiger werden. Außerdem setzt die Bahn ab Mitte des Monats auf ein Alkoholverbot an allen Bahnhöfen und die Uhr wird Ende des Monats zurückgestellt. Die Berliner Linke spricht nach der Abgeordnetenhauswahl heute mit SPD und Grünen über eine mögliche Zusammenarbeit im Roten Rathaus. Thema dürfte auch die Vergangenheit von linken Spitzenkandidatin Ehrab sein. Sie war Mitglied eines Vereins, der vom Verfassungsschutz beobachtet wird. Neuer Rekord bei den erneuerbaren Energien. Solar, Wind und Co. haben dieses Jahr über 60% des deutschen Stromverbrauchs gedeckt. Das größte Plus gab es bei Windenergie auf See. Beim Strom aus Wasserkraft ging die Produktion wegen fehlenden Regens dagegen deutlich runter. Nach einer fehlgeschlagenen Hinrichtung in den USA sprechen Experten von einem einzigartigen Vorgang. Eine verurteilte Mörderin hatte gestern 2 Giftspritzen überlebt. Einen solchen Fall soll es bislang noch nie gegeben haben. Die 50-Jährige wurde erstmal in ein Krankenhaus gebracht. Deutschland trifft heute in der Fußball-Nations League auf Serbien. Die DFB-Elf ist mittlerweile seit 4 Spielen ohne Sieg. Die Ära Klopp droht mit einem Negativrekord zu starten. Anstoß in München ist um 20.45 Uhr.
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20: Aktuell gibt's bei uns einen meistbedeckten Himmel, dazu örtlich schon etwas Regen. In Künzelsau liegen die Temperaturen gerade bei 20 Grad, in Ilshofen bei 20 Grad und in Rosengarten bei 20 Grad. Bis zum Abend bleibt es stellenweise nass, ansonsten halten sich viele Wolken. In der Nacht gehen die Werte auf etwa 15 Grad zurück. Morgen bleibt der Himmel wechselhaft mit Wolken und einzelnen Regenabschnitten. Dazu liegen die Höchstwerte um 21 Grad.
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22: Auf der A6 Mannheim Richtung Nürnberg staut es sich zwischen Heilbronn unter Eisesheim und dem Kreuz Weinsberg auf 2 Kilometern. Plant dort etwa 11 Minuten mehr ein. Auf der A7 Ulm Richtung Fulda geht zwischen dem Kreuz Bibelried und Würzburg-Estenfeld auf 3 Kilometern kaum was voran. Ihr braucht dort etwa 8 Minuten länger. Auch auf der A8 Stuttgart Richtung München ist zwischen Eichelberg und Hohenstadt stockender Verkehr. Das dauert ungefähr 7 Minuten länger. Und auf der A81 Stuttgart Richtung Würzburg läuft es zwischen Ilsfeld und Weinsberg-Ellhofen stockend. Noch mehr Verkehr, ausführlich zum Nachlesen, findet ihr auf radioton.de und in unserer App.
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0: Team begleiten euch nach der Mittagspause bei der Fahrt zum nächsten Termin Radio Todes hier mit Patrick Berger.
1: Dann waren auch Pfiffe dabei, wenn mich nicht alles täuscht. Vielleicht hat auch nur jemand laut ausgeatmet, das ist auch möglich und hat einen Asthma.
0: Das hat unser Neubundestrainer Jürgen Klopp nach der Pleite gegen die Griechen zuletzt gesagt. Und ich denke mal, er und auch der Rest von Deutschland hätte gern etwas anderen Neuanfang gehabt. Aber noch ist ja sozusagen erst Halbzeit in der Länderspielpause und gleich heute Abend gibt es die nächste Möglichkeit, das Image wieder ein bisschen aufzupolieren. Was sagt denn Radioton-Sportexperte Maxi Schwab dazu?
2: Ja, Patrick, in der Münchner Allianz Arena empfangen wir heute Abend die Serben. Damit die Stimmung auch abseits vom Oktoberfest gelassen wird, da sollte der zweite nominierte Kader ein bisschen mehr sich ins Zeug legen als der wir heute Abend die Serben. Damit

0: Mal so ein bisschen das Gefühl, dass man mit Klopp ja noch ein bisschen nachsichtiger ist als jetzt mit einem Nagelsmann davor. Ne?
1: Ja, das Gefühl habe ich auch. Also der Start, den Klopp da hingelegt hat, ist der schlechteste, den jemals ein Nationaltrainer hingelegt hat. Zum einen ist aber Klopp eigentlich die Wunschlösung der Allgemeinheit in Deutschland und zum anderen sollte das Austesten, sage ich jetzt mal, der deutschen Talente jetzt auch nicht direkt überbewertet werden. Ungemütlich könnte es dann erst zur nächsten Länderspielpause im November werden. Sollten da die Ergebnisse auch nicht stimmen, dann könnte es ein bisschen eng werden.
0: Na, dann helfen auch keine flotten Sprüche über Geheimratsecken und Deutschland-Cappies mehr. Danke dir, Maxi, für die Einschätzung. Das Spiel heute Abend übrigens auch im ZDF zu sehen.
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14: Aktuell gibt's bei uns einen maisbedeckten Himmel, dazu örtlich schon etwas Regen. In Künzelsau liegen die Temperaturen gerade bei 20 Grad, in Ilshofen bei 20 Grad und in Rosengarten bei 20 Grad. Bis zum Abend bleibt es stellenweise nass, ansonsten halten sich viele Wolken. In der Nacht gehen die Werte auf etwa 15 Grad zurück. Morgen bleibt der Himmel wechselhaft mit Wolken und einzelnen Regenabschnitten. Dazu liegen die Höchstwerte um 21 Grad.
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17: Auf der A7 Würzburg Richtung Ulm gibt's zwischen Kreuzbiebelried und Kitzingen einen Unfall mit einem LKW. Auf der Gegenrichtung, also A7 Ulm Richtung Fulda, steht ihr zwischen Kreuzbiebelried und Würzburg-Estenfeld auf 8 Kilometern Stau, plant gut 25 Minuten mehr ein. Auf der B14 in Backnang läuft's zwischen Backnang Mitte und Backnang West zäh, ihr braucht etwa 8 Minuten länger. Und auf der B19 bei Geildorf zwischen Geildorf-Großaltdorf und Geildorf ist stockender Verkehr. 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

0: Ton hier mit Patrick Berger und vielleicht habt ihr es gerade auf dem Weg an der Tankstelle vorbei auch gedacht.
1: Was ist denn hier los?
0: Ja, der Tankrabatt heute Morgen, da war es tatsächlich vielerorts deutlich günstiger als gestern um die Zeit, aber um 12 heute, da ist der Preis wieder ordentlich nach oben geknallt, teilweise sogar teurer als gestern jetzt. Nicht durchdrehen, gibt immer noch einige Tankstellen, die wirklich günstiger sind. Kurze Online-Recherche hilft auf jeden Fall, damit es nicht ganz so schlimm wird. Das

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0: Radio Toten, ich bin Patrick Berger. Gleich geht's in den Nachmittag mit Max Peter und er hat die beste aktuelle Musik für euch mit dabei. Von Lloyd. Golden Summer hören wir gleich und gerade so Millennium-Hit von James Arthur. Impossible. Das und mehr gleich nach zwei. Bleibt bei uns.
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11: Ich bin Finn Riebesel, Freundlieb. Neuer Monat, neue Regeln. Der Tankrabatt gilt jetzt wieder. Dadurch soll Benzin und Diesel rund 17 Cent günstiger werden. Außerdem setzt die Deutsche Bahn ab Mitte des Monats auf ein Alkoholverbot an allen Bahnhöfen und die Uhr wird Ende des Monats zurückgestellt. Das Kanzleramt stoppt die Zuckersteuerpläne von Bundesfinanzminister Klingbeil. Der vorgelegte Entwurf ist demnach nicht abgesprochen. Nach den bekannt gewordenen Plänen soll die Zuckersteuer ab 2028 über 1,2 Milliarden Euro in die Staatskasse spülen. Deutlich mehr als bisher veranschlagt. Der Bundesgerichtshof beschäftigt sich heute mit der Preiserhöhung beim Amazon Prime-Abo. Vor 4 Jahren hatte der Konzern einseitig an der Preisschraube gedreht. Die Verbraucherzentrale Nordrhein-Westfalen war dagegen erfolgreich vorgegangen. Gegen das Urteil am OLG Düsseldorf hatte Amazon Revision eingelegt. Nach einer fehlgeschlagenen Hinrichtung in den USA sprechen Experten von einem einzigartigen Vorgang. Eine verurteilte Mörderin hatte gestern 2 Giftspritzen überlebt. Einen solchen Fall soll es bislang noch nie gegeben haben. Die 50-Jährige wurde erstmal in ein Krankenhaus gebracht. Mit fast komplett neuem Kader trifft die DFB-Elf heute in der Nations League auf Serbien. Mit dabei sind unter anderem die Shootingstars Said Elmala und Lennart Kahl. Nach dem Fehlstart unter Bundestrainer Klopp soll heute die Wende her. Anstoß in München ist um 20.45 Uhr.
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0: Wolken ohne Ende gefühlt, die bekommen wir heute zwischen Kraichgau und Ostalb ab, dazu rund 22 Grad, die Nacht gewohnt angenehm bei 10 Grad. Der Radio Thon 3 Tage Wettertrend, morgen wieder mehr Sonne, dazu maximal 20 Grad, aber auch die Regenwahrscheinlichkeit bleibt höher, da es nämlich auch viele, viele Wolken dann gibt, die nicht so richtig verfliegen wollen. Und das Wochenende solide mit einer Mischung aus Sonne und Wolken, mit mehr Wolkenanteil und maximal 21 Grad.
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0: 2 nach 2, wir schauen auf den längsten Stau und der ist auf der A7 Ulm Richtung Fulda zwischen Kitzingen und Würzburg-Estenfeld. 6 Kilometer lang, 25 Minuten braucht er da länger durch tatsächlich. A81 Heilbronn Richtung Würzburg zwischen Kreuz Weinsberg und Anschlussstelle Neuenstadt-Kocher. 1 Kilometer Stau, 6 Minuten plus. Hier ist aktuell auch der rechte Fahrstreifen gesperrt. Vorsicht, denn hier werden auch gerade so ein bisschen die Unfälle, die da passiert sind, zwei an der Zahl, aufgenommen. So steht es jedenfalls hier. Dann A81 Stuttgart Richtung Würzburg zwischen Ilsfeld und Weinsberg-Ellhofen. 4 Kilometer stockender Verkehr, 6 Minuten plus. Und A81 Heilbronn Richtung Würzburg zwischen Kreuz Weinsberg und Neustadt am Kocher. Eine Baustelle hier, ist auch der linke Fahrstreifen noch zusätzlich gesperrt. Und die Fahrbahn ist verengt. Das Ganze eigentlich noch bis zum 31.10. 6 Uhr. Also noch einen ganzen Monat. Halleluja. Schauen wir auf die Blitzer in der Tonregion. Einer steht in Besigheim in der Oberamteigasse. Blitzer-Anhänger ist das hier, 50er-Zone. Dann wird in Schweigern geblitzt, in der Massenbacher Straße. 30er-Zone hat uns der Uwe durchgegeben. Und auch noch in... So, was ist jetzt mit meinem System hier los? Kurzes technisches Problem. Hier geht's weiter. Obersontheim. In der Hauptstraße steht ein mobiler Blitzer. Hier sind 50 erlaubt. Wenn ihr nur was gesehen habt, 0800 50 65 3x die 0. Gute Fahrt.
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0: Ein schönes Glas Cola oder eine Orangenlimonade am Nachmittag könnte teuer werden, hieß es noch heute Morgen. Da war die Zuckergetränkesteuer ganz hoch im Rennen und jeder dachte, alter Schlappes, die kommt jetzt auch wirklich. Am Nachmittag dann die Nachricht aus Berlin, Kanzleramt stoppt Gesetzesentwurf von Finanzminister Klingbeil. Der nächste Koalitionskrach also. Ja, das sind die neuesten Erkenntnisse aus dem politischen Berlin, dass zu viel Zucker nicht gut ist. Das ist eine Erkenntnis, die alt ist und dass wir mit Musik einfach besser durch den Arbeitsalltag kommen. Das ist auch eine alte Erkenntnis, aber überlebenswichtig. So auch heute und deswegen die beste aktuelle Musik jetzt mit Loi und Golden Summer im Herbst. Ich bin Max Peter, schönen Donnerstag.
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0: Der King, Michael Jackson, Billie Jean. Und der Blick auf die Uhr sagt 14.15 Uhr. Und der Gedanke im Kopf, meine Güte, heute vergeht die Zeit wirklich gar nicht und produktiv bin ich irgendwie auch nicht. Ja, so denkt vielleicht der ein oder andere von euch am Arbeitsplatz. Ihr fühlt euch träge, müde, unkreativ. Radioton am Donnerstag mit Max Peter. Wir bringen eure Gehirnzellen in Schwung mit Caro aus Morgen. Die ist nämlich bei mir und erzählt mir jetzt mal, wann morgen dieser Song hier bei ihr läuft. Rihanna mit Umbrella als 1.000-Euro-Hit, der bringt euch zum 500-Euro-Kaufland-Gutschein mindestens. Caro, wann läuft der Morgen bei euch im Morgen? Jetzt lass es mal raus.
1: Moment mal, lass mich mal überlegen. Weißt du, ich muss immer überlegen, was ich hier überhaupt rauslassen kann. Aber was ich tatsächlich verraten darf, ist, dass ihr ab 7 vielleicht ein bisschen besser zuhört als sonst. Nur es ist alles ein bisschen anders als sonst.
0: Was heißt das?
1: Weiß ich nicht. Also weiß ich schon.
0: Du weißt es ganz genau, ich sehe es in deinen Augen.
1: Ich weiß es nicht so genau.
0: Caro, rück raus jetzt.
1: Auf gar keinen Fall. Dann wäre es ja nicht mehr lustig und spannend und ihr würdet gar nicht mehr einschalten vielleicht.
0: Und du würdest eine Abmahnung bekommen von oben.
1: Ja. Legst du mir auf den Tisch, Max, ist mir doch egal.
0: Die 1000 Euro jetzt neben Rihanna natürlich auch noch Ordinary von Alex Warren. Wieder morgen zwischen 5 und 10 in der Radioton Morning Show. Oder eben, wie Caro gesagt hat, ab 7 vielleicht ein bisschen intensiver. Noch intensiver hören. Mhm. Schönen Donnerstag mit Amy Winehouse und
1: Back in Black? Was kommt denn?
0: Back to Black, aber
1: back
0: okay.
1: Back in Black war AC/DC, sorry.
0: Ja, halt mal, das stimmt auch gar nicht. Es gibt ja was ganz anderes. Coldplay, Viva la Vida. Das war mein Fehler.
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15: Das Wetter gestern so? Fresh, fetzig, fröhlich. Das Wetter heute? Schon ein bisschen düsterer. Und daran schuld sind die Wolken. Die sind nämlich überall vertreten zwischen Kraichgau und Ostalb. Dazu rund 22 Grad. Die Nacht auch gewohnt angenehm frisch bei 10 Grad. Der Radioton 3 Tage Wettertrend. Morgen wieder mehr Sonne, dazu maximal 20 Grad. Die Regenwahrscheinlichkeit bleibt hoch, auch wegen der Wolken, die überall sind über uns. Und das Wochenende solide mit einer Mischung aus Sonne und Wolken, aber doch einem höheren Wolkenanteil und maximal 21 Grad.
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15: 14.32 Uhr, wir schauen auf die A7 Ulm Richtung Fulda. Zwischen Kitzingen und Würzburg-Estenfeld haben wir 3 Kilometer Stau. Hier braucht er aktuell 18 Minuten länger durch. Dann A81 Stuttgart Richtung Würzburg. Zwischen Ilsfeld und Weinsberg-Ellhofen 5 Kilometer stockender Verkehr, 6 Minuten plus. Und auch noch eine Meldung von der A81 Heilbronn Richtung Würzburg. Zwischen Kreuz Weinsberg und Neuenstadt am Kocher. Hier eine Baustelle, der linke Fahrstreifen ist gesperrt. Die Fahrbahn ist auf einen Fahrstreifen verengt. Und das bis zum 31.10. 6 Uhr. So geht's jedenfalls mal planmäßig. Schauen wir noch ganz kurz auf die B19. Geildorf. Zwischen Geildorf, Großaltdorf und Geildorf dichter Verkehr 6 Minuten plus hier. Und vorsichtig bitte fahren auf der A81 Heilbronn Richtung Würzburg. Zwischen Kreuz Weinsberg und Neuenstadt am Kocher hatten wir eben auch schon. Der rechte Fahrstreifen ist hier gesperrt und hier laufen gerade Bergungsarbeiten ab, auch noch ganz fresh. Also da ist auch noch ein Unfall passiert, zusätzlich zur eh schon verengten Fahrbahn. Also hier doppelt vorsichtig fahren. Jetzt muss ich nur noch mal ganz kurz nachgucken, nicht, dass ich euch was Falsches so sage, aber nein, es ist hier vollkommen aufgelistet und richtig. Schauen wir ganz kurz auf die Blitzer. Einer steht in Heilbronn in der Neckarsulmer Straße, 40er Zone, dann in Bretzfeld in der Einsteinstraße wird geblitzt, 30 sind erlaubt und in Heidenheim an der Brenz auf der K3032 steht ein mobiler Blitzer, 70er Zone, hat uns Gustafina durchgegeben. Vielen, vielen Dank dir. 0800 50 65 3x die 0. Ihr habt noch was, meldet's auch gerne durch. Ich bin Max Peter mit David Guetta jetzt. Eine super Nummer. Die beste aktuelle Musik und die Millennium Hits. Und da gehört der ja wohl eher dazu, gell?
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0: Crazy. Bei uns für euch.
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0: Nach langem Zank steht der Entwurf fürs neue Pflegeneuordnungsgesetz jetzt. Das Ziel ist klar, das Milliardenloch im Pflegesystem stoppen. Radioton-Chefredakteurin Sabrina Amon ist bei mir. Was bedeutet das jetzt konkret für unseren Geldbeutel, Sabrina?
2: Vor allem für Kinderlose wird's teurer. Der allgemeine Beitragssatz bleibt zwar bei 3,6%, aber der Kinderlosenzuschlag, der steigt um 0,3 Prozentpunkte auf 0,9%. Ja, und ab kommendem Jahr wird auch ein Beitragszuschlag für mitversicherte Ehegatten oder Lebenspartner in Höhe von 0,52% erhoben. Außerdem werden Minijobs beitragspflichtig. Die Beitragsbemessungsgrenze steigt um 300 Euro.
0: Boah, das spült Geld in die Kassen. Gibt's denn im Gegenzug auch mehr Leistungen?
2: Jein. Also es ist eher ein Flickenteppich als die große Reform. Neu ist ein Fokus auf Prävention mit einem kostenlosen Check-up 60+, sowie ein Überbrückungsbudget für Akutpflege. Mhm. Aber bei Pflegegrad 1 fällt der Entlastungsbeitrag von 131 Euro im Monat weg und künftig soll bei den Pflegegraden 1 bis 3 strikter begutachtet werden.
0: Klingt nach Kompromiss. Auf Sparflamme hat sich die SPD denn mit ihren Forderungen nach einem Pflegedeckel oder Beitragsausgleich mit der privaten Pflegeversicherung nicht durchgesetzt?
2: Nein, also Gesundheitsminister Linnemann hat das aus Kosten- und Rechtsgründen abgeblockt. Die großen Strukturfragen wurden schlicht aufgeschoben. Eine Kommission soll nun bis Anfang 2027 Pläne für die Zukunft vorlegen.
0: Für Kinderlose wird die Pflege teurer, außerdem der Fokus auf Prävention. Alles, um das Milliardenloch im Pflegesystem zu stoppen. So wurde es jetzt jedenfalls in Berlin verkündet. Vielen Dank, Sabrina.
2: Gerne.
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0: Leona Lewis mit der Nummer, die sie ganz groß werden ließ. Bleeding Love. Gleich Ed Sheeran, der Rotschopf, der momentan wenig in der Kritik steht, weil er Macklemore aus seiner Show gestrichen hat, nachdem der sich für ein freies Palästina eingesetzt hat. Wir haben Ed trotzdem bei uns. Mit Sapphire. Und endlich, wir wollten sie schon diese Stunde, wir bekommen sie. Nächste Amy Winehouse mit Back to Black. Ah, da bekomme ich mal Gänsehaut. Grandios, Amy Winehouse. Das und mehr nach drei bei Radio Ton. Mit Max Peter auf jeden Fall dranbleiben. Wir haben noch so einiges in petto heute, das kann ich euch sagen.
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13: Ich bin Finn Riebesel, Freundlieb. Die Spritpreise explodieren, jetzt wird zumindest etwas gegengesteuert. Der Tankrabatt gilt jetzt wieder. Die Steuern auf Benzin und Diesel sinken um rund 17 Cent pro Liter. Viele Tankstellen geben die Steuersenkung offenbar schon weiter. Das Kanzleramt bremst die geplante Zuckersteuer aus. Der Entwurf von Bundesfinanzminister Klingbeil sei in der Regierung so nicht mehrheitsfähig, heißt es. Die Zuckersteuer soll eigentlich ab Mitte kommenden Jahres auf gezuckerte Getränke wie Cola oder Eistee erhoben werden. 20 Millionen Euro für 2 Pandas im Münchner Zoo, Sonnensegel unter großen Bäumen in Stuttgart oder tausende nicht genutzte Laptops in Schleswig-Holstein. Der Steuerzahlerbund hat sein neues Schwarzbuch veröffentlicht. 100 Fälle sollen die Verschwendung von Steuergeldern zeigen. Nach einer fehlgeschlagenen Hinrichtung in den USA sprechen Experten von einem einzigartigen Vorgang. Eine verurteilte Mörderin hatte gestern 2 Giftspritzen überlebt. Einen solchen Fall soll es bislang noch nie gegeben haben. Die 50-Jährige wurde erstmal in ein Krankenhaus gebracht. Deutschland trifft heute in der Fußball Nations League auf Serbien. Die DFB-Elf ist mittlerweile seit 4 Spielen ohne Sieg. Die Ära Klopp droht mit einem Negativrekord zu starten. Anstoß in München ist um 20.45 Uhr.
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0: Wolken ohne Ende gefühlt, die bekommen wir heute zwischen Kraichgau und Ostalb ab. Dazu rund 22 Grad, die Nacht gewohnt angenehm bei 10 Grad. Der Radio Thurn 3 Tage Wettertrend. Morgen wieder mehr Sonne, dazu maximal 20 Grad, aber auch die Regenwahrscheinlichkeit bleibt höher, da es nämlich auch viele, viele Wolken dann gibt, die nicht so richtig verfliegen wollen. Und das Wochenende solide mit einer Mischung aus Sonne und Wolken, mit mehr Wolkenanteil und maximal 21 Grad.
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0: 15:02, wir schauen auf die A7, da ist der längste Stau aktuell, Ulm Richtung Fulda zwischen Biebelried, dem Kreuz, und Würzburg-Estenfeld, 2 Kilometer Stau, mindestens 12 Minuten braucht er hier länger durch. Dann A81, Stuttgart Richtung Würzburg zwischen Mundelsheim und Weinsberg-Ellhofen, 6 Kilometer Stop and Go, 8 Minuten plus. Und wir schauen noch auf die B14, Backnang zwischen Backnang Mitte und Backnang West, dichter Verkehr 10 Minuten plus, müsst ihr hier einberechnen. A6, Heilbronn Richtung Nürnberg zwischen Kirchberg und Crailsheim. Hier liegt noch ein kaputter Wagen am Straßenrand, der ist wirklich liegen geblieben. Und A7, Würzburg Richtung Ulm zwischen Würzburg-Estenfeld und Kreuz Biebelried, auch noch ein defekter PKW auf dem rechten Fahrstreifen und der ist auch gesperrt. Fahrt hier bitte ganz besonders vorsichtig. Schauen wir noch ganz kurz auf die Blitzer. In Heilbronn in der Neckartalstraße wird abkassiert, 70er-Zone. In Waldenburg in der Langenstraße steht ein mobiler Blitzer, 50er-Zone, hat uns Radiotonhörerin Corinna durchgegeben, danke dir. Und in Schwäbisch Gmünd in der Filstalstraße, ein Blitzeranhänger in der 30er-Zone, auch hier gilt Fuß vom Gas. 0800 50 65 3x die 0, ihr habt noch was, meldet's gerne durch.
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0: 15 Uhr vorbei, Zeit für Kaffee und eine Kuchenpause, oder? Machen wir jetzt mit der besten aktuellen Musik und ist die Pause rum, bleibt da einfach dabei bei Radio Thurn, weil dann erreichen wir ganz fix auch einen Feierabend. Gemeinsam. Ich bin Max Peter, das hier ist Ed Sheeran.
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1: Und das ist die Kategorie Lachen. Die Frage, welcher berühmte britische Comedian brachte Millionen Menschen zum Lachen, ohne dafür ein einziges Wort zu sprechen, sondern alleine durch seine tollpatschigen Taten, seine Mimik und seinen ikonischen grünen Mini. Ein ganz bekannter, ein britischer Comedian. Und du kannst auch wirklich nicht, du musst nicht den britischen Comedian nennen, sondern einfach seine Kunstfigur. Schade. Nee. Kennst du nicht Mr. Bean?
2: Oh ja.
1: Ja, leider hat's für Stefan nicht gereicht. Heißt aber, für heute habe ich sogar 2 Freitickets für die Sofa-Challenge. Und weil 2, spielen wir auch 2-mal. 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
15: 21 Grad in Heilbronn mit ein bisschen Regen, 22 Grad in Bad Mergentheim mit ein bisschen Regen, 22 Grad in Schwäbisch Hall mit ein bisschen Regen, 24 Grad in Aalen, wolkig. Ja, das sind jetzt mal die Aussichten, die Momentaufnahmen dieses Tages. Heute Nacht wird es wieder ein bisschen frischer, aber auch angenehm, 10 Grad maximal bei uns auf den Anzeigen. Und dann schauen wir auf den Radioton 3 Tage Wettertrend. Morgen wieder ein bisschen mehr Sonne, aber auch viele Wolken. Die Regenwahrscheinlichkeit bleibt hoch. Das Wochenende auch durchwachsen, mal Wolken, mal Sonne und maximal 22 Grad. Was heißt durchwachsen? Ist ja alles angenehm.
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15: Ist mal wieder soweit. Wir schauen auf die Straßen um 15.30 Uhr und auf die A7 Ulm Richtung Fulda zwischen Kreuz Biebelried und Würzburg-Estenfeld haben wir 9 Kilometer Stau. Das ist auch der längste Stau aktuell zwischen Graichgau und Ostalb. 23 Minuten Zeitverlust müsst ihr hier auf jeden Fall einplanen. Dann A81 Heilbronn Richtung Würzburg zwischen Kreuz Weinsberg und Neuenstadt-Kocher. 1 Kilometer Stau, 7 Minuten plus. Und A81 Stuttgart Richtung Würzburg zwischen Mundelsheim und Weinsberg-Ellhofen. 5 Kilometer stockend, 7 Minuten plus. Schauen wir noch ganz kurz auf die B14 zwischen Backnang Mitte und Backnang West. Dichter Verkehr, 10 Minuten dauert es hier länger und vorsichtig bitte unterwegs sein auf der A6 Heilbronn Richtung Mannheim zwischen Sinsheim und Wiesloch-Rauenberg. Gefahr durch Gegenstände auf dem linken und auch dem mittleren Fahrstreifen. 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Schauen wir auf die Blitzer. In Waldenburg wird geblitzt, in der Langen Straße. Mobiler Blitzer ist das, 50er Zone. Dann in Künzelsau. In der Kalinski-Straße steht ein mobiler Blitzer in der 20er-Zone, hat uns Radiotonhörerin Katharina durchgegeben. Danke dir. Und in Schwäbisch Gmünd in der Filztalstraße Blitzeranhänger, 30 sind erlaubt. Fuß vom Gas. 0800 50 65 3x die 0. Ihr habt noch was, meldet's gerne kostenlos durch. Ich bin Max Peter. Schönen Donnerstag euch allen.
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0: Radio Ton am Donnerstag. Alles neu macht der Oktober. Das hoffen wir mal auch so ein bisschen für unseren Fußball, weil die ersten DFB-Partien unter Neubundestrainer Jürgen Klopp waren da jetzt nicht unbedingt der Kracher. In der Nations League gab es noch keinen Sieg für unser Team und deswegen geht es ja auch schon wieder los unter den rund 80 Millionen Bundestrainern hier in Deutschland. Die Meckerei. Ja, manche machen Klopps experimentelles Konzept für das erfolglose Spiel verantwortlich. Andere sagen, der deutsche Fußball sei in der Mittelmäßigkeit angekommen. Zwei Nations League-Partien stehen noch aus. Eine davon heute gegen Serbien. Radio-Ton-Sportredakteur Maxi Schwab. Was sagst du denn zu Klopps Vorgehen?
1: Ja, Max, zwei unterschiedliche Kader mit insgesamt über 40 Kickern. Das gab es bisher so noch nicht. Die meisten davon unerfahren und natürlich kann man dann sagen, das war eine Schnapsidee. Zumal ein Einspielen der Mannschaft auch kaum möglich ist. Aber das Ziel ist eben zu testen, um in Zukunft eine schlagkräftige Formation zu finden, in der vor allem auch die Jugend eine Chance bekommt.
0: Okay, Jugend, ein gutes Stichwort. Wer ist denn jetzt alles in Kader 2 dabei?
1: Also gerade das Mittelfeld überzeugt mich. Da sind viele junge, kreative Spieler dabei, die man in dem ideenlosen Spiel gegen Griechenland gebraucht hätte. Natürlich Superstar Florian Wirtz, aber auch die flinken und dribbelstarken Youngster Lennart Karl, Said Elmala und zurzeit ein bockstarker Derry Scherhan vom SC Freiburg. Zwei Dinge wissen wir aber jetzt schon sicher. Serge Gnabry wird als Kapitän starten. Der Bayern-Flügelspieler war zuletzt eigentlich eher unterm Radar geflogen nach seiner Verletzung. Und die Abwehr, die muss ohne den verletzten Abwehrchef Nico Schlotterbeck auskommen.
0: Also es muss sich was drehen bei der DFB-Elf, da sind wir uns alle einig. Zuletzt gab es ja auch deutlich Kritik seitens der Fans. Das ist auch Kloppo nicht entgangen.
2: Da waren auch Pfiffe dabei, wenn mich nicht alles täuscht. Vielleicht hat auch nur jemand laut ausgeatmet, das ist auch möglich und hat einen Asthma.
0: Ja, heute Abend gegen Serbien, können wir das sehen, Maxi?
1: Ja, natürlich, was ist denn das für eine Frage? Das können wir aber auch alle. Anpfiff ist nämlich um 20.45 Uhr und das ZDF überträgt.
0: Ah, mit dem zweiten sieht man besser. Jetzt machen wir noch ein bisschen Schleichwerbung. Ja, Maxi Schwab, vielen, vielen Dank und heute Abend drücken wir die Daumen, dass es endlich mal was wird, gell?
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0: Sex on Fire. Ja, das ist das einzige Mal, dass man dieses Wort eigentlich sagen darf im Radio. Kings of Leon, sei Dank. Wir haben Donnerstag, 15.57 Uhr. Und in wenigen Minuten spielen wir die nächste Runde. Alle gegen Max. Es geht um ein niegelnagelneues Sofa. Und deswegen bitte jetzt noch schnell anmelden über die 0800 50 65 3x die 0 via WhatsApp. Und ab 4 sind dann die Leitungen offen.
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16: Ich bin Maxi Schwab. Guten Tag. Für den Ellwanger Batteriehersteller Varta wurde es heute ernst. Das Amtsgericht Stuttgart hat das Insolvenzverfahren eröffnet. Damit einher geht auch die Suche nach neuen Eigentümern. Betroffen sind 4 Gesellschaften mit insgesamt rund 2300 Beschäftigten in Ellwangen und im bayerischen Nördlingen. In Ellwangen stehen dabei rund 800 Arbeitsplätze bei Varta Microbattery besonders im Fokus. Die IG Metall hofft, dass ein Investor das Unternehmen möglichst vollständig übernehmen kann. Noch ist aber offen, wie viele Arbeitsplätze langfristig erhalten bleiben. Für die Produktion in Nördlingen steht dagegen das Aus bereits fest. Dort sollen rund 350 Arbeitsplätze wegfallen. Maxi Schwab, Radioton Ellwangen.
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17: Ich bin Finn Riebesel, Freundlieb. Das Kanzleramt hat den Zuckersteuerentwurf von Bundesfinanzminister Klingbeil gestoppt. Grund dafür sind offenbar nicht abgesprochene Änderungen. In Klingbeils Vorschlag stehen andere Zahlen. Die Einnahmen würden sich dadurch nahezu verdreifachen. Damit aber auch die Belastungen für Industrie und Kunden. Seit der vergangenen Nacht gibt es wieder einen Tankrabatt. Die Preise an den Zapfsäulen sind an vielen Tankstellen auch um die erwarteten 17 Cent pro Liter zurückgegangen. Die Kritik an der umstrittenen Maßnahme bleibt aber, insbesondere mit Blick auf die Preissteigerung beim Deutschlandticket. Die EU-Innenminister haben den Weg für Abschiebezentren in Drittstaaten freigemacht. Vorher hatte das Europaparlament den umstrittenen Plänen zugestimmt. In die Zentren sollen Menschen abgeschoben werden, die nicht in der EU bleiben dürfen, aber auch nicht ins Heimatland zurückgebracht werden können. Nach einer fehlgeschlagenen Hinrichtung in den USA sprechen Experten von einem einzigartigen Vorgang. Eine verurteilte Mörderin hatte gestern zwei Giftspritzen überlebt. Einen solchen Fall soll es bislang noch nie gegeben haben. Die 50-Jährige wurde erstmal in ein Krankenhaus gebracht. Mit fast komplett neuem Kader trifft die DFB-Elf heute in der Nations League auf Serbien. Mit dabei sind unter anderem die Shootingstars Said Elmala und Lennart Kahl. Nach dem Fehlstart unter Bundestrainer Klopp soll heute die Wende her. Anstoß in München ist um 20.45 Uhr.
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0: Das Wetter gestern so. Fresh, fetzig, fröhlich. Das Wetter heute. Schon ein bisschen düsterer. Und daran schuld sind die Wolken. Die sind nämlich überall vertreten zwischen Kraichgau und Ostalb. Dazu rund 22 Grad. Die Nacht auch gewohnt angenehm frisch bei 10 Grad. Der Radioton 3 Tage Wettertrend. Morgen wieder mehr Sonne, dazu maximal 20 Grad. Die Regenwahrscheinlichkeit bleibt hoch, auch wegen der Wolken, die überall sind über uns. Und das Wochenende solide mit einer Mischung aus Sonne und Wolken, aber doch einem höheren Wolkenanteil und maximal 21 Grad.
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0: 3 nach 4. Wir schauen auf die A7 Ulm Richtung Fulda zwischen Kreuzbibelried und Würzburg-Estenfeld. Haben wir 9 Kilometer Stau, mindestens 20 Minuten. Braucht ihr hier länger durch. Dann A81 Stuttgart Richtung Würzburg zwischen Mundelsheim und Neuenstadt. Kocher 7 Kilometer Stop and Go, 18 Minuten plus. Und A81 Stuttgart Richtung Heilbronn zwischen Dreieck-Leonberg und Ludwigsburg-Nord. 7 Kilometer Stop and Go, 12 Minuten plus. Vorsichtig bitte auch fahren auf der A7 Ulm Richtung Würzburg zwischen Dinkelsbühl-Fichtenau und Feuchtwangen-West, Gefahr durch ein defektes Fahrzeug. Und auf der A7 Ulm Richtung Würzburg beim Agnesburg-Tunnel, Gefahr durch Gegenstände, nämlich ein Spanngurt auf dem mittleren Fahrstreifen. Außerdem A6 Heilbronn Richtung Nürnberg in Höhe der Kirchberg, Gefahr durch Gegenstände auf der Fahrbahn. Und A7 nochmal Würzburg Richtung Ulm zwischen Ahlen-Westhausen und Ahlen-Oberkochen, Gefahr durch eine ungesicherte Unfallstelle auf allen Fahrstreifen, ist gerade reingekommen. Hier liegen auch Fahrzeugteile auf der Fahrbahn rum. Es ist wirklich unübersichtlich, es ist gefährlich, vorsichtig fahren. Mehr dazu auf radioton.de, da könnt ihr jederzeit reinklicken. Schauen wir ganz kurz auf die Blitzer. In Greilsheim in der Goldbacher Straße wird mal wieder abkassiert, ist ein grüner Anhänger hier in der 30er-Zone. Dann in Bad Mergentheim, in der Schillerstraße, mobiler Blitzer 50, hat uns der Rolf durchgegeben, danke dir. Und in Heidenheim an der Brenz, in der Friedrich-Ebert-Straße, steht auch ein mobiler Blitzer 50, sind erlaubt. Die Heidi war's, vielen, vielen Dank fürs Durchgeben, 0800 50 65 3x die 0. Gerne eine WhatsApp schreiben, denn wir brauchen jetzt die Nummer gleich für alle gegen Max. Ansonsten eine gute Fahrt.
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0: Schaut euer Sofa auch aus, als hätte ihn ein Tornado durch die Gegend gefegt. Ja, Zeit für ein Upgrade, würde ich sagen. Putzt mich heute bei Alle gegen Max weg und schnappt euch das Ticket für die spektakuläre Sofa-Challenge bei Möbelhaus Spitzhüttel in Neubrunn am Freitag, 9. Oktober, also kommende Woche. Ihr sucht ein Sofa aus, Hintern draufpflanzen, bloß nicht aufstehen. Wer am längsten kleben bleibt auf dem Sofa und alle anderen eiskalt aussitzt, der nimmt das Teil dann einfach mit nach Hause. Ist also sozusagen Leistungssitzen für Profis. Freitag in der Woche ist es soweit. Aber dafür braucht ihr eben das Freiticket. Und das gibt's nur, wenn er mich schlagt, bei Alle gegen Max. Um Viertel nach. Dafür anrufen jetzt 0800 50 65 3x die 0. Der Zufallsgenerator entscheidet gleich, wen er dran nimmt. Ich bin der Max, bin sehr gespannt.
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0: Neubrunn im Möbelhaus Spitzhüttel. Der Max ist hier, wer ist in der Leitung?
1: Hallo, das ist Hansi. Hallo Max.
0: Hansi, du bist durchgekommen, du spielst gegen mich, alle gegen Max. Ich denke, deswegen rufst du auch an, oder?
1: Ja, deswegen rufe ich an.
0: Achtung, die Spielregeln, Achtung, sind ganz einfach. Du bekommst die erste Frage gestellt, ist deine Antwort richtig darauf, bist du sofort durch und hast sozusagen das Freiticket gewonnen. Liegst du daneben, bin ich dran mit einer Antwort, ist meine richtig, bist du draußen, sind wir beide falsch, gibt's eine Schätzfrage, okay?
1: Okay.
0: Die Kategorie heute ist diese hier, Achtung.
2: Kategorie? Leg mir das mal 3 Tage in die Eistonne und dann sehen wir weiter.
0: Ah, und das ist die Kategorie Sport. Die Frage, welchen ehemaligen Profifußballer suchen wir? Hör genau zu.
3: Eier, wir brauchen Eier.
4: Ich meine, das Spiel lief natürlich schon wieder so beschissen. Ich sag's jetzt mal so, wie das schon wieder angefangen hat.
5: Ich kann mich nicht jedes Mal hinstellen und sagen, hoch, jetzt haben wir so viele Torchancen gehabt und hoch, da haben wir das Tor nicht getroffen und was weiß ich alles. Dann muss man es halt erzwingen, dann muss man halt dafür arbeiten.
0: Hansi, was ist deine Antwort?
1: Sepp Maier.
0: Sepp Maier ist deine letzte Antwort?
1: Ja.
0: Ah, Hansi, es tut mir leid. Ich weiß es, es ist Oliver Kahn tatsächlich. Ich habe es an der Stimme erkannt. Auch ein Torwart-Titan. Der helle Wahnsinn.
1: Aber Fußball ist wirklich nicht meins.
0: Von wo rufst du an?
1: Von Gschwendt.
0: Viele, viele Grüße und schickst du raus nach Gschwendt und lass den Kopf nicht hängen. Versuch's einfach nochmal die nächsten Tage.
1: Alles klar, danke dir.
0: Ciao, ciao. Ja, wir zocken nochmal. Heute ab 17 Uhr und es geht wieder um das Freiticket für die Sofa-Challenge nächste Woche Freitag in Neubrunn. Dafür noch anmelden über radioton.de oder via WhatsApp an die 0850 65 3x die 0. Es bleibt spannend.
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0: Tschüss.
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16: 21 Grad in Heilbronn mit ein bisschen Regen, 22 Grad in Bad Mergentheim mit ein bisschen Regen, 22 Grad in Schwäbisch Hall mit ein bisschen Regen, 24 Grad in Aalen, wolkig. Ja, das sind jetzt mal die Aussichten, die Momentaufnahmen dieses Tages. Heute Nacht wird es wieder ein bisschen frischer, aber auch angenehm, 10 Grad maximal bei uns auf den Anzeigen. Und dann schauen wir auf den Radioton 3 Tage Wettertrend. Morgen wieder ein bisschen mehr Sonne, aber auch viele Wolken. Die Regenwahrscheinlichkeit bleibt hoch. Das Wochenende auch durchwachsen, mal Wolken, mal Sonne und maximal 22 Grad. Was heißt durchwachsen? Ist ja alles angenehm.
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16: 16.32 Uhr, wir schauen auf die A81 Stuttgart Richtung Würzburg zwischen Dreieck Leonberg und Neuenstadt-Kocher. 17 Kilometer Stop and Go hier braucht aktuell 38 Minuten, mindestens länger durch. Dann A7 Ulm Richtung Fulda zwischen Kreuz Biebelried und Würzburg-Estenfeld, 9 Kilometer Stau, 33 Minuten plus. A7 Würzburg Richtung Füssen zwischen Langenau und Kreuz Ulm-Elchingen, 3 Kilometer Stau, 13 Minuten plus. Nochmal A81 Heilbronn Richtung Stuttgart zwischen Stuttgart-Zuffenhausen und Dreieck Leonberg, 5 Kilometer Stop and Go, 8 Minuten plus und 7 Minuten länger dauert es auf der A81 Würzburg Richtung Heilbronn zwischen Neuenstadt-Kocher und Kreuz Weinsberg. Da haben wir nämlich 1 Kilometer Stau. Dann B19 zwischen Geildorf, Großaltorf und Geildorf. Dichter Verkehr, 10 Minuten dauert es hier länger durch. Und B39 bei Heilbronn zwischen Europaplatz und Heilbronn-Frankenbach. Dichter Verkehr, 10 Minuten länger. B14 zwischen Backnang-Mitte und Backnang-West. Da auch schon die ganze Zeit dichter Verkehr, 10 Minuten plus und 10 Minuten länger auch auf der B27 bei Bad Friedrichshall zwischen Bad Friedrichshall-Kochendorf und Bad Friedrichshall-Jagstfeld. Dichter Verkehr, ihr könnt es euch denken. Vorsichtig bitte noch fahren auf der A7 Würzburg Richtung Ulm. Nachtrag zwischen Aalen-Westhausen und Aalen-Oberkochen. Gefahr durch eine ungesicherte Unfallstelle auf allen Fahrstreifen. Das ist sehr unübersichtlich. Hier vorsichtig fahren. Und A6 Heilbronn Richtung Nürnberg zwischen Ilshofen, Wolpertshausen und Kirchberg. Ein defekter LKW auf dem rechten Fahrstreifen und dem Standstreifen. Das ist ein Hindernis, auch mit mehreren Fahrzeugteilen, die auf dem Standstreifen rumliegen. Das ist auch ein bisschen unübersichtlich. Vorsichtig fahren und alles zum Nachlesen auf radioton.de oder in unserer App rund um die Uhr. Schauen wir noch ganz kurz auf die Blitzer. In Crailsheim wird nach wie vor geblitzt, in der Goldbacher Straße 30er Zone. Dann wird geblitzt in Bad Mergentheim in der Schillerstraße. Hier sind 50 erlaubt. Und noch in Heidenheim an der Brenz in der Friedrich-Ebert-Straße 50er Zone. Mobiler Blitzer hier. Ihr habt was gesehen, ihr meldet es auch gerne durch. 0800 50 65 3x die 0. Viel jetzt, wie gesagt, nachlesen könnt ihr alles auf radioton.de. Ich bin Max Peter.
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0: Radioton am Donnerstagnachmittag mit Max Peter. Ja, und rund 1000 neue Bäume wurden für die Landesgartenschau in Ellwang gepflanzt. Rund 1035 Ehrenamtliche waren seit dem Startschuss am 24. April dort im Einsatz. Und am 4. Oktober, also jetzt am Sonntag, es ist soweit. Dann schließen die Pforten der Landesgartenschau. Dann ist alles rum und unsere Hobbygärtner und Pflanzenliebhaber versinken in einem tiefen Loch aus Verzweiflung.
1: Das ist nicht wahr, niemals!
0: Alles hat ein Ende. Auch das Grün der Landesgartenschau, die bunten Farben der Blumen dort oder das Blühen der Sträuche und Bäume. Und wer das nochmal sehen will, auch im herbstlichen Farbton, ihr wisst wo, noch bis Sonntag ist es möglich. Ich bin Max Peter, ihr hört Radioton und das hier sind The Calling mit Wherever You Will Go. Passt ja auch irgendwie, oder? Also auf zur Landesgartenschau nochmal am Wochenende nach Ellwang.

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0: Robin Schulz bei Radio Ton und wir zocken wieder Runde 2 am heutigen Tag und es geht um ein niegelnagelneues Sofa. Dafür gleich dabei sein bei Alle gegen Max. Ich bin bereit, egal was da kommt. Ich bin bereit.
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7: Ich bin Maxi Schwab. Guten Tag. Ein wichtiger Schritt für die Gesundheitsversorgung in Wertheim und der Region ist getan. Die Notaufnahme des Bürgerspitals hat ab heute rund um die Uhr an 365 Tagen im Jahr geöffnet. Nach einer schrittweisen Ausweitung der Öffnungszeiten ist jetzt der 24-Stunden-Betrieb erreicht. Damit steht die zentrale Notfallversorgung jederzeit für Menschen in der Stadt und der Region bereit. Die Stadt Wertheim spricht von einem wichtigen Meilenstein für die Gesundheitsversorgung. Möglich gemacht worden sei der Aufbau durch das gemeinsame Engagement von Klinik, Stadt, Fördervereinen, Spendern, Unternehmen und Nachbarkommunen. Die steigenden Patientenzahlen und das große Einzugsgebiet zeigen laut Stadt, wie wichtig das Bürgerspital für die Region ist. Maxi Schwab, Radio Ton Wertheim.
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8: Ich bin Finn Riebesel, Freundlieb. Das Kanzleramt stoppt die Zuckersteuerpläne von Bundesfinanzminister Klingbeil. Der vorgelegte Entwurf ist demnach nicht abgesprochen. Nach den bekannt gewordenen Plänen soll die Zuckersteuer ab 2028 über 1,2 Milliarden Euro in die Staatskasse spülen. Deutlich mehr als bisher veranschlagt. Neuer Monat, neue Regeln. Der Tankrabatt gilt jetzt wieder. Dadurch soll Benzin und Diesel rund 17 Cent günstiger werden. Außerdem setzt die Deutsche Bahn ab Mitte des Monats auf ein Alkoholverbot an allen Bahnhöfen und die Uhr wird Ende des Monats zurückgestellt. Wo werden Steuergelder verschwendet? Das will der Steuerzahlerbund auch dieses Jahr wieder mit seinem Schwarzbuch zeigen. 100 Fälle sind da drin, mit dabei unter anderem Sonnensegel unter großen Bäumen, teure Toiletten ohne Gäste oder unbenutzte Laptops für Lehrer. Für FIFA-Präsident Infantino wird die Luft immer dünner. Jetzt hat ihm selbst sein Heimatland, die Schweiz, offiziell die Unterstützung gekündigt. Im März will sich Infantino eigentlich wieder wählen lassen. Der Europäische Fußballverband UEFA will einen Gegenkandidaten ins Rennen schicken. Deutschland trifft heute in der Fußball-Nations League auf Serbien. Die DFB-Elf ist mittlerweile seit 4 Spielen ohne Sieg. Die Ära Klopp droht mit einem Negativrekord zu starten. Anstoß in München ist um 20.45 Uhr.
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0: Wir schauen nach oben, was sehen wir? Ganz, ganz viele Wolken heute. Dazu aber 21 Grad zwischen Kraichgau und Ostalb. So in Heilbronn, in Bad Mergentheim, in Schwäbisch Hall. In Aalen sind es sogar 22 Grad. Aber wie gesagt, die Wolken, die hängen. Und die hängen teilweise auch tief. Die Nacht wird frisch, beziehungsweise angenehm. 10 Grad dann maximal. Und der Radio Thun 3-Tage-Wettertrend sagt auch morgen wieder mehr Sonne. Aber die Wolken sind auch dominant. Maximal 20 Grad. Es könnte regnen. Das gleiche gilt auch fürs Wochenende. Auch in Sonnen. Wolkenmix mit mehr Wolkenanteil wahrscheinlich und maximal 21 Grad dann.
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0: 3 nach 5 viel los auf der A81 Stuttgart Richtung Würzburg zwischen Dreieck Leonberg und Neuenstadt Kocher. 18 Kilometer stockender Verkehr hier, mindestens 43 Minuten Zeitverlust müsst ihr jedoch einplanen. Dann A6 Heilbronn Richtung Nürnberg zwischen Schwäbisch Hall und Kirchberg. 9 Kilometer Stau, 35 Minuten plus. A7 Ulm Richtung Fulda zwischen Kreuz Bibelried und Würzburg-Estenfeld. 8 Kilometer Stau, 29 Minuten Zeitverlust hier. Und A7 Würzburg Richtung Ulm zwischen Aalen-Westhausen und Aalen-Oberkochen. 15 Minuten Zeitverlust aufgrund von einem Kilometer Stau. Außerdem schauen wir noch ganz kurz auf die B14 zwischen Backnang-Mitte und Backnang-West. Dichter Verkehr, mindestens 10 Minuten länger dauert es dadurch und 10 Minuten auch auf der B29 Nördlingen Richtung Aden zwischen Westhausen, Reichenbach und Aalen-Oberalfing. Das waren jetzt aber wirklich nur die längsten Staus. Noch ein bisschen was los, zum Beispiel auch auf der A81 Stuttgart Richtung Heilbronn zwischen Ludwigsburg Süd und Ludwigsburg Nord. Gefahr durch ein defektes Fahrzeug auf dem Standstreifen. Gefahr auch durch eine Ölspur auf dem Standstreifen. Das ist eigentlich viel gefährlicher. Und A6 Heilbronn Richtung Nürnberg zwischen Ilshofen, Wolpertshausen und Kirchberg. Ein defekter LKW noch zusätzlich auf dem rechten Fahrstreifen. Das ist ein Hindernis und da liegen auch Fahrzeugteile rum. Vorsichtig fahren. Alles zum Nachlesen auf radioton.de, natürlich rund um die Uhr. Schauen wir noch ganz kurz auf die Blitzer. Einer steht in Schwäbisch Hall in der Hessenthaler Straße, 30er-Zone. Dann wird geblitzt in Künzelsau in der Kandinsky-Straße. 20 sind erlaubt und in Gundelsheim. Im Mühlweg steht ein mobiler Blitzer, 30 sind gestartet, hat uns Radiotonhörerin Ute eben durchgegeben. Vielen, vielen Dank dir. Viel los, gute Fahrt euch.
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0: Nochmal die Frage jetzt, wie wär's denn mit einem neuen Sofa? Könnt ihr euch schnappen. Wenn er mich heute bei Alle gegen Max schlagt, bekommt er unter anderem ein Freiticket fürs Möbelhaus Spitzhüttel in Neubrunn. Da findet kommenden Freitag, also am 9. Oktober, die Sofa-Challenge statt. Heißt, ihr sucht euch ein Sofa aus, setzt euch drauf und dann lautet das Motto bloß nicht aufstehen. Denn wer am längsten sitzen bleibt und alle Konkurrenten zum Aufstehen zwingt, darf das gute Stück mit nach Hause nehmen. Aber, wie gesagt, erstmal gegen mich zocken, gegen mich das Ticket holen und dafür jetzt anrufen 0800 50 65 dreimal die Null. Die Leitungen sind jetzt offen. Ich bin Max Peter. Die nächste Runde Alle gegen Max, die steht an.
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1: Wer zockt jetzt gegen mich? Das ist die Frage und die beantworten wir jetzt, weil jemand in der kostenlosen Leitung 0850 65 3x0 ist. Der Max ist hier. Wer da?
2: Birgit von Eberstadt.
1: Dann würde ich sagen, zocken wir die nächste Runde alle gegen Max, ja?
2: Oh, jetzt bin ich platt. Okay.
1: Gut. Also, pass auf, die Spielregeln sind ganz einfach. Du bekommst die erste Frage. Weißt du, die Antwort ist richtig, bekommst du das Freiticket und natürlich die Wunderbox bei uns, ja? Liegst du daneben, darf ich antworten, ist meine Antwort richtig, bist du draußen, ist meine Antwort auch falsch, gibt's eine Schätzfrage, okay?
2: Okay.
1: Das ist unsere Kategorie.
3: Kategorie Essen und Trinken.
1: Kategorie Essen und Trinken. Achtung, welches der folgenden Gerichte wird traditionell mit einer Soße aus pürierter Rinderleber, Lebkuchengewürz und Rosinen serviert? A. Sauerbraten der rheinischen Art, B. Königsberger Klopse oder C. Rinderroulade?
2: Ich würde sagen A.
1: Also der Sauerbraten?
2: Mhm.
1: Und ich würde sagen, das ist vollkommen richtig. Super! Ja! Die Wunderbox geht raus und damit natürlich die Freikarte für die Sofa-Challenge. Ja!

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16: 21 Grad in Heilbronn mit ein bisschen Regen, 22 Grad in Bad Mergentheim mit ein bisschen Regen, 22 Grad in Schwäbisch Hall mit ein bisschen Regen, 24 Grad in Aalen, wolkig. Ja, das sind jetzt mal die Aussichten, die Momentaufnahmen dieses Tages. Heute Nacht wird es wieder ein bisschen frischer, aber auch angenehm, 10 Grad maximal bei uns auf den Anzeigen. Und dann schauen wir auf den Radioton 3 Tage Wettertrend. Morgen wieder ein bisschen mehr Sonne, aber auch viele Wolken. Die Regenwahrscheinlichkeit bleibt hoch. Das Wochenende auch durchwachsen, mal Wolken, mal Sonne und maximal 22 Grad. Was heißt durchwachsen? Ist ja alles angenehm.
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16: Uns ist schon Klopper auf der A81 Stuttgart Richtung Würzburg zwischen Dreieck-Leonberg und Neuenstadt. Kocher, 19 Kilometer stockender Verkehr, mindestens 15 Minuten. Nein, Entschuldigung. 50 Minuten Zeitverlust müsst ihr hier einplanen. Dann A6 Heilbronn Richtung Nürnberg zwischen Schwäbisch Hall und Kirchberg. 10 Kilometer Stau, 29 Minuten plus. A7 Ulm Richtung Fulda zwischen Kreuz Biebelried und Würzburg-Estenfeld. 8 Kilometer Stau, 24 Minuten Zeitverlust hier mindestens. Dann A81 Würzburg Richtung Heilbronn zwischen Neuenstadt und Kreuz Weinsberg haben wir 1 Kilometer Stau. 6 Minuten dauert es hier länger durch. Und noch viel los auf der B293 bei Heilbronn zwischen Heidelberger Straße und Heilbronn. Böckingen, Gewerbegebiet West, dichter Verkehr, 10 Minuten Zeitverlust müsst ihr hier einplanen. Fahrt bitte noch vorsichtig auf der A81 Stuttgart Richtung Heilbronn zwischen Ludwigsburg Süd und Ludwigsburg Nord. Gefahr durch ein defektes Fahrzeug auf dem Standstreifen. Hier läuft auch Öl aus. Die Ölspur ist nicht zu übersehen. Alles auf dem Standstreifen. Dennoch vorsichtig fahren bitte. Und A6 Heilbronn Richtung Nürnberg zwischen Feuchtwang Nord und Aurach. Gefahr durch ein defektes Fahrzeug hier. Wir schauen auf die Blitzer. In Schwäbisch Hall in der Hessenthaler Straße wird abkassiert, 30er Zone. In Künzelsau in der Kandinsky-Straße steht ein mobiler Blitzer, 20. Und in Gundelsheim im Mühlweg auch hier ein mobiler Blitzer, 30 sind erlaubt. Wenn ihr noch was habt, 0800 50 65 3x die 0. Ich bin Max Peter, euch eine gute Fahrt jetzt und kommt gut an. Mit Harry Styles am besten und American Girls, tolle Nummer.
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0: Der Donnerstagnachmittag bei Radio Ton. Und für diejenigen, die immer noch an ihren Schreibtischen sitzen und arbeiten, ein bisschen Zauberei jetzt. Hokus Pokus Arbeitszeit, ab jetzt regiert Gemütlichkeit. Der Laptop schließt, die Pflichten schwinden. Ich bin ab jetzt nicht mehr zu finden.
1: Hex, Hex!
0: Abracadabra, sagt auch Lady Gaga jetzt bei Radio Ton.

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0: Kelly Clarkson singt mit uns Richtung Feierabend Because of You bei Radio Ton. Und wir machen noch eine Stunde gemeinsam weiter an diesem kleinen Freitag, wie ich ihn auch manchmal nenne, den Donnerstag. Gleich mit Bon Jovi in der nächsten halben Stunde und natürlich die beste aktuelle Musik in Form von Alex Warren und Fever Dream. Auf jeden Fall dranbleiben. Gleich bin ich zurück.
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6: Ich bin Sabrina Ammon, guten Tag. 1 Million Euro für einen Umbau. Diese Summe wurde in die Buchhandlung Osiander in Heilbronn investiert. Die Kinderabteilung nach oben, eine Rutsche für 30.000 Euro und mehr Spielwaren. Doch neben den Produkten und dem Spaß geht es auch um Verantwortung. Geschäftsführer Christian Riedmüller im Radioton-Interview.
7: Also wenn man sich die gesellschaftspolitischen Debatten anschaut, wenn man die Desinformation anschaut, die über die sozialen Medien stattfindet, dann muss man einfach sagen, dass Buchhandlungen die Aufgabe haben, unterschiedliche Meinungen zu einem Thema zusammenzubringen. Deswegen diese Investitionen. Auch Spiele leisten einen Beitrag, weil man weg vom Handy und weg von der digitalen Spielekonsole wieder als Familie oder Freunde oder Ehepaar lernt, sich miteinander zu beschäftigen.
6: Die Osiander-Filiale gibt es seit 20 Jahren in der Heilbronner Innenstadt. Sabrina Ammon, Radio Ton Heilbronn.
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8: Ich bin Finn Riebesel, Freundlieb. Der Bundesgerichtshof hat die Preiserhöhung von Amazon Prime vor 4 Jahren für unwirksam erklärt. Der Online-Riese hätte das Abo nicht einfach ohne Zustimmung teurer machen dürfen, so die Richter. Für Kunden, die schon vor September 2022 Prime hatten, gelten jetzt erstmal die alten Preise. Das Kanzleramt bremst die geplante Zuckersteuer aus. Der Entwurf von Bundesfinanzminister Klingbeil sei in der Regierung so nicht mehrheitsfähig, heißt es. Die Zuckersteuer soll eigentlich ab Mitte kommenden Jahres auf gezuckerte Getränke wie Cola oder Eistee erhoben werden. Die Spritpreise explodieren, jetzt wird zumindest etwas gegengesteuert. Der Tankrabatt gilt jetzt wieder. Die Steuern auf Benzin und Diesel sinken um rund 17 Cent pro Liter. Viele Tankstellen geben die Steuersenkung offenbar schon weiter. Die EU-Länder wollen mehr abschieben und setzen dabei auf umstrittene Zentren außerhalb Europas. Dafür haben die Innenminister der Mitgliedstaaten jetzt grünes Licht gegeben. Wer nicht in der EU bleiben darf, aber auch nicht ins Heimatland zurück kann, soll in die Abschiebezentren kommen. Perfide neue Schockanrufmasche in München. Dort haben sich Betrüger als Ärzte ausgegeben und einer 80-Jährigen vorgespielt, dass ihre beste Freundin an Krebs erkrankt sei. Die Frau übergab Geld und Schmuck im Wert von mehr als 500.000 Euro.
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9: Wir gehen Richtung Abend und mit dem Abend kann es in der Tonregion vermehrt zu Starkregen kommen. Gefahr also auch durch vereinzelt rasche Überflutungen von Straßenunterführungen überall in der Tonregion. Aktuell haben wir rund 22 Grad zwischen Kraichgau und Ostalb. Dazu ja viele Wolken und wie gesagt, der Starkregen, der kann eben in den Abendstunden auftreten. Schauen wir auf die kommenden Tage. Der Radio Ton 3 Tage Wettertrend. Auch morgen ein Mix aus Sonne und Wolken mit mehr Wolkenanteil, rund 22 Grad. Und auch am Wochenende bleiben die Wolken bestehen, die Regenwahrscheinlichkeit hoch und die Temperaturen pendeln sich ein zwischen 20 und 22 Grad.
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9: 4 nach 6 ist ein bisschen was los auf den Straßen. Auf der A81 zum Beispiel, Stuttgart Richtung Würzburg, zwischen Stuttgart-Feuerbach und Neuenstadt-Kocher, 13 Kilometer Stau, mindestens 37 Minuten Zeitverlust müsst ihr hier einplanen. Dann A7, Ulm Richtung Fulda, zwischen Kreuz Biebelried und Würzburg-Estenfeld, 8 Kilometer Stau, mindestens 22 Minuten plus. A8 Stuttgart Richtung München, zwischen Märklingen und Ulm-Ost, 3 Kilometer Stau, 21 Minuten plus einberechnen. Hier wird ein Unfall gerade aufgenommen, da hat es nämlich gekracht und der Verkehr wird an der Unfallstelle langsam vorbeigeführt. Dann A6 Heilbronn Richtung Nürnberg, zwischen Kupferzell und Ilshofen-Wolpertshausen, 4 Kilometer Stau, 12 Minuten plus und knapp 8 Minuten länger auf der B39 bei Heilbronn zwischen Europaplatz und Heilbronn-Frankenbach. Da haben wir nämlich dichten Verkehr. Schauen wir noch ganz kurz auf die B19, Schwäbisch Hall Richtung Bad Mergentheim, zwischen Schwäbisch Hall-Gelbingen und Untermünkheim. Dichter Verkehr 8 Minuten plus. Alles zum Nachlesen natürlich auf radioton.de oder in unserer Radioton-App, wer sie noch nicht hat. Hopp, hopp. Wir schauen auf die Blitzer. In Untermünkheim wird geblitzt. In der Hohenloher Straße 100 sind erlaubt. Mobiler Blitzer hat uns Radiotonhörerin Katharina durchgegeben. Danke dir. In Bad Mergentheim steht nach wie vor der mobile Blitzer. In der Schillerstraße 50 sind erlaubt. Und in Heilbronn in der Linkstraße, das ist ganz Neues, mobiler Blitzer, 20er-Zone. Auch hier gilt Fuß vom Gas, sonst gibt's ein teures Bildchen von euch für euch. Wer es braucht, ich glaube, es braucht keiner. 0850 65 3 mal die 0. Wenn ihr noch was habt, meldet es gerne telefonisch oder via WhatsApp-Sprachnachricht durch. Danke.
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11: Horst, bring mal den Dünger rüber.
12: Manne, wo ist denn die Blumenschaufel?
9: Leute, was macht ihr denn hier?
12: Naja, es ist doch das letzte Landesgartenschau-Wochenend in Ellwange. Ha, da machen wir mit.
9: Aber doch nicht hier im Studio.
11: Ach Max, dann sei doch nicht immer so ein Spielverderber.
9: Freunde, ich muss moderieren. Wenn ihr pflanzen wollt, dann bitte macht das in Ellwange. Da habt ihr dann bis Sonntag noch Zeit und die Möglichkeit.
11: Ja, ist ja gut.
9: Jetzt beseitigen wir hier mal das Chaos für euch da draußen in der Zeit. Alex Warren mit Fever Dream und einen schönen, geruhsamen, wenig chaotischen Donnerstagabend. Max Peter hier. Servus.

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0: Es gibt Sänger, die kennt man halt. Dabei hatten die nie einen Welthit. Aber man kennt sie halt, weil sie mit ihren Liedern die eigene Kindheit mitbestimmt haben. Michael Thilo ist so einer. Ein Mann, eine Stimme, der einen Song ganz besonders mitbestimmt hat, nämlich
1: Benjamin Blüm.
0: Michael Thilo hat den Titelsong zu Benjamin Blümchen mitbestimmt, mitkreiert, seine Stimme ein Teil der Hörspiele.

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11: Aktuell gibt's bei uns leichten Regen und meistens bleibt der Himmel grau. In Kupferzell liegen die Temperaturen gerade bei 18 Grad, in Meinhardt bei 18 Grad und in Satteldorf bei 18 Grad. Bis heute Nacht hält der Regen noch an, später lockert es nur zeitweise etwas auf und die Werte gehen auf rund 16 bis 14 Grad zurück. Morgen wird's bei uns wechselhaft mit Wolken und nur kurzen Auflockerungen bei Höchstwerten um 21 Grad.
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14: Auf der A8 Stuttgart Richtung München müsst ihr zwischen Märklingen und Ulm-Ost wegen einer Unfallaufnahme mit 22 Minuten plus rechnen. Der Verkehr wird an der Stelle vorbeigeführt. Dann die A81 Stuttgart Richtung Würzburg. Zwischen dem Dreieck Leonberg und Neuenstadt am Kocher steht ihr auf 11 Kilometern, plant rund 35 Minuten mehr ein. Auch auf der A7 Ulm Richtung Fulda geht zwischen dem Kreuz Wiebelried und Würzburg-Estenfeld kaum was voran. Da braucht ihr ungefähr 19 Minuten länger. Und auf der B466 Mühlhausen im Täle Richtung Heidenheim an der Brenz läuft es zwischen Sontheimer Wirtshäusle und Heidenheim-B19 dicht. Ihr braucht etwa 9 Minuten länger. Noch mehr Verkehr ausführlich zum Nachlesen findet ihr auf radioton.de und in unserer App.
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Madcon mit Glow bei Radioton am Donnerstagabend mit Max Peter. Feierabend. Und den genießen wir jetzt mit ein bisschen Füße hochlegen und einem Mix aus House- und Sommerhit. Magnetic vom norwegischen Trio The Bowser. Ist so eine Nummer, die für Sommervibes sorgt, obwohl der Song eigentlich im Winter, nämlich im Januar entstanden ist. Also im tiefsten Winter in einer norwegischen Ferienhütte sogar bei minus 15 Grad. Wenn es draußen ein bisschen kälter wird, macht man sich einfach warme Gedanken. Ja, klingt abgetroschen, ist abgetroschen, aber scheint ja zu funktionieren. The Bowser jetzt mit Magnetic bei Radioton. Euch einen schönen kleinen Freitag, so nenne ich den Donnerstagabend. Auch immer ganz gerne, gell?

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11: Ich bin Finn Riebesel, Freundlieb. Wer schon seit rund 4 Jahren Amazon Prime hat, zahlt erstmal weniger. Der Bundesgerichtshof hat eine Preiserhöhung im September 2022 für unwirksam erklärt. Amazon hatte die Kosten für das Premium-Abo damals ohne Zustimmung erhöht. Alle, die es vorher hatten, zahlen jetzt vorerst den alten Preis. Das Kanzleramt hat den Zuckersteuerentwurf von Bundesfinanzminister Klingbeil gestoppt. Grund dafür sind offenbar nicht abgesprochene Änderungen. In Klingbeils Vorschlag stehen andere Zahlen. Die Einnahmen würden sich dadurch nahezu verdreifachen. Damit aber auch die Belastungen für Industrie und Kunden. 20 Millionen Euro für 2 Pandas im Münchner Zoo, Sonnensegel unter großen Bäumen in Stuttgart oder tausende nicht genutzte Laptops in Schleswig-Holstein. Der Steuerzahlerbund hat sein neues Schwarzbuch veröffentlicht. 100 Fälle sollen die Verschwendung von Steuergeldern zeigen. Seit der vergangenen Nacht gibt es wieder einen Tankrabatt. Die Preise an den Zapfsäulen sind an vielen Tankstellen auch um die erwarteten 17 Cent pro Liter zurückgegangen. Die Kritik an der umstrittenen Maßnahme bleibt aber, insbesondere mit Blick auf die Preissteigerung beim Deutschlandticket. Mit fast komplett neuem Kader trifft die DFB-Elf heute in der Nations League auf Serbien. Mit dabei sind unter anderem die Shootingstars Said El Mala und Lennart Kahl. Nach dem Fehlstart unter Bundestrainer Klopp soll heute die Wende her. Anstoß in München ist um 20.45 Uhr.
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12: Aktuell gibt's bei uns leichten Regen und meistens bleibt der Himmel grau. In Kupferzell liegen die Temperaturen gerade bei 18 Grad, in Meinhard bei 18 Grad und in Satteldorf bei 18 Grad. Bis heute Nacht hält der Regen noch an, später lockert es nur zeitweise etwas auf und die Werte gehen auf rund 16 bis 14 Grad zurück. Morgen wird es bei uns wechselhaft mit Wolken und nur kurzen Auflockerungen bei Höchstwerten um 21 Grad.
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14: Auf der A7 Ulm Richtung Fulda steht ihr zwischen den Kreuz Biebelried und Würzburg-Estenfeld auf 6 Kilometern im Stau. Plant bis zu 20 Minuten mehr ein. Auf der A81 Stuttgart Richtung Würzburg geht zwischen Stuttgart-Zuffenhausen und Neuenstadt am Kocher fast nichts mehr. Da kommen rund 20 Minuten plus dazu. In Backnang ist die B14 zwischen Backnang-Mitte und Backnang-West dicht. Ihr braucht mindestens 10 Minuten länger. Und in Bietigheim-Bissingen stockt es auf der B27 Stuttgarter Straße zwischen Bahnhof und Auwiesenbrücke. Da braucht ihr etwa 6 Minuten länger. Noch mehr Verkehr ausführlich zum Nachlesen findet ihr auf radioton.de und in unserer App.
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8: Aktuell gibt's bei uns leichten Regen und meistens bleibt der Himmel grau. In Kupferzell liegen die Temperaturen gerade bei 18 Grad, in Meinhard bei 18 Grad und in Satteldorf bei 18 Grad. Bis heute Nacht hält der Regen noch an, später lockert es nur zeitweise etwas auf und die Werte gehen auf rund 16 bis 14 Grad zurück. Morgen wird's bei uns wechselhaft mit Wolken und nur kurzen Auflockerungen bei Höchstwerten um 21 Grad.
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11: Auf der A81 Heilbronn Richtung Würzburg staut es sich zwischen dem Kreuz Weinsberg und Neuenstadt am Kocher auf 2 Kilometern. Ihr braucht mindestens 10 Minuten länger. Auch auf der A6 Heilbronn Richtung Nürnberg zwischen Feuchtwangen Nord und Aurach 3 Kilometer Stau. Plant etwa 9 Minuten mehr ein. Auf der A7 Ulm Richtung Fulda zwischen dem Kreuz Bibelried und Würzburg-Estenfeld läuft's zäh. Da braucht ihr bis zu 15 Minuten länger. Und in Backnang auf der B14 zwischen Backnang Mitte und Backnang West dichter Verkehr, rechnet mit etwa 7 Minuten mehr. Noch mehr Verkehr, ausführlich zum Nachlesen, findet ihr auf radioton.de und in unserer App.
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4: Ich bin Finn Riebesel, freundlieb. Der Bundesgerichtshof hat die Preiserhöhung von Amazon Prime vor 4 Jahren für unwirksam erklärt. Der Online-Riese hätte das Abo nicht einfach ohne Zustimmung teurer machen dürfen, so die Richter. Für Kunden, die schon vor September 2022 Prime hatten, gelten jetzt erstmal die alten Preise. Das Kanzleramt stoppt die Zuckersteuerpläne von Bundesfinanzminister Klingbeil. Der vorgelegte Entwurf ist demnach nicht abgesprochen. Nach den bekannt gewordenen Plänen soll die Zuckersteuer ab 2028 über 1,2 Milliarden Euro in die Staatskasse spülen. Deutlich mehr als bisher veranschlagt. Neuer Monat, neue Regeln. Der Tankrabatt gilt jetzt wieder. Dadurch soll Benzin und Diesel rund 17 Cent günstiger werden. Außerdem setzt die Deutsche Bahn ab Mitte des Monats auf ein Alkoholverbot an allen Bahnhöfen und die Uhr wird Ende des Monats zurückgestellt. Die EU-Innenminister haben den Weg für Abschiebezentren in Drittstaaten freigemacht. Vorher hatte das Europaparlament den umstrittenen Plänen zugestimmt. In die Zentren sollen Menschen abgeschoben werden, die nicht in der EU bleiben dürfen, aber auch nicht ins Heimatland zurückgebracht werden können. Mit fast komplett neuem Kader trifft die DFB-Elf heute in der Nations League auf Serbien. Mit dabei sind unter anderem die Shootingstars Said El Mala und Lennart Kahl. Nach dem Fehlstart unter Bundestrainer Klopp soll heute die Wende her. Anstoß in München ist um 20.45 Uhr.
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5: Aktuell gibt's bei uns leichten Regen bei einem meist grauen Himmel. In Blaufelden liegen die Temperaturen gerade bei 16 Grad, in Ratzfeld sind es 18 Grad und in Fedelbach werden 18 Grad gemessen. Heute Nacht bleibt es bei uns noch oft nass, dazu gehen die Werte nur langsam zurück und liegen zuletzt um die 15 Grad. Morgen zeigt sich dann ein wechselhafter Himmel mit Wolken, etwas Nebel am frühen Tag und später auch ein paar trockenen Phasen.
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6: A6 Nürnberg Richtung Heilbronn. Zwischen Öhringen und Bretzfeld läuft eine Unfallaufnahme auf dem Standstreifen im Baustellenbereich. Fahrt da bitte besonders aufmerksam. Dann zur A6 Heilbronn Richtung Nürnberg. Zwischen Feuchtwangen Nord und Aurach stehen 2 Kilometer Stau. Ihr braucht etwa 12 Minuten länger. Auf der A81 Heilbronn Richtung Würzburg stockt es zwischen dem Kreuz Weinsberg und Neuenstadt am Kocher. Und in Bietigheim-Bissingen auf der B27 Stuttgarter Straße zwischen Bahnhof und Auwiesenbrücke dichter Verkehr, auch da stockt es. Noch mehr Verkehr, ausführlich zum Nachlesen, findet ihr auf radioton.de und in unserer App.
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4: Aktuell gibt's bei uns leichten Regen bei einem meist grauen Himmel. In Blaufelden liegen die Temperaturen gerade bei 16 Grad. In Dratzfeld sind es 18 Grad und in Fedelbach werden 18 Grad gemessen. Heute Nacht bleibt es bei uns noch oft nass. Dazu gehen die Werte nur langsam zurück und liegen zuletzt um die 15 Grad. Morgen zeigt sich dann ein wechselhafter Himmel mit Wolken, etwas Nebel am frühen Tag und später auch ein paar trockenen Phasen.
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6: A7 Ulm Richtung Würzburg. Zwischen Langenau und Niederstotzingen steht ein unbeleuchtetes Fahrzeug auf dem Standstreifen. Dazu sind Personen auf der Fahrbahn. Fahrt da bitte besonders vorsichtig. A6 Heilbronn Richtung Mannheim. Zwischen Wiesloch-Rauenberg und dem Kreuz Walldorf läuft eine Unfallaufnahme. Auf der A6 Mannheim Richtung Heilbronn steht zwischen Wiesloch-Rauenberg und Sinsheim ein defekter LKW auf dem Standstreifen. A6 Heilbronn Richtung Nürnberg. Zwischen Feuchtwangen Nord und Aurach stehen 3 Kilometer Stau. Plant etwa 12 Minuten mehr ein. Noch mehr Verkehr, ausführlich zum Nachlesen, findet ihr auf radioton.de und in unserer App.
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3: Ich bin Finn Riebesel, Freundlieb. Wer schon seit rund 4 Jahren Amazon Prime hat, zahlt erstmal weniger. Der Bundesgerichtshof hat eine Preiserhöhung im September 2022 für unwirksam erklärt. Amazon hatte die Kosten für das Premium-Abo damals ohne Zustimmung erhöht. Alle, die es vorher hatten, zahlen jetzt vorerst den alten Preis. Am seit heute wieder geltenden Tankrabatt scheiden sich die Geister. Im ARD-Deutschland-Trend hält fast die Hälfte ihn für richtig, genauso viele finden ihn falsch. Mehr Einigkeit gibt's bei der Forderung nach mehr Maßnahmen. 3/4 sagen, die Bundesregierung macht nicht genug gegen die hohen Energiepreise. Das Kanzleramt bremst die geplante Zuckersteuer aus. Der Entwurf von Bundesfinanzminister Klingbeil sei in der Regierung so nicht mehrheitsfähig, heißt es. Die Zuckersteuer soll eigentlich ab Mitte kommenden Jahres auf gezuckerte Getränke wie Cola oder Eistee erhoben werden. Die EU-Länder wollen mehr abschieben und setzen dabei auf umstrittene Zentren außerhalb Europas. Dafür haben die Innenminister der Mitgliedstaaten jetzt grünes Licht gegeben. Wer nicht in der EU bleiben darf, aber auch nicht ins Heimatland zurück kann, soll in die Abschiebezentren kommen. Für FIFA-Präsident Infantino wird die Luft immer dünner. Jetzt hat ihm selbst sein Heimatland, die Schweiz, offiziell die Unterstützung gekündigt. Im März will sich Infantino eigentlich wieder wählen lassen. Der Europäische Fußballverband UEFA will einen Gegenkandidaten ins Rennen schicken.
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4: Aktuell gibt's bei uns leichten Regen bei einem meist grauen Himmel. In Blaufelden liegen die Temperaturen gerade bei 16 Grad, in Dratzfeld sind es 18 Grad und in Fedelbach werden 18 Grad gemessen. Heute Nacht bleibt es bei uns noch oft nass, dazu gehen die Werte nur langsam zurück und liegen zuletzt um die 15 Grad. Morgen zeigt sich dann ein wechselhafter Himmel mit Wolken, etwas Nebel am frühen Tag und später auch ein paar trockenen Phasen.
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5: Achtung, auf der A6 Heilbronn Richtung Mannheim, an der Einfahrt Heilbronn-Neckarsulm, da gibt's eine ungesicherte Unfallstelle auf dem rechten Fahrstreifen und dem Standstreifen. Auf der A7 Würzburg Richtung Ulm, zwischen Marktbreit und Gollhofen, ist der Standstreifen blockiert durch ein defektes Fahrzeug. Und auch auf der A7 Würzburg Richtung Ulm, zwischen Uffenheim-Langensteinach und Bad Windsheim, steht ein defektes Fahrzeug. Auf der A6 Heilbronn Richtung Nürnberg, zwischen Feuchtwangen Nord und Aurach, staut es sich auf 2 Kilometern. Ihr braucht etwa 8 Minuten länger. Noch mehr Verkehr ausführlich zum Nachlesen findet ihr auf radioton.de und in unserer App.
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6: Aktuell gibt's bei uns leichten Regen bei einem meist grauen Himmel. In Blaufelden liegen die Temperaturen gerade bei 16 Grad, in Ratzfeld sind es 18 Grad und in Vedelbach werden 18 Grad gemessen. Heute Nacht bleibt es bei uns noch oft nass, dazu gehen die Werte nur langsam zurück und liegen zuletzt um die 15 Grad. Morgen zeigt sich dann ein wechselhafter Himmel mit Wolken, etwas Nebel am frühen Tag und später auch ein paar trockenen Phasen.
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8: A6 Heilbronn Richtung Mannheim an der Einfahrt Heilbronn-Neckarsulm. Gefahr durch eine Unfallaufnahme auf dem rechten Fahrstreifen und dem Standstreifen. Auf der A7 Würzburg Richtung Ulm zwischen Marktbreit und Gollhofen blockiert ein defektes Fahrzeug den Standstreifen. Auf der A8 Stuttgart Richtung München steht zwischen Mühlhausen und Hohenstadt ein defekter Wohnwagen auf dem Standstreifen. Und auf der A6 Mannheim Richtung Heilbronn zwischen Wiesloch, Rauenberg und Sinsheim steht ein defekter LKW auf dem Standstreifen. Noch mehr Verkehr ausführlich zum Nachlesen findet ihr auf radioton.de und in unserer App.
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4: Ich bin Jana Klonikowski. Der Bundesgerichtshof hat die Preiserhöhung von Amazon Prime vor 4 Jahren für unwirksam erklärt. Der Online-Riese hätte das Abo nicht einfach ohne Zustimmung teurer machen dürfen, so die Richter. Für Kunden, die schon vor September 2022 Prime hatten, gelten jetzt erstmal die alten Preise. Am wieder aufgelegten Tankrabatt scheiden sich die Geister. Laut ARD Deutschlandtrend hält fast die Hälfte der Deutschen ihn für richtig, fast genauso viele finden ihn falsch. Der Tankrabatt gilt seit heute wieder, die Spritpreise sind zunächst auch entsprechend gesunken. Das Kanzleramt bremst die geplante Zuckersteuer aus. Der Entwurf von Bundesfinanzminister Klingbeil sei in der Regierung so nicht mehrheitsfähig, heißt es. Die Zuckersteuer soll eigentlich ab Mitte kommenden Jahres aufgezuckerte Getränke wie Cola oder Eistee erhoben werden. 20 Millionen Euro für 2 Pandas im Münchner Zoo, Sonnensegel unter großen Bäumen in Stuttgart oder tausende nicht genutzte Laptops in Schleswig-Holstein. Der Steuerzahlerbund hat sein neues Schwarzbuch veröffentlicht. 100 Fälle sollen die Verschwendung von Steuergeldern zeigen.
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5: Aktuell gibt's bei uns leichten Regen und dazu einen meist grauen Himmel. In Neuenstein liegen die Temperaturen gerade bei 17 Grad, in Ilshofen sind es 16 Grad und in Künzelsau werden 18 Grad gemeldet. In der Nacht bleibt's bei uns weiter nass, die Werte sinken nur zögerlich und liegen morgen früh noch um die 15 Grad. Morgen wird's dann wieder etwas wärmer, mit vielen Wolken, trockenem Wetter zwischendurch und Höchstwerten um die 20 Grad.
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6: Achtung, auf der A81 Heilbronn Richtung Stuttgart zwischen Ilsfeld und Mundelsheim. Da steht eine ungesicherte Unfallstelle auf dem Standstreifen. Achtung, auch auf der A6 Heilbronn Richtung Mannheim an der Einfahrt Heilbronn-Neckarsulm. Dort läuft eine Unfallaufnahme auf dem rechten Fahrstreifen und dem Standstreifen. Achtung, auf der B39 Stollenhof Heilbronn Richtung Meinhardt in Höhe Löwensteiner Straße. Da gibt's eine ungesicherte Unfallstelle. Noch mehr Verkehr, ausführlich zum Nachlesen, findet ihr auf radioton.de und in unserer App.
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2: Aktuell gibt's bei uns leichten Regen und dazu einen meist grauen Himmel. In Neuenstein liegen die Temperaturen gerade bei 17 Grad, in Ilshofen sind es 16 Grad und in Künzelsau werden 18 Grad gemeldet. In der Nacht bleibt's bei uns weiter nass, die Werte sinken nur zögerlich und liegen morgen früh noch um die 15 Grad. Morgen wird's dann wieder etwas wärmer, mit vielen Wolken, trockenem Wetter zwischendurch und Höchstwerten um die 20 Grad.
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4: A8 München Richtung Stuttgart. Zwischen Kirchheim-Tech West und Wendlingen ist die Richtungsfahrbahn wegen einer Unfallaufnahme komplett gesperrt. Fahrt bitte weiträumig drumrum. Auf der A81 Stuttgart Richtung Heilbronn zwischen Mundelsheim und Ilsfeld. Vorsicht, da steht eine ungesicherte Unfallstelle auf dem Standstreifen. Und auf der B39 Stollenhof Heilbronn Richtung Meinhardt gibt's in Höhe Löwensteiner Straße eine Unfallaufnahme. Die Polizei ist vor Ort. Noch mehr Verkehr ausführlich zum Nachlesen findet ihr auf radioton.de und in unserer App.
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2: Ich bin Jana Klonikowski. Erster Sieg für die deutsche Fußballnationalmannschaft unter Bundestrainer Jürgen Klopp. Im Nations League-Spiel gegen Serbien gab es einen 2:0-Erfolg. Die Amtszeit von Klopp war zuvor mit einem Unentschieden und einer Niederlage gestartet. Wer schon seit rund 4 Jahren Amazon Prime hat, zahlt erstmal weniger. Der Bundesgerichtshof hat eine Preiserhöhung im September 2022 für unwirksam erklärt. Amazon hatte die Kosten für das Abo damals ohne Zustimmung erhöht. Alle, die es auch schon vorher hatten, zahlen jetzt vorerst den alten Preis. Der Tankrabatt gilt wieder und stößt bei den Menschen im Land auf ein geteiltes Echo. Die Maßnahme ist richtig, sagt knapp die Hälfte im ARD-Deutschland-Trend. Fast genauso viele halten sie aber auch für falsch. Das Kanzleramt hat den Zuckersteuerentwurf von Finanzminister Klingbeil gestoppt. Grund dafür sind offenbar nicht abgesprochene Änderungen. In Klingbeils Vorschlag stehen andere Zahlen. Die Steuereinnahmen würden sich dadurch nahezu verdreifachen, damit aber auch die Belastungen für Industrie und Kunden. Erneuerbare Energien haben dieses Jahr fast 2/3 des deutschen Stromverbrauchs gedeckt. Ein neuer Rekord, heißt es vom Bundesverband der Energie- und Wasserwirtschaft. Und das, obwohl der Stromverbrauch gestiegen ist, unter anderem wegen Klimaanlagen während der Hitzewellen.
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3: Aktuell gibt's bei uns leichten Regen und dazu einen meist grauen Himmel. In Neuenstein liegen die Temperaturen gerade bei 17 Grad, in Ilshofen sind es 16 Grad und in Künzelsau werden 18 Grad gemeldet. In der Nacht bleibt's bei uns weiter nass, die Werte sinken nur zögerlich und liegen morgen früh noch um die 15 Grad. Morgen wird's dann wieder etwas wärmer, mit vielen Wolken, trockenem Wetter zwischendurch und Höchstwerten um die 20 Grad.
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4: Auf der A8 München Richtung Stuttgart zwischen Kirchheim-Tech-West und Wendlingen steht ihr 2 Kilometer im Stau. Dort läuft die Unfallaufnahme, rechter und mittlerer Fahrstreifen sind gesperrt. Auf der A81 Stuttgart Richtung Heilbronn zwischen Mundelsheim und Ilsfeld läuft eine Unfallaufnahme auf dem Standstreifen. Und auf der B39 Stollenhof-Heilbronn Richtung Meinhardt an der Löwensteiner Straße ist die Polizei bei einer Unfallaufnahme vor Ort. Noch mehr Verkehr, ausführlich zum Nachlesen, findet ihr auf radioton.de und in unserer App.
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1: Aktuell gibt's bei uns leichten Regen und dazu einen meist grauen Himmel. In Neuenstein liegen die Temperaturen gerade bei 17 Grad, in Ilshofen sind es 16 Grad und in Künzelsau werden 18 Grad gemeldet. In der Nacht bleibt's bei uns weiter nass, die Werte sinken nur zögerlich und liegen morgen früh noch um die 15 Grad. Morgen wird's dann wieder etwas wärmer, mit vielen Wolken, trockenem Wetter zwischendurch und Höchstwerten um die 20 Grad.
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3: A81, Stuttgart Richtung Heilbronn zwischen Mundelsheim und Ilsfeld. Vorsicht, da steht eine ungesicherte Unfallstelle auf dem rechten und mittleren Fahrstreifen. Auf der A8 München Richtung Stuttgart zwischen Kirchheim-Tech West und Wendlingen gibt's 2 Kilometer Stau wegen einer Unfallaufnahme. Rechts und in der Mitte ist gesperrt. Auf der B39 Stollenhof in Richtung Meinhard Höhe Löwensteiner Straße läuft eine Unfallaufnahme. Die Polizei ist vor Ort. Noch mehr Verkehr ausführlich zum Nachlesen findet ihr auf radioton.de und in unserer App.
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3: Ich bin Jana Klonikowski. Erster Sieg für die deutsche Fußballnationalmannschaft unter Bundestrainer Jürgen Klopp. Im Nations League-Spiel gegen Serbien gab es einen 2:0 Erfolg. Die Amtszeit von Klopp war zuvor mit einem Unentschieden und einer Niederlage gestartet. Der Bundesgerichtshof hat die Preiserhöhung von Amazon Prime vor 4 Jahren für unwirksam erklärt. Der Online-Riese hätte das Abo nicht einfach ohne Zustimmung teurer machen dürfen, so die Richter. Für Kunden, die schon vor September 2022 Prime hatten, gelten jetzt erstmal die alten Preise. Das Kanzleramt bremst die geplante Zuckersteuer aus. Der Entwurf von Bundesfinanzminister Klingbeil sei in der Regierung so nicht mehrheitsfähig, heißt es. Die Zuckersteuer soll eigentlich ab Mitte kommenden Jahres aufgezuckerte Getränke wie Cola oder Eistee erhoben werden. Der Tankrabatt gilt wieder und stößt bei den Menschen im Land auf ein geteiltes Echo. Die Maßnahme ist richtig, sagt knapp die Hälfte im ARD-Deutschland-Trend. Fast genauso viele halten sie aber auch für falsch.
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4: Aktuell gibt's bei uns leichten bis mäßigen Regen und einen oft grauen Himmel. In Schöntal liegen die Temperaturen gerade bei 17 Grad, in Rosengarten bei 17 Grad und in Galdorf bei 17 Grad. Heute Nacht hält sich der Regen noch eine Weile, später wird's wechselhaft mit mehr Wolken und stellenweise Nebel. Morgen geht's dann mit vielen Wolken und einzelnen helleren Abschnitten weiter. Dazu werden um 20 Grad erreicht.
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5: Auf der A8 München Richtung Stuttgart zwischen Kirchheim-Tech-West und Wendlingen läuft eine Unfallaufnahme. Rechts und in der Mitte ist gesperrt, der Verkehr wird an der Stelle vorbeigeführt. Dort steht auch ein 2 Kilometer langer Stau. Auf der A81 Stuttgart Richtung Heilbronn zwischen Mundelsheim und Ilsfeld steht ein defektes Fahrzeug auf dem Standstreifen. Noch mehr Verkehr, ausführlich zum Nachlesen, findet ihr auf radioton.de und in unserer App.
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1: Ich bin Jana Klonikowski. Erster Sieg für die deutsche Fußballnationalmannschaft unter Bundestrainer Jürgen Klopp. Im Nations League-Spiel gegen Serbien gab es einen 2:0 Erfolg. Die Amtszeit von Klopp war zuvor mit einem Unentschieden und einer Niederlage gestartet. Der Bundesgerichtshof hat die Preiserhöhung von Amazon Prime vor 4 Jahren für unwirksam erklärt. Der Online-Riese hätte das Abo nicht einfach ohne Zustimmung teurer machen dürfen, so die Richter. Für Kunden, die schon vor September 2022 Prime hatten, gelten jetzt erstmal die alten Preise. Das Kanzleramt bremst die geplante Zuckersteuer aus. Der Entwurf von Bundesfinanzminister Klingbeil sei in der Regierung so nicht mehrheitsfähig, heißt es. Die Zuckersteuer soll eigentlich ab Mitte kommenden Jahres aufgezuckerte Getränke wie Cola oder Eistee erhoben werden. Der Tankrabatt gilt wieder und stößt bei den Menschen im Land auf ein geteiltes Echo. Die Maßnahme ist richtig, sagt knapp die Hälfte im ARD-Deutschland-Trend. Fast genauso viele halten sie aber auch für falsch.
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2: Aktuell gibt's bei uns leichten bis mäßigen Regen und einen oft grauen Himmel. In Schöntal liegen die Temperaturen gerade bei 17 Grad, in Rosengarten bei 17 Grad und in Galdorf bei 17 Grad. Heute Nacht hält sich der Regen noch eine Weile, später wird's wechselhaft mit mehr Wolken und stellenweise Nebel. Morgen geht's dann mit vielen Wolken und einzelnen helleren Abschnitten weiter. Dazu werden um 20 Grad erreicht.
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4: Auf der L2218 in Ilshofen liegt zwischen dem Ortseingang und der Haller Straße im Kurvenbereich ein großer Kotflügel auf der Fahrbahn. Fahrt da bitte besonders aufmerksam. Auf der A8 München Richtung Stuttgart sind zwischen Kirchheim-Tech West und Wendlingen nach einer Unfallaufnahme der rechte und der mittlere Fahrstreifen gesperrt. Der Verkehr wird vorbeigeführt. Und auf der A81 Stuttgart Richtung Heilbronn steht zwischen Mundelsheim und Ilsfeld ein defektes Fahrzeug auf dem Standstreifen. Noch mehr Verkehr ausführlich zum Nachlesen findet ihr auf radioton.de und in unserer App.
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1: Ich bin Jana Klonikowski. Im dritten Spiel unter Bundestrainer Jürgen Klopp hat die DFB-Elf den ersten Sieg gefeiert. Gegen Serbien setzten sich die Deutschen in der Nations League mit 2:0 durch. Am Sonntag steht dann das Rückspiel gegen Griechenland an. Das Hinspiel hatten die Deutschen verloren. Wer schon seit rund 4 Jahren Amazon Prime hat, zahlt erstmal weniger. Der Bundesgerichtshof hat eine Preiserhöhung im September 2022 für unwirksam erklärt. Amazon hatte die Kosten für das Abo damals ohne Zustimmung erhöht. Alle, die es auch schon vorher hatten, zahlen jetzt vorerst den alten Preis. Am wieder aufgelegten Tankrabatt scheiden sich die Geister. Laut ARD Deutschlandtrend hält fast die Hälfte der Deutschen ihn für richtig. Fast genauso viele finden ihn falsch. Der Tankrabatt gilt seit gestern wieder. Die Spritpreise sind zunächst auch entsprechend gesunken. Drohnen sollen bei der Bundeswehr bald eine größere Rolle spielen. Verteidigungsminister Pistorius hat ein eigenes Drohnenregiment angekündigt. Die Einheit mit bis zu 600 Kräften soll im Laufe des nächsten Jahres aufgebaut werden und mit Drohnen Reichweiten von bis zu 500 Kilometern abdecken.
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2: Aktuell gibt's bei uns leichten bis mäßigen Regen und einen oft grauen Himmel. In Schöntal liegen die Temperaturen gerade bei 17 Grad, in Rosengarten bei 17 Grad und in Galdorf bei 17 Grad. Heute Nacht hält sich der Regen noch eine Weile, später wird's wechselhaft mit mehr Wolken und stellenweise Nebel. Morgen geht's dann mit vielen Wolken und einzelnen helleren Abschnitten weiter. Dazu werden um 20 Grad erreicht.
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4: Vorsicht auf der A6 Nürnberg Richtung Heilbronn zwischen Kupferzell und Neuenstein, da steht ein defektes Fahrzeug. Auf der A6 Heilbronn Richtung Nürnberg stockt es zwischen Kreuz-Weinsberg und Öhringen, plant etwa 5 Minuten mehr ein. Und auf der A81 Stuttgart Richtung Heilbronn steht zwischen Mundelsheim und Ilsfeld ein defektes Fahrzeug auf dem Standstreifen. Noch mehr Verkehr ausführlich zum Nachlesen findet ihr auf radioton.de und in unserer App.
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1: Ich bin Jana Klonikowski. Im dritten Spiel unter Bundestrainer Jürgen Klopp hat die DFB 11 den ersten Sieg gefeiert. Gegen Serbien setzten sich die Deutschen in der Nations League mit 2:0 durch. Am Sonntag steht dann das Rückspiel gegen Griechenland an. Das Hinspiel hatten die Deutschen verloren. Wer schon seit rund 4 Jahren Amazon Prime hat, zahlt erstmal weniger. Der Bundesgerichtshof hat eine Preiserhöhung im September 2022 für unwirksam erklärt. Amazon hatte die Kosten für das Abo damals ohne Zustimmung erhöht. Alle, die es auch schon vorher hatten, zahlen jetzt vorerst den alten Preis. Am wieder aufgelegten Tankrabatt scheiden sich die Geister. Laut ARD Deutschlandtrend hält fast die Hälfte der Deutschen ihn für richtig. Fast genauso viele finden ihn falsch. Der Tankrabatt gilt seit gestern wieder. Die Spritpreise sind zunächst auch entsprechend gesunken. Drohnen sollen bei der Bundeswehr bald eine größere Rolle spielen. Verteidigungsminister Pistorius hat ein eigenes Drohnenregiment angekündigt. Die Einheit mit bis zu 600 Kräften soll im Laufe des nächsten Jahres aufgebaut werden und mit Drohnen Reichweiten von bis zu 500 Kilometern abdecken.
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2: Aktuell gibt es bei uns leichten bis mäßigen Regen und einen oft grauen Himmel. In Schöntal liegen die Temperaturen gerade bei 17 Grad, in Rosengarten bei 17 Grad und in Galdorf bei 17 Grad. Heute Nacht hält sich der Regen noch eine Weile, später wird es wechselhaft mit mehr Wolken und stellenweise Nebel. Morgen geht es dann mit vielen Wolken und einzelnen helleren Abschnitten weiter. Dazu werden um 20 Grad erreicht.
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4: Vorsicht auf der A6 Nürnberg Richtung Heilbronn zwischen Kupferzell und Neuenstein. Da steht ein defektes Fahrzeug. Bitte fahrt besonders aufmerksam. Auf der A81 Stuttgart Richtung Heilbronn zwischen Mundelsheim und Ilsfeld steht auch ein defektes Fahrzeug auf dem Standstreifen. Noch mehr Verkehr ausführlich zum Nachlesen findet ihr auf radioton.de und in unserer App.
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1: Ich bin Jana Klonikowski. Erster Sieg für die deutsche Fußballnationalmannschaft unter Bundestrainer Jürgen Klopp. Im Nations League-Spiel gegen Serbien gab es einen 2:0-Erfolg. Die Amtszeit von Klopp war zuvor mit einem Unentschieden und einer Niederlage gestartet. Der Bundesgerichtshof hat die Preiserhöhung von Amazon Prime vor 4 Jahren für unwirksam erklärt. Der Online-Riese hätte das Abo nicht einfach ohne Zustimmung teurer machen dürfen, so die Richter. Für Kunden, die schon vor September 2022 Prime hatten, gelten jetzt erstmal die alten Preise. Der Tankrabatt gilt wieder und stößt bei den Menschen im Land auf ein geteiltes Echo. Die Maßnahme ist richtig, sagt knapp die Hälfte im ARD-Deutschland-Trend. Fast genauso viele halten sie aber auch für falsch. Das Kanzleramt bremst die geplante Zuckersteuer aus. Der Entwurf von Bundesfinanzminister Klingbeil sei in der Regierung so nicht mehrheitsfähig, heißt es. Die Zuckersteuer soll eigentlich ab Mitte kommenden Jahres auf gezuckerte Getränke wie Cola oder Eistee erhoben werden. 20 Millionen Euro für 2 Pandas im Münchner Zoo, Sonnensegel unter großen Bäumen in Stuttgart oder tausende nicht genutzte Laptops in Schleswig-Holstein. Der Steuerzahlerbund hat sein neues Schwarzbuch veröffentlicht. 100 Fälle sollen die Verschwendung von Steuergeldern zeigen.
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2: Aktuell gibt's bei uns leichten Regen bei einer milden Nacht. In Ingelfingen liegen die Temperaturen gerade bei 16 Grad, in Öhringen sind es 16 Grad und in Roth am See knapp 15 Grad. Bis heute Nacht bleibt's vielerorts bedeckt und zeitweise nass. Erst gegen morgen lässt der Regen nach. Morgen gibt's bei uns erst Nebel, danach setzt sich ein wechselnder Himmel mit wärmeren Werten durch.
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4: Achtung, auf der A6 Nürnberg Richtung Heilbronn zwischen Kupferzell und Neuenstein, da steht ein defektes Fahrzeug. Noch mehr Verkehr ausführlich zum Nachlesen findet ihr auf radioton.de und in unserer App.
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